0: führten die USA zuletzt rund 140 Attacken auf militärische Ziele im Iran durch. Auch zur Stunde laufen demnach Angriffe. Teheran reagierte mit Attacken auf Ziele in den Golfstaaten Kuwait, Katar und Oman. Auslöser der erneuten Gefechte war eine iranische Attacke auf ein Handelsschiff in der Straße von Hormuz. Bundespräsident Steinmeier hat das Reformpaket der Bundesregierung begrüßt. Im ZDF-Sommerinterview sagte er, mit den Beschlüssen sei die politische Blockade überwunden worden. Das allein reiche aber nicht aus. Entscheidend sei, dass die Reformen auch für mehr Wirtschaftswachstum sorgten. Nur dann könne die Politik neues Vertrauen gewinnen. Auch Arbeitgeber und Gewerkschaften rief Steinmeier auf, den Reformkurs jetzt zu unterstützen. Für viele Alleinerziehende könnte es künftig weniger Unterstützung vom Staat geben. Bundesfamilienministerin Prien will den Unterhaltsvorschuss nur noch bis zum 16. Geburtstag eines Kindes zahlen. Als Grund nennt sie die Sparvorgaben für den Bundeshaushalt. Scharfe Kritik an den Plänen kommt vom Deutschen Kinderhilfswerk. Angesichts der andauernden Hitze fordert die bayerische Grünen-Fraktionschefin Schulze 200 Millionen Euro aus dem Länderfinanzausgleich für Klimaanlagen in Schulen, Kitas, Kliniken und Altenheimen auszugeben. Das Geld solle direkt und unbürokratisch an die Kommunen gehen, um den Hitzeschutz zu verbessern. Gerade Kinder und Senioren leiden besonders unter den hohen Temperaturen. Der Hamburger Tennisprofi Alexander Zverev hat die Krönung seines starken Wimbledon-Turniers leider verpasst. Zverev verlor das Endspiel gegen den italienischen Weltranglisten-Ersten Jannik Sinner in 4 Sätzen mit 7:6, 6:7, 3:6 und 4:6. Doch trotz der Niederlage hat Zverev gleichzeitig allen Grund zu feiern, denn durch den Einzug ins Wimbledon-Finale klettert er jetzt in der Weltrangliste auf Platz 2.
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1: Informationen, Tipps und manchmal auch persönliche Einblicke. Jetzt geht's wieder direkt ins Polizeipräsidium Mittelfranken am Jakobsplatz.
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1: Marc Siegel ist Polizeisprecher in Nürnberg. Guten Morgen.
3: Schönen guten Morgen.
1: Herr Siegel, heute geht es mal wieder um ein ernsteres Thema, Straßenverkehr, ums Thema Unfall. Wann sollte ich da die Polizei rufen und wann reicht's, wenn ich mich zum Beispiel mit dem anderen Verkehrsteilnehmer, wo halt was passiert ist, einfach so einige? Was ist da Ihr grundsätzlicher Tipp?
3: Ja, zunächst mal die Botschaft, Ruhe bewahren, auch wenn es nicht immer einfach ist, aber Unfälle passieren nun mal. Ne? Und das Wichtigste für uns ist immer, die Unfallstelle abzusichern und dafür zu sorgen, dass nicht noch mehr passiert, sprich Warnblinklicht einschalten, eine Warnweste anziehen und ein Warndreieck aufstellen. Das sind mal so die ersten Punkte, die jeder machen sollte.
1: Und wie geht's dann weiter?
3: Dann kommt es natürlich darauf an, wie schwer ist der Unfall? Habe ich möglicherweise Verletzte? Muss ich mich um jemanden kümmern? Muss ich Polizei und Rettungsdienst alarmieren? Dann steht das natürlich an erster Stelle. Verletzte versorgen und entsprechend Hilfe holen. Wenn es aber ein glimpflicherer Unfall ist, beispielsweise nur Blechschäden, dann gilt es auch, so eine Unfallstelle wieder möglichst schnell freizumachen.
1: Wenn es einfach nur so ein Blechschaden ist, wie definieren Sie, dass es nur Blechschaden ist, wo Sie vielleicht gar nicht gebraucht werden?
3: Wenn Sie tatsächlich einfach nur Blechschaden haben. Wenn sich zwei treffen, beim Fahrstreifenwechsel beispielsweise, dann ist es der berühmte Blechschaden, dann ist es eine Sache für die Versicherung. Da gilt es dann, Personalien auszutauschen. Polizei braucht man da in aller Regel nicht.
1: Okay, nur wenn mir irgendwas ein bisschen komisch vorkommt, dann können wir Sie wahrscheinlich, denke ich, jederzeit anrufen, oder?
3: Sie dürfen uns jederzeit anrufen. Die Kollegen am Notruf helfen Ihnen da auch gerne weiter, geben da auch eine Einschätzung ab. Aber in aller Regel kann man tatsächlich auch viel selber regeln. Und wenn es wirklich bloß Blechschäden ist, kann man so eine Straße auch mal schnell wieder freigeben.
1: Wenn wir jetzt also vielleicht vom Stadtverkehr ausgegangen sind, auf der Autobahn ist es vielleicht manchmal einfach, weil man auch schneller unterwegs ist, mal gravierender. Wie verhalte ich mich da auf der Autobahn richtig?
3: Ja, die Autobahn ist natürlich eine besondere Situation. Da werden hohe Geschwindigkeiten gefahren. Da haben wir ein ganz anderes Gefahrenpotenzial als im Stadtgebiet. Da gilt umso mehr nochmal der Faktor Sicherheit und Absicherung der Unfallstelle. Da wirklich auch unbedingt die Polizei informieren über einen Unfall. Da kommen wir besonders schnell und können dann auch entsprechend Spuren rausnehmen, dass nichts Schlimmeres mehr passiert oder im schlimmsten Fall noch einer in die Unfallstelle reinrauscht. Und für den Personenverkehr auf der Autobahn, das ist auch ein wichtiger Hinweis, bitte, wenn immer möglich, hinter die Leitplanke Personen und da dann auf Hilfe warten.
1: Infos zum Thema Unfälle von Marc Siegel aus dem Polizeipräsidium Mittelfranken. Ein Hörer hat sich übrigens bei uns zum Thema Einbruchschutz nochmal gemeldet. Wespen haben bei ihm tatsächlich einen Eindringling vertrieben und er sah das wegen einer Wildkamera. Wann und wo darf ich so eine Kamera zur Beobachtung aufstellen? Das fragen wir beim nächsten Mal unseren Experten zum Thema Einbruchschutz.
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1: 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Ich habe in meiner Familie einige Schokofans. Das Kind, der Mann und vor allem auch mein Papa in Regensburg. Und daher ist meine Schokoladentarte dann immer eine beliebte Option, wenn es was zu feiern gibt. 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
1: Ich würde sagen, es ist die schokoladigste Schokotarte. Sie ist super schnell zubereitet. Der Teig, der muss nur etwas länger ruhen und gekühlt werden. Aber sonst geht's einfach und schnell. Wir machen einen Mürbteig. Der kommt dann zuerst in den Kühlschrank. Und dann legen wir damit die Tartform aus und tun die Form dann nochmal in den Gefrierschrank. Nach einer Stunde dann den Backofen anwerfen, Mürbteig in der Form eine Viertelstunde backen, abkühlen lassen. Im Topf Butter mit Sahne und viel dunkler Schokolade schmelzen und auf dem Teig verteilen. Fest werden lassen und schon ist es fertig. Sie können als Zierde noch Kakao draufstreuen. Wenn Schoki, dann diese Tat. 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
1: Ich bin Hendrik Daum. Der Konflikt zwischen den USA und dem Iran um die Straße von Hormuz ist erneut eskaliert. Nach Angaben des Pentagon führten die USA zuletzt rund 140 Attacken auf militärische Ziele im Iran durch. Auch zur Stunde laufen demnach Angriffe. Teheran reagierte mit Attacken auf Ziele in den Golfstaaten Kuwait, Katar und Oman. Auslöser der erneuten Gefechte war eine iranische Attacke auf ein Handelsschiff in der Straße von Hormuz. Bundespräsident Steinmeier hat das Reformpaket der Bundesregierung begrüßt. Im ZDF-Sommerinterview sagte er, mit den Beschlüssen sei die politische Blockade überwunden worden. Das allein reiche aber nicht aus. Entscheidend sei, dass die Reformen auch für mehr Wirtschaftswachstum sorgten. Nur dann könne die Politik neues Vertrauen gewinnen. Auch Arbeitgeber und Gewerkschaften rief Steinmeier auf, den Reformkurs jetzt zu unterstützen. Für viele Alleinerziehende könnte es künftig weniger Unterstützung vom Staat geben. Bundesfamilienministerin Prien will den Unterhaltsvorschuss nur noch bis zum 16. Geburtstag eines Kindes zahlen. Als Grund nennt sie die Sparvorgaben für den Bundeshaushalt. Scharfe Kritik an den Plänen kommt vom Deutschen Kinderhilfswerk. Angesichts der andauernden Hitze fordert die bayerische Grünen-Fraktionschefin Schulze 200 Millionen Euro aus dem Länderfinanzausgleich für Klimaanlagen in Schulen, Kitas, Kliniken und Altenheimen auszugeben. Das Geld solle direkt und unbürokratisch an die Kommunen gehen, um den Hitzeschutz zu verbessern. Gerade Kinder und Senioren leiden besonders unter den hohen Temperaturen. Der Hamburger Tennisprofi Alexander Zverev hat die Krönung seines starken Wimbledon-Turniers leider verpasst. Zverev verlor das Endspiel gegen den italienischen Weltranglisten-Ersten Jannik Sinner in 4 Sätzen mit 7:6, 6:7, 3:6 und 4:6. Doch trotz der Niederlage hat Zverev gleichzeitig allen Grund zu feiern, denn durch den Einzug ins Wimbledon-Finale klettert er jetzt in der Weltrangliste auf Platz 2.
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1: Im England vor dem Ersten Weltkrieg spielt Virginia Woolf's Night and Day. Die junge Catherine fällt gerade aus allen Wolken, weil sie von ihrem besten Freund William einen Heiratsantrag bekommen hat.
2: Nein.
3: Nein?
2: Du bist mein ältester Freund. Aber ich will dich nicht heiraten. Ich habe dich in der Badewanne gesehen, als ich 6 war.
3: Ja, genau.
2: Nein.
3: Du meinst einfach nur nein und ja. Nicht auf gar keinen Fall, oder?
2: Nein. Was bin ich? Die letzte Gurke im Glas.
3: Du bist die süßeste Gurke im Glas.
2: Ehrlich?
1: Nun, das wird also nichts. Zumal Catherine Gefühle für den smarten Jack entwickelt. Er interessiert sich nämlich für Catherines wahre Leidenschaften, Mathematik und Astronomie.
2: Was ist das größte Problem der Menschheit heute?
4: Armut, Vorurteile, drohender Krieg in Europa?
2: Wir wissen nicht, wo wir sind, wo unser Platz im Universum ist. Wer sind wir? Wo sind wir? Sind wir das Zentrum der Welt? Oder sind wir eine Nadelspitze in einer riesigen Welt, die über unseren Verstand geht?
1: Das Problem ist, Frauen, die sich mit solchen Fragen beschäftigen, haben es damals nicht leicht. Das merkt Catherine nur allzu deutlich, als sie sich an der Universität von Cambridge bewirbt.
5: Keine Waschräume.
2: Was?
5: Waschräume. Klos. Nur für Männer.
2: Sie meinen Toiletten?
5: Frauen führen hier keine eigenen Forschungen durch.
2: Ich könnte eine bauen. Ich könnte eine Toilette bauen, wenn das dem Fortschritt so im Wege steht.
5: Und ich könnte das Taj Mahal errichten. Aber leider habe ich keine Zeit dafür. Und Sie verschwenden gerade unsere Zeit.
1: Der berühmte Roman ist in Virginia Woolf's Night and Day klassisch umgesetzt worden. Und unser deutscher Frauenschwarm Elias Mbarek in der Rolle des Jack hat dort seinen ersten Auftritt in einer internationalen Großproduktion. Stefan Grundler, Radio F, Kinoredaktion.

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10: Ich bin Hendrik Daum. Der Konflikt zwischen den USA und dem Iran um die Straße von Hormuz ist erneut eskaliert. Nach Angaben des Pentagon führten die USA zuletzt rund 140 Attacken auf militärische Ziele im Iran durch. Auch zur Stunde laufen demnach Angriffe. Teheran reagierte mit Attacken auf Ziele in den Golfstaaten Kuwait, Katar und Oman. Auslöser der erneuten Gefechte war eine iranische Attacke auf ein Handelsschiff in der Straße von Hormuz. Wie schädlich ist die Nutzung von TikTok, Instagram und Co. für Kinder und Jugendliche? Eine Expertengruppe wird der EU-Kommission heute Empfehlungen für ein Social-Media-Verbot für Kinder vorlegen. Aus Brüssel berichtet Dieter Ebeling.
11: Die EU-Kommission will keine unterschiedlichen Regeln zum Thema Kinder und Social Media in den EU-Ländern. Frankreich, Polen, Spanien, Griechenland und Österreich wollen beispielsweise Verbote, allerdings für verschiedene Altersgruppen mit unterschiedlichen Details. Ohne eine klare, einheitliche Ansage gegenüber den großen Anbietern geht das aber nicht. Und die Digitalpolitik ist nun mal Sache der Kommission.
10: Bei einer Brandkatastrophe in der thailändischen Hauptstadt Bangkok sind nach offiziellen Angaben mindestens 27 Menschen ums Leben gekommen. Zudem ist von zahlreichen Verletzten die Rede. Ob sich darunter auch Touristen befinden, ist noch nicht bekannt. Auch warum das Feuer in dem Lokal ausbrach, ist noch unklar. Wie gesund die Wälder bei uns in Bayern noch sind, das wird in den kommenden Wochen erneut untersucht. Die Forstverwaltung nimmt dafür rund 16.000 Bäume im Freistaat unter die Lupe. Hintergrund sind die Folgen von Klimawandel, Trockenheit und Hitze. Im vergangenen Jahr wiesen fast 40% der untersuchten Bäume deutliche Schäden auf. Tennisprofi Alexander Zverev hat den ersten deutschen Wimbledon-Titel im Männer-Einzel seit 35 Jahren leider verpasst. Der Hamburger verlor das Finale gegen den Italiener Jannik Sinner in 4 Sätzen. Zverev darf sich aber über den Sprung auf Rang 2 der Weltrangliste freuen, der ihm mit dem Einzug in das Endspiel gelungen war. Außerdem bekommt er ein Preisgeld von umgerechnet über 2 Millionen Euro. Im Publikum saßen unter anderem Prinzessin Kate und Prinz William sowie Bundeskanzler Merz.
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1: Widder 2 Sterne, setzen Sie heute auf bewährte Strategien.
2: Stier 5 Sterne, ein unerwarteter Erfolg motiviert Sie sehr.
1: Zwillinge 4 Sterne, ein kluges Wort zur richtigen Zeit verändert alles.
2: Krebs 4 Sterne, Konzentration führt Sie jetzt zügig zum Ziel.
1: Löwe 3 Sterne, hören Sie heute auf Ihr Bauchgefühl.
2: Jungfrau 4 Sterne, bleiben Sie offen für neue Ansätze.
1: Waage 3 Sterne, suchen Sie den Austausch mit anderen.
2: Skorpion 2 Sterne, behalten Sie den Überblick bei Ihren Aufgaben.
1: Schütze 4 Sterne, gehen Sie Herausforderungen heute aktiv an.
2: Steinbock 3 Sterne, achten Sie auf kleine Details bei Ihrer Arbeit.
1: Wassermann 3 Sterne, Flexibilität ist heute gefragt.
2: Fische 5 Sterne, ein besonderer Glücksmoment könnte heute Ihren Tag bereichern.
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2: Sommersonne, Sonnenschein. Da steigen viele vielleicht auch wieder aufs Fahrrad. Wollen Sie sich vielleicht neu ausstatten in Sachen Fahrrad? Dann ist doch ein Mobilitätsflohmarkt was für Sie. Und es steigt einer in Nürnberg unter dem Titel Recycle. Da können Sie unkompliziert und gebührenfrei vor allem alles tauschen und verkaufen oder kaufen, was ohne Motor rollt. Wo genau der Mobilitätsflohmarkt Recycle steigt, das sagen wir Ihnen um 7.10 Uhr.
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3: Ich bin Hendrik Daum. Der Konflikt zwischen den USA und dem Iran um die Straße von Hormuz ist erneut eskaliert. Nach Angaben des Pentagon führten die USA zuletzt rund 140 Attacken auf militärische Ziele im Iran durch. Auch zur Stunde laufen demnach Angriffe. Teheran reagierte mit Attacken auf Ziele in den Golfstaaten Kuwait, Katar und Oman. Auslöser der erneuten Gefechte war eine iranische Attacke auf ein Handelsschiff in der Straße von Hormuz. Wie schädlich ist die Nutzung von TikTok, Instagram und Co. für Kinder und Jugendliche? Eine Expertengruppe wird der EU-Kommission heute Empfehlungen für ein Social-Media-Verbot für Kinder vorlegen. Aus Brüssel berichtet Dieter Ebeling.
4: Die EU-Kommission will keine unterschiedlichen Regeln zum Thema Kinder und Social Media in den EU-Ländern. Frankreich, Polen, Spanien, Griechenland und Österreich wollen beispielsweise Verbote, allerdings für verschiedene Altersgruppen mit unterschiedlichen Details. Ohne eine klare, einheitliche Ansage gegenüber den großen Anbietern geht das aber nicht. Und die Digitalpolitik ist nun mal Sache der Kommission.
3: Bei einer Brandkatastrophe in der thailändischen Hauptstadt Bangkok sind nach offiziellen Angaben mindestens 27 Menschen ums Leben gekommen. Zudem ist von zahlreichen Verletzten die Rede. Ob sich darunter auch Touristen befinden, ist noch nicht bekannt. Auch warum das Feuer in dem Lokal ausbrach, ist noch unklar. Wie gesund die Wälder bei uns in Bayern noch sind, das wird in den kommenden Wochen erneut untersucht. Die Forstverwaltung nimmt dafür rund 16.000 Bäume im Freistaat unter die Lupe. Hintergrund sind die Folgen von Klimawandel, Trockenheit und Hitze. Im vergangenen Jahr wiesen fast 40% der untersuchten Bäume deutliche Schäden auf. Tennisprofi Alexander Zverev hat den ersten deutschen Wimbledon-Titel im Männer-Einzel seit 35 Jahren leider verpasst. Der Hamburger verlor das Finale gegen den Italiener Jannik Sinner in 4 Sätzen. Zverev darf sich aber über den Sprung auf Rang 2 der Weltrangliste freuen, der ihm mit dem Einzug in das Endspiel gelungen war. Außerdem bekommt er ein Preisgeld von umgerechnet über 2 Millionen Euro. Im Publikum saßen unter anderem Prinzessin Kate und Prinz William sowie Bundeskanzler Merz.
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1: Mit zwei sehr verschiedenen Filmen tritt Hollywood jetzt neu in unseren fränkischen Kinos auf. Als da wären Evil Dead Burn und Vaiana. 10 Jahre nach dem Animationsfilm gibt es Vaiana von Walt Disney jetzt als echten Spielfilm. Auch darin muss die gleichnamige Häuptlingstochter den Halbgott Maui suchen und sie findet ihn auch.
2: Maui, Halbgott des Windes und des Meeres.
3: Held der Seefahrer.
2: Hä?
3: Es heißt korrekt Maui. Formwandler, Halbgott des Windes und des Meeres. Held der Seefahrer. Ah, Seefahrerinnen. Fahrer und Fahrerinnen.
2: Dankeschön.
3: Voll gerne.
1: Maui ist schuld daran, dass es auf der Erde ein Ungleichgewicht gibt. Kein Wunder, denn Maui interessiert sich eigentlich nur für sich selbst.
4: Vaiana, erzähl mir was von dir. Von deinem Hoffnungen. Und deinen Träumen.
2: Ich habe schon immer davon geträumt.
4: Zeit ist um, ich muss los.
1: Im ersten Vaiana-Film lieh Dwayne Johnson Maui nur seine Stimme. In der Neuverfilmung spielt er ihn jetzt voll und ganz und sorgt für viele Lacher. Nachdem ihr Mann bei einem schweren Autounfall ums Leben gekommen ist, zieht die junge Witwe Alice in Evil Dead Burn zu ihrer Schwiegermutter. Diese ist überrascht, als Alice zur Tür hereinkommt und das nicht allein.
5: Alice? Was ist denn los? Was ist passiert?
6: Wir haben euch gefunden.
1: Wir, das sind blutrünstige Untote, die die Lebenden zu sich holen wollen. Und das ist heftig, denn der brettharte Gruselstreifen Evil Dead Burn ist aus gutem Grund erst ab 18 Jahren freigegeben. Stefan Grundler, Radio F, Kinoredaktion.

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11: Ich bin Hendrik Daum. Das US-Militär hat nach eigenen Angaben in der Nacht neue Angriffe auf den Iran gestartet. Ziel sei es, zu verhindern, dass der Iran Handelsschiffe in der Straße von Hormuz attackiere. Es ist bereits die 4. Angriffswelle der USA, seit die Feindseligkeiten zuletzt wieder aufgeflammt waren. Wegen der neuen Kampfhandlungen ist der Ölpreis gestiegen. Ein Fass der Nordseesorte Brent verteuerte sich um gut 3% auf $78,35. Die Bundesregierung will die Tabaksteuer stärker erhöhen als bisher vorgesehen. Wie das Redaktionsnetzwerk Deutschland berichtet, soll bis zum Jahr 2030 der Preis für eine Packung Zigaretten schrittweise auf 11,78 Euro steigen. Das wären etwa 40 Cent mehr als bisher geplant. Grund für die Anhebung sei nicht nur eine Lücke im Bundeshaushalt, sondern auch der Schutz der öffentlichen Gesundheit. Konkret soll der Tabaksteueranteil von aktuell rund 4 Euro bis 2030 auf 6,19 Euro klettern. Bei einem Feuer in einer bei ausländischen Nachtschwärmern beliebten Bar in der thailändischen Hauptstadt Bangkok hat es mindestens 27 Tote gegeben. Verletzte wurden in Krankenhäuser gebracht. Ob tatsächlich Touristen unter den Opfern sind, ist unklar. Auch die Brandursache wird noch ermittelt. Angesichts der andauernden Hitze fordert die Fraktionschefin der Bayerischen Grünen, Schulze, 200 Millionen Euro aus dem Länderfinanzausgleich für Klimaanlagen in Schulen, Kitas, Kliniken und Altenheimen auszugeben. Das Geld solle direkt und unbürokratisch an die Kommunen gehen, um speziell dort den Hitzeschutz zu verbessern. Gerade Kinder und Senioren leiden besonders unter den hohen Temperaturen. Tennisprofi Alexander Zverev hat den ersten deutschen Wimbledon-Titel im Männereinzel seit 35 Jahren verpasst. Der Hamburger verlor das Finale gegen den italienischen Weltranglisten-Ersten Jannik Sinner in 4 Sätzen. Doch trotz der Niederlage hat Zverev auch allen Grund zu feiern, denn durch den Einzug ins Wimbledon-Finale klettert er in der Weltrangliste auf Platz 2. Obendrauf bekommt Zverev ein Preisgeld von umgerechnet über 2 Millionen Euro.
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0: Lasst die Kirche im Dorf.
1: Es ist das älteste Gymnasium im deutschsprachigen Raum, das Nürnberger Melanchthon-Gymnasium, wird 500 Jahre alt. Und in dieser Schule lagert ein zum Teil noch gar nicht geborgener Schatz. In der alten Schulbibliothek gibt es 20.000 historische Bücher. Mittelalterliche Prachtbände aus der Sebalduskirche sind dabei. Ganz viele Bücher warten aber noch darauf, entdeckt zu werden. Zum Beispiel von Paula. Sie trägt weiße Handschuhe, wenn sie dabei hilft, die Bücher ehrenamtlich zu sichten.
2: Ich finde es einfach wahnsinnig toll, alte Bücher einfach in der Hand zu haben und auch dieser typische alte Büchergeruch, sich damit zu befassen. Und ich finde, es gibt einem ganz viel innere Ruhe auch, wenn man so was Stetiges hat. Das gibt mir Freude.
1: Innere Ruhe, schön und gut. Aber es steckt viel Arbeit dahinter. Schülerinnen und Eltern katalogisieren die historischen Bücher mit. Lateinische und altgriechische Jahreszahlen werden entziffert. Autoren, Titel, Erscheinungsort, alles digitalisiert. Für Geschichtslehrerin Martina Switalski ist klar, die Bibliothek ist das Fundament der humanistischen Bildung.
3: Für mich ist wichtig, dass wir unsere Bibliothek tatsächlich als eine veritable, sichtbare Quelle unserer humanistischen Studien sehen. Dass das quasi ein für uns wichtiger Bücherstock, an dem wir sehen, wir arbeiten hier wirklich auf den Schultern von Riesen.
1: Diese Riesen sind die Denker, deren Texte die Schüler Mert und Krasen in der Bibliothek direkt in den Originalschriften erforschen.
4: Mich faszinieren alte Bücher, weil ich es sehr interessant finde, wie die Menschen vor unserer Zeit gedacht haben.
5: Und ich finde, das bringt mich dann selber ins Denken und dann kann ich es auch nachvollziehen und selbst reflektieren, wie ich es finde.
1: Und dabei lernen die Schüler gleich eine Kernkompetenz des Humanismus, das kritische Hinterfragen. Und sie studieren die Texte in der Originalsprache. Auch das hätte Philipp Melanchthon gefallen. Dass dieser Wissensschatz die Jahrhunderte überlebt hat, verdanken wir bürgerlichem Engagement. Bibliothekarin Livia Wirsig kann die Anfänge der Sammlung bis ins 16. Jahrhundert zurückverfolgen.
6: Die erste mir bekannte Stiftung von Sebald Welser, damals ein Patrizier, in Nürnberg ist von 1581, das ist ja ungefähr 60 Jahre nach der Schulgründung, erfolgt. Und das war ein Bestand vielleicht von 85 Bänden. Die sind nach wie vor da. Und im Laufe der Zeit kamen auch von der Familie Welser noch Stiftungen dazu, immer wieder über die Jahrhunderte. Und dann eben die Bestände der Lateinschulen, der übrigen.
1: Jedes Buch in der alten Bibliothek hat eine eigene Überlebensgeschichte. Die absoluten Stars, Inkunablen, also Schriften aus der Anfangszeit des Buchdrucks. Und alte Handschriften, besonders das Antiphonar von 1471, ein handgeschriebenes Chorbuch, das löst bei Lehrerin Martina Switalski pure Ehrfurcht aus.
3: So lang haben diese Bücher überlebt. Ich finde, das ist wirklich auch der Respekt, den wir ihnen für dieses Überleben zollen müssen. Und diese Aura spüren auch die Kinder, wenn sie hier reinkommen.
1: Jasmin Kluge, evangelische Redaktion.
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0: Ich würde sagen, es ist die schokoladigste Schokotarte. Sie ist super schnell zubereitet. Der Teig, der muss nur etwas länger ruhen und gekühlt werden. Aber sonst geht's einfach und schnell. Wir machen einen Mürbteig. Der kommt dann zuerst in den Kühlschrank und dann legen wir damit die Tartform aus und tun die Form dann nochmal in den Gefrierschrank. Nach einer Stunde dann den Backofen anwerfen, Mürbteig in der Form eine Viertelstunde backen, abkühlen lassen. Im Topf Butter mit Sahne und viel dunkler Schokolade schmelzen und auf dem Teig verteilen. Fest werden lassen und schon ist es fertig. Sie können als Zierde noch Kakao draufstreuen. Wenn Schoki, dann diese Tarte. Und das Rezept, das finden Sie jetzt wieder auf radiof.de.
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1: Ich bin Hendrik Daum. Das US-Militär hat nach eigenen Angaben in der Nacht neue Angriffe auf den Iran gestartet. Ziel sei es, zu verhindern, dass der Iran Handelsschiffe in der Straße von Hormuz attackiere. Es ist bereits die vierte Angriffswelle der USA, seit die Feindseligkeiten zuletzt wieder aufgeflammt waren. Wegen der neuen Kampfhandlungen ist der Ölpreis gestiegen. Ein Fass der Nordseesorte Brent verteuerte sich um gut 3% auf $78,35. Die Bundesregierung will die Tabaksteuer stärker erhöhen als bisher vorgesehen. Wie das Redaktionsnetzwerk Deutschland berichtet, soll bis zum Jahr 2030 der Preis für eine Packung Zigaretten schrittweise auf 11,78 Euro steigen. Das wären etwa 40 Cent mehr als bisher geplant. Grund für die Anhebung sei nicht nur eine Lücke im Bundeshaushalt, sondern auch der Schutz der öffentlichen Gesundheit. Konkret soll der Tabaksteueranteil von aktuell rund 4 Euro bis 2030 auf 6,19 Euro klettern. Bei einem Feuer in einer bei ausländischen Nachtschwärmern beliebten Bar in der thailändischen Hauptstadt Bangkok hat es mindestens 27 Tote gegeben. Verletzte wurden in Krankenhäuser gebracht. Ob tatsächlich Touristen unter den Opfern sind, ist unklar. Auch die Brandursache wird noch ermittelt. Angesichts der andauernden Hitze fordert die Fraktionschefin der Bayerischen Grünen, Schulze, 200 Millionen Euro aus dem Länderfinanzausgleich für Klimaanlagen in Schulen, Kitas, Kliniken und Altenheimen auszugeben. Das Geld solle direkt und unbürokratisch an die Kommunen gehen, um speziell dort den Hitzeschutz zu verbessern. Gerade Kinder und Senioren leiden besonders unter den hohen Temperaturen. Tennisprofi Alexander Zverev hat den ersten deutschen Wimbledon-Titel im Männereinzel seit 35 Jahren verpasst. Der Hamburger verlor das Finale gegen den italienischen Weltranglisten-Ersten Jannik Sinner in 4 Sätzen. Doch trotz der Niederlage hat Zverev auch allen Grund zu feiern, denn durch den Einzug ins Wimbledon-Finale klettert er in der Weltrangliste auf Platz 2. Obendrauf bekommt Zverev ein Preisgeld von umgerechnet über 2 Millionen Euro.
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1: Also dann wollen wir mal.
2: Er kann sich einfach nicht trennen.
1: Verabschieden wir uns.
3: Und schon treten sie in auf zwei Rädern in die Pedale. Sie, das sind der Filmemacher Matthias und sein Kumpel Philipp.
1: Das, was wir vorhaben, ist ein gewagtes Unterfangen. Philipp ist nicht mehr der Jüngste und ich habe ein paar Kilo zu viel drauf.
4: Na und?
1: Wir machen das, weil uns eine 20-jährige Freundschaft verbindet und wir stehen auf sportliche Herausforderungen. Obwohl wir keine Sportskanonen sind, aber wir haben mal zusammen gefastet.
4: Das ging ganz gut.
1: Ja, ich habe einen Pfund verloren.
3: Der Grund für ihre Radtour, sie wollen die gleiche Strecke wie Matthias verstorbener Sohn Juri fahren. Gar nicht so einfach, wwie Philipp schnell bemerkt.
5: Das ist irgendwie härter, als ich gedacht habe.
1: Was ist denn so schlimm für dich? Mich zu sehen oder was anderes?
5: Ich weiß nicht,
1: wie
5: es ist.
1: Die gleiche Strecke fahren?
5: Natürlich, die gleiche Strecke zu fahren, an Juri zu denken, klar.
1: Jede Etappe ist für mich...
5: Deswegen sind wir doch hier, das war die Idee.
1: Es ist sehr bewegend und zugleich weißt du es. Jede Etappe erinnert mich daran, dass er tot ist.
3: Die Strecke führt von der französischen Atlantikküste quer durch Europa bis nach Istanbul ans Schwarze Meer. Unterwegs treffen die beiden natürlich jede Menge Leute und erzählen ihnen von Juri.
1: Er war Clown.
4: Ach, das war sein Beruf?
1: Ja,
4: Clown?
1: Er war Clown und Musiker.
4: Ah.
1: Deshalb haben wir uns auch
4: ein paar Clownsnummern zugelegt.
1: Wir haben eine Nummer mit dem Hund und dann noch eine Zaubernummer.
4: Genau.
1: Ja.
4: Es ist schon... Wir wollen das Leben zurückholen.
1: Ich habe in diesem Jahr alles Mögliche gemacht. Ich habe Dinge gemacht für... Naja, für Juri, um ihn quasi am Leben zu erhalten, weißt du?
3: Bei aller Tragik um den Anlass der Radtour bietet Auf zwei Rädern auch viele erfrischende und herzerwärmende Momente. Stefan Grundler, Radio F, Kinoredaktion.

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3: Ich bin Hendrik Daum. Das US-Militär hat nach eigenen Angaben in der Nacht neue Angriffe auf den Iran gestartet. Ziel sei es, zu verhindern, dass der Iran Handelsschiffe in der Straße von Hormuz attackiere. Es ist bereits die 4. Angriffswelle der USA, seit die Feindseligkeiten zuletzt wieder aufgeflammt waren. Wegen der neuen Kampfhandlungen ist der Ölpreis gestiegen. Ein Fass der Nordseesorte Brent verteuerte sich um gut 3% auf $78,35. Die Bundesregierung will die Tabaksteuer stärker erhöhen als bisher vorgesehen. Wie das Redaktionsnetzwerk Deutschland berichtet, soll bis zum Jahr 2030 der Preis für eine Packung Zigaretten schrittweise auf 11,78 Euro steigen. Das wären etwa 40 Cent mehr als bisher geplant. Grund für die Anhebung sei nicht nur eine Lücke im Bundeshaushalt, sondern auch der Schutz der öffentlichen Gesundheit. Konkret soll der Tabaksteueranteil von aktuell rund 4 Euro bis 2030 auf 6,19 Euro klettern. Angesichts der andauernden Hitze fordert die Fraktionschefin der Bayerischen Grünen, Schulze, 200 Millionen Euro aus dem Länderfinanzausgleich für Klimaanlagen in Schulen, Kitas, Kliniken und Altenheimen auszugeben. Das Geld solle direkt und unbürokratisch an die Kommunen gehen, um speziell dort den Hitzeschutz zu verbessern. Gerade Kinder und Senioren leiden besonders unter den hohen Temperaturen. Tennisprofi Alexander Zverev hat den ersten deutschen Wimbledon-Titel im Männereinzel seit 35 Jahren verpasst. Der Hamburger verlor das Finale gegen den italienischen Weltranglisten-Ersten Jannik Sinner in 4 Sätzen. Doch trotz der Niederlage hat Zverev auch allen Grund zu feiern, denn durch den Einzug ins Wimbledon-Finale klettert er in der Weltrangliste auf Platz 2. Obendrauf bekommt Zverev ein Preisgeld von umgerechnet über 2 Millionen Euro.
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1: Widder 2 Sterne, setzen Sie heute auf bewährte Strategien.
2: Stier 5 Sterne, ein unerwarteter Erfolg motiviert Sie sehr.
1: Zwillinge 4 Sterne, ein kluges Wort zur richtigen Zeit verändert alles.
2: Krebs 4 Sterne, Konzentration führt Sie jetzt zügig zum Ziel.
1: Löwe 3 Sterne, hören Sie heute auf Ihr Bauchgefühl.
2: Jungfrau 4 Sterne, bleiben Sie offen für neue Ansätze.
1: Waage 3 Sterne, suchen Sie den Austausch mit anderen.
2: Skorpion 2 Sterne, behalten Sie den Überblick bei Ihren Aufgaben.
1: Schütze 4 Sterne, gehen Sie Herausforderungen heute aktiv an.
2: Steinbock 3 Sterne, achten Sie auf kleine Details bei Ihrer Arbeit.
1: Wassermann 3 Sterne, Flexibilität ist heute gefragt.
2: Fische 5 Sterne, ein besonderer Glücksmoment könnte heute Ihren Tag bereichern.
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1: Ich bin Hendrik Daum. Das US-Militär hat nach eigenen Angaben in der Nacht neue Angriffe auf den Iran gestartet. Ziel sei es, zu verhindern, dass der Iran Handelsschiffe in der Straße von Hormuz attackiere. Es ist bereits die vierte Angriffswelle der USA, seit die Feindseligkeiten zuletzt wieder aufgeflammt waren. Wegen der neuen Kampfhandlungen ist der Ölpreis gestiegen. Ein Fass der Nordseesorte Brent verteuerte sich um gut 3% auf $78,35. Die Bundesregierung will die Tabaksteuer stärker erhöhen als bisher vorgesehen. Wie das Redaktionsnetzwerk Deutschland berichtet, soll bis zum Jahr 2030 der Preis für eine Packung Zigaretten schrittweise auf 11,78 Euro steigen. Das wären etwa 40 Cent mehr als bisher geplant. Grund für die Anhebung sei nicht nur eine Lücke im Bundeshaushalt, sondern auch der Schutz der öffentlichen Gesundheit. Konkret soll der Tabaksteueranteil von aktuell rund 4 Euro bis 2030 auf 6,19 Euro klettern. Angesichts der andauernden Hitze fordert die Fraktionschefin der Bayerischen Grünen, Schulze, 200 Millionen Euro aus dem Länderfinanzausgleich für Klimaanlagen in Schulen, Kitas, Kliniken und Altenheimen auszugeben. Das Geld solle direkt und unbürokratisch an die Kommunen gehen, um speziell dort den Hitzeschutz zu verbessern. Gerade Kinder und Senioren leiden besonders unter den hohen Temperaturen. Tennisprofi Alexander Zverev hat den ersten deutschen Wimbledon-Titel im Männereinzel seit 35 Jahren verpasst. Der Hamburger verlor das Finale gegen den italienischen Weltranglisten-Ersten Jannik Sinner in 4 Sätzen. Doch trotz der Niederlage hat Zverev auch allen Grund zu feiern, denn durch den Einzug ins Wimbledon-Finale klettert er in der Weltrangliste auf Platz 2. Obendrauf bekommt Zverev ein Preisgeld von umgerechnet über 2 Millionen Euro.
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1: Im England vor dem Ersten Weltkrieg spielt Virginia Woolf's Night and Day. Die junge Catherine fällt gerade aus allen Wolken, weil sie von ihrem besten Freund William einen Heiratsantrag bekommen hat.
2: Nein.
3: Nein?
2: Du bist mein ältester Freund. Aber ich will dich nicht heiraten. Ich habe dich in der Badewanne gesehen, als ich 6 war.
3: Ja, genau.
2: Nein.
3: Du meinst einfach nur nein und nicht auf gar keinen Fall, oder?
2: Nein. Was bin ich? Die letzte Gurke im Glas.
3: Du bist die süßeste Gurke im Glas.
2: Ehrlich?
1: Nun, das wird also nichts. Zumal Catherine Gefühle für den smarten Jack entwickelt. Er interessiert sich nämlich für Catherines wahre Leidenschaften, Mathematik und Astronomie.
2: Was ist das größte Problem der Menschheit heute?
4: Armut, Vorurteile, drohender Krieg in Europa?
2: Wir wissen nicht, wo wir sind, wo unser Platz im Universum ist. Wer sind wir? Wo sind wir? Sind wir das Zentrum der Welt? Oder sind wir eine Nadelspitze in einer riesigen Welt, die über unseren Verstand geht?
1: Das Problem ist, Frauen, die sich mit solchen Fragen beschäftigen, haben es damals nicht leicht. Das merkt Catherine nur allzu deutlich, als sie sich an der Universität von Cambridge bewirbt.
5: Keine Waschräume.
2: Was?
5: Waschräume. Klos. Nur für Männer.
2: Sie meinen Toiletten?
5: Frauen führen hier keine eigenen Forschungen durch.
2: Ich könnte eine bauen. Ich könnte eine Toilette bauen, wenn das dem Fortschritt so im Wege steht.
5: Und ich könnte das Taj Mahal errichten. Aber leider habe ich keine Zeit dafür. Und sie verschwenden gerade unsere Zeit.
1: Der berühmte Roman ist in Virginia Woolf's Night and Day klassisch umgesetzt worden. Und unser deutscher Frauenschwarm Elias Mbarek in der Rolle des Jack hat dort seinen ersten Auftritt in einer internationalen Großproduktion. Stefan Grundler, Radio F, Kinoredaktion.

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2: Ja, super, da habe ich ihn wieder. Den Einkaufswagen mit der kaputten Rolle. Er fährt, aber nicht gerade. Die ganze Zeit muss ich gegenlenken. Es kostet Kraft und Nerven und ich frage mich, warum immer ich? Manche Tage fühlen sich genauso an. Irgendwas zieht ständig in die falsche Richtung. Eine Sorge, ein Konflikt, schlechte Nachrichten, nicht geschaffte Arbeit. Alles wird anstrengender als gedacht und ich frage mich, warum immer ich? Ich vermag alles durch den, der mich stark macht. Der Satz aus der Bibel hilft mir, dagegen zu halten. Er sagt nicht, alles läuft glatt. Er sagt, ich bekomme die Kraft für das, was heute dran ist. Die Kraft dafür, den kaputten Einkaufswagen einigermaßen gerade durch den Supermarkt zu schieben. Und mich durch diesen Tag. Ihr Martin Höpfner, Evangelische Hochschulseelsorge in Erlangen.
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13: Ich bin Helen Martin. Guten Morgen. Wie schädlich ist die Nutzung von TikTok, Instagram und Co. für Kinder und Jugendliche? Eine Expertengruppe wird der EU-Kommission heute Empfehlungen für ein Social-Media-Verbot für Kinder vorlegen. Aus Brüssel berichtet Dieter Ebeling.
14: Die EU-Kommission will keine unterschiedlichen Regeln zum Thema Kinder und Social Media in den EU-Ländern. Frankreich, Polen, Spanien, Griechenland und Österreich wollen beispielsweise Verbote, allerdings für verschiedene Altersgruppen mit unterschiedlichen Details. Ohne eine klare, einheitliche Ansage gegenüber den großen Anbietern geht das aber nicht. Und die Digitalpolitik ist nun mal Sache der Kommission.
13: Die Bundesregierung will die Tabaksteuer stärker erhöhen als bisher vorgesehen. Wie das Redaktionsnetzwerk Deutschland berichtet, soll bis zum Jahr 2030 der Preis für eine Packung Zigaretten schrittweise auf 11,78 Euro steigen. Das wären etwa 40 Cent mehr als bisher geplant. Grund für die Anhebung sei nicht nur eine Lücke im Bundeshaushalt, sondern auch der Schutz der öffentlichen Gesundheit. Konkret soll der Tabaksteueranteil von aktuell rund 4 Euro bis 2030 auf 6,19 Euro klettern. Das US-Militär hat nach eigenen Angaben in der Nacht neue Angriffe auf den Iran gestartet. Ziel sei es, zu verhindern, dass der Iran Handelsschiffe in der Straße von Hormuz attackiere. Es ist bereits die vierte Angriffswelle der USA, seit die Feindseligkeiten zuletzt wieder aufgeflammt waren. Wegen der neuen Kampfhandlungen ist der Ölpreis gestiegen. Ein Fass der Nordseesorte Brent verteuerte sich um gut 3% auf $78,35.
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15: Mit Chris Wahle. Dieser Fall erinnert an Kevin allein zu Haus. Ein 9-Jähriger hat am Wochenende in seinem Zuhause in Wetzendorf einen Einbrecher auf frischer Tat ertappt. Als der Junge gerade im Erdgeschoss seines Elternhauses war, hörte er oben ein Handy klingeln. Er ging nach oben und traf im Schlafzimmer seiner Eltern auf einen fremden Mann. Der hatte bereits sämtlichen Schmuck zusammengesucht. Der Junge rannte sofort aus dem Haus und flüchtete zu einer Nachbarin. Die rief dann zusammen mit dem Vater, der sich im Garten aufgehalten hatte, die Polizei. Der Einbrecher machte sich unterdessen ohne Beute aus dem Staub. Er soll etwa 30 Jahre alt, zwischen 1,85 und 1,95 groß und schlank sein. Zur Tatzeit trug er eine schwarze Mütze, eine verspiegelte Sonnenbrille und einen schwarzen Hoodie. Die Nürnberger Kripo bittet Zeugen, sich zu melden.
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13: 6:02, guten Morgen. In Dexendorf sind es 14 Grad, Ziegelstein 14 Grad, Bertelsdorf schaut es ähnlich aus und es schaut auch heute so ähnlich aus wie in den letzten Tagen. Bis zu 32 Grad warm, heiß wird es mit viel Sonnenschein. Der Wind weht auch mal wieder kräftigerer durch. Kann auch mal ein Fenster zufallen oder eine Tür, habe ich daheim festgestellt. Morgen am Dienstag halten sich mehr Wolken. Es können sich örtlich dann auch Wärmegewitter bilden. Wo, das ist dann natürlich immer schwierig zu sagen. Bitte haben Sie es ein bisschen auf dem Schirm. Mittwoch werden es bei Sonne und Wolken knapp 30 Grad. Auch da kann es örtlich noch gewittern.
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13: Guten Morgen, liebe Autofahrer. Achtung, Sie brauchen hier schon um einiges länger, gut eine Dreiviertelstunde. A73 Bamberg Richtung Nürnberg zwischen Forchheim Nord und Beiersdorf Nord, da staut sich's. Blitzer haben wir aber jetzt noch keinen, dürfen Sie den ersten melden. 08.094.5. Vielen Dank und gute Fahrt.
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13: Guten Morgen. Dankeschön, dass Sie mit uns aufstehen. Und wir hätten schon wieder die größten Stars aller Zeiten mit ihren Hits hier bei uns zu bieten. Die ersten halbe Stunde. Da kommt dann auch noch gleich Elvis Presley höchstpersönlich dazu. Die Jacksons mit ihrem Sommerhit Blame It on the Boogie. Und Tina Turner, die hören wir gleich nach dieser jungen Dame, die nicht recht groß ist. Der Hit war umso größer. Hier ist Petula Clark und Downtown, Radio F.

So klingt Ihr Montag nur mit Radio F um 6.11 Uhr. Montag, der 13. Juli. Ich hoffe, Sie hatten ein schönes Wochenende. Konnten Sie die Sonne genießen oder haben Sie vielleicht ein schönes, schattiges Plätzchen für sich gefunden? Ging es Ihnen gut? Bei uns gab es eine kleine Familienfeier. Das war sehr, sehr schön. Jetzt geht's auf in die neue Woche. Einige atmen vielleicht noch durch. Vielleicht waren Sie Freitagabend bzw. Nacht auch von dem Feuer an der großen Straße in Nürnberg betroffen. Da nochmal auch ein riesen Dankeschön an alle Einsatzkräfte, die da vor Ort waren. Es waren ja ganz, ganz viele aus dem ganzen Großraum. Unglaublich danke da an die Berufseinsatzkräfte und auch an die Freiwilligen, die vor Ort waren. Ja, egal was in der Region passiert, wir halten Sie da immer auf dem Laufenden. Zuständig für die News ist heute Chris Wahle bei uns. Bei uns erfahren Sie heute unter anderem auch wieder mehr über neue Verdi-Streiks im Einzelhandel. Da betroffen heute IKEA, H&M, Kaufland, Marktkauf zum Beispiel. Gibt es auch wieder eine Aktion auf dem Kornmarkt in Nürnberg. Also da mehr heute bei uns im Programm. Wir freuen uns, dass Sie mit uns aufstehen und sagen...

0: Aufstehen mit Radio FM Montag, 6.18 Uhr. Wir begleiten Sie. Machen Sie es zu Hause noch gemütlich, starten Sie den Tag ruhig und trinken Sie noch Ihren Kaffee. Und von uns erfahren Sie alles, was Sie für den Tag wissen müssen. Wenn Sie schon ins Auto steigen, liebe Autofahrer, dann Vorsicht bitte. Gibt einen Warnhinweis auf der B8 Nürnberg Richtung Neustadt-Aisch, wenn Sie fahren. Zwischen Würzburger Straße in Fürth und Seukendorf, da der rechte Fahrstreifen blockiert. Gefahr durch einen defekten PKW. Blitzer haben wir jetzt noch keinen. Dürfen Sie gerne einen durchgeben. Wie wird der Tag sonst noch? Er wird wieder heiß in Nürnberg im Stadtpark. Da sind es aktuell 14 Grad. Heute weht wieder ein kräftigerer Wind ab und an durch. Aber ansonsten, wie gesagt, wird es wieder warm, heiß. Bis zu 32 Grad bei viel Sonnenschein. Und hier kommt noch Ihr Motto für diesen Montag. Hier ist das Radio F Horoskop.
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0: Widder, 2 Sterne, setzen Sie heute auf bewährte Strategien.
2: Stier, 5 Sterne, ein unerwarteter Erfolg motiviert Sie sehr.
0: Zwillinge, 4 Sterne, ein kluges Wort zur richtigen Zeit verändert alles.
2: Krebs, 4 Sterne, Konzentration führt Sie jetzt zügig zum Ziel.
0: Löwe, 3 Sterne, hören Sie heute auf Ihr Bauchgefühl.
2: Jungfrau, 4 Sterne, bleiben Sie offen für neue Ansätze.
0: Waage, 3 Sterne, suchen Sie den Austausch mit anderen.
2: Skorpion, 2 Sterne, behalten Sie den Überblick bei Ihren Aufgaben.
0: Schütze, 4 Sterne, gehen Sie Herausforderungen heute aktiv an.
2: Steinbock, 3 Sterne, achten Sie auf kleine Details bei Ihrer Arbeit.
0: Wassermann, 3 Sterne, Flexibilität ist heute gefragt.
2: Fische, 5 Sterne, ein besonderer Glücksmoment könnte heute Ihren Tag bereichern.
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9: Ich bin Helen Martin. Guten Morgen. Wie schädlich ist die Nutzung von TikTok, Instagram und Co. für Kinder und Jugendliche? Eine Expertengruppe wird der EU-Kommission heute Empfehlungen für ein Social-Media-Verbot für Kinder vorlegen. Aus Brüssel berichtet Dieter Ebeling.
10: Die EU-Kommission will keine unterschiedlichen Regeln zum Thema Kinder und Social Media in den EU-Ländern. Frankreich, Polen, Spanien, Griechenland und Österreich wollen beispielsweise Verbote, allerdings für verschiedene Altersgruppen mit unterschiedlichen Details. Ohne eine klare, einheitliche Ansage gegenüber den großen Anbietern geht das aber nicht. Und die Digitalpolitik ist nun mal Sache der Kommission.
9: Die Bundesregierung will die Tabaksteuer stärker erhöhen als bisher vorgesehen. Wie das Redaktionsnetzwerk Deutschland berichtet, soll bis zum Jahr 2030 der Preis für eine Packung Zigaretten schrittweise auf 11,78 Euro steigen. Das wären etwa 40 Cent mehr als bisher geplant. Grund für die Anhebung sei nicht nur eine Lücke im Bundeshaushalt, sondern auch der Schutz der öffentlichen Gesundheit. Konkret soll der Tabaksteueranteil von aktuell rund 4 Euro bis 2030 auf 6,19 Euro klettern. Das US-Militär hat nach eigenen Angaben in der Nacht neue Angriffe auf den Iran gestartet. Ziel sei es, zu verhindern, dass der Iran Handelsschiffe in der Straße von Hormuz attackiere. Es ist bereits die 4. Angriffswelle der USA, seit die Feindseligkeiten zuletzt wieder aufgeflammt waren. Wegen der neuen Kampfhandlungen ist der Ölpreis gestiegen. Ein Fass der Nordseesorte Brent verteuerte sich um gut 3% auf $78,35.
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11: Mit Chris Wahle. Wer heute bei uns in der Region einkaufen geht, muss mit eingeschränktem Service rechnen. Die Gewerkschaft Verdi hat die Beschäftigten im Handel zum Warnstreik aufgerufen. Unter anderem werden sich Mitarbeiter von IKEA, H&M, Kaufland und Marktkauf beteiligen. Hintergrund sind die stockenden Tarifverhandlungen. Unter dem Motto mit Plastikflitzern gegen den Stillstand ist deshalb am Nürnberger Kornmarkt eine Streikaktion geplant. Verdi-Gewerkschaftssekretärin Susanne Jensen.
12: Um zu zeigen, dass die Situation wirklich prekär ist, haben wir uns entschieden, ein Bobbycar-Rennen zu veranstalten, um zu zeigen, wie schwierig die Situation an den Zapfsäulen für unsere Kolleginnen und Kollegen aussieht, und werden sozusagen symbolisch zeigen, dass das Tanken zu teuer ist für die Gehälter, die im Handel bezahlt werden.
11: Los geht die Streikaktion heute um 10 Uhr.
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0: Genau 3 Minuten nach 6:30. Guten Morgen. Im Burgstall sind es aktuell 14 Grad, Erlenstegen 15, Rehdorf 15 Grad. Wir kennen das Wetter, es geht genauso weiter. Heute mit viel Sonnenschein bis zu 32 Grad. Im Wind, der wieder etwas stärker durchweht. Morgen am Dienstag und auch am Mittwoch steigt da dann durchaus die Gewitterwahrscheinlichkeit. Da bitte Vorsicht, aber es bleibt natürlich so warm.
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0: Liebe Autofahrer, Achtung, es hat sich noch ein bisschen was angesammelt. Wir haben auch sogar schon einen Blitzer. Fangen wir mal an. Auf der A3 Regensburg-Nürnberg zwischen Altdorf-Burgtann und dem Kreuz Altdorf. Beide Richtungen Personen auf der Fahrbahn. Bitte Vorsicht. Die A9 Nürnberg Richtung Berlin zwischen der Talbrücke Schneidach und Formersdorf. Eine ungesicherte Unfallstelle. B8 Nürnberg Richtung Neustadt-Aisch zwischen Fürth-Würzburger Straße und Solkendorf ist der rechte Fahrstreifen blockiert. Ein defekter PKW. Sie brauchen schon um einiges länger auf der A73, nämlich fast eine Stunde, Bamberg Richtung Nürnberg zwischen Forchheim Nord und Beiersdorf Nord. Und hier, ist der Blitzer in Nürnberg-Wahler Straße. Am Fuchsloch wird da geblitzt. Sie dürfen gerne noch was hinzufügen. Melden Sie sich bei uns. Das geht per Telefon oder WhatsApp 08000 94 5 94 5. Vielen Dank. Gute Fahrt.
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0: Hallo, guten Morgen. Wir wollen, dass Sie gut gelaunt in den Montag und in eine neue Woche starten. Dafür sind unsere Hits die größten Hits aller Zeiten zuständig. Da gibt es gleich ein bisschen Reggae-Musik von Culture Club und Do You Really Want to Hurt mit der wunderbaren Stimme von Boy George. Und den Anfang machen Gilles Humphries und Mamalou. Guten Morgen.

Für Sie zum Frühstück die größten Hits aller Zeiten. Guten Morgen, kurz vor 6:30. Gleich ist es wieder Zeit für die Radio F Nachrichten mit Chris Wahle. Wundern Sie sich nicht, wenn Sie heute in der Nürnberger Innenstadt unterwegs sind, am Kornmarkt. Da werden nämlich kleine Plastikautoflitzer herumflitzen. Und das ist eine Warnstreikaktion von Verdi. Worum es genau geht und wo überall Sie unterwegs sind, das, wie gesagt, sagt den Chris Wahle gleich.

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0: Ja, was war das für eine Nacht nahe der Nürnberger Messe? Am Freitag der Großbrand, einige tausend Quadratmeter Wald in Flammen, hunderte Einsatzkräfte vor Ort. Gebrannt hat eine ehemalige Westernstadt. Zwei Feuerwehrleute wurden dann leicht verletzt. Es war wirklich ein kräftezehrender Einsatz für alle mitten in der Nacht. Und jetzt werden da Zeugen gesucht, denn warum es gebrannt hat, das ist immer noch unklar. Es wird auf Hochtouren ermittelt. Wegen des Brandes musste ja der Campingplatz vor Ort geräumt werden und auch ein Konzert im Stadionpark wurde vorab beendet, hat uns Feuerwehrsprecher Peter Saul erklärt.
2: Da Rauch von der Einsatzstelle in Richtung des Konzerts gezogen war und man befürchtete, dass die Besucher unruhig werden könnten oder gefährdet werden, und hat das Konzert dann abgebrochen. Die Konzertbesucher konnten allerdings dann ganz ungefährdet den Stadionpark verlassen.
0: Bei so einem Großbrand, da muss ja auch immer die Wasserversorgung schnell geklärt werden. Kurz wurde überlegt, das Stadionbad da zu nutzen.
2: Erste Überlegungen, aus dem Becken des Stadionbades herauszusaugen, wurden allerdings verworfen. Es wurde eine konventionelle Wasserversorgung über Hydranten aufgebaut.
0: Also an der Stelle nochmal vielen, vielen Dank für den großen Einsatz der Berufskräfte, Feuerwehr, Polizei, Rettung von THW und den freiwilligen Feuerwehren. Kräfte aus dem ganzen Großraum waren da Freitagabend und Freitagnacht vor Ort im Einsatz. Wie es jetzt mit der Zeugensuche und der Aufklärung weitergeht, das erfahren Sie natürlich weiter bei uns. Wir halten Sie da auf dem Laufenden. 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

Ja, die Band im Himmel hat leider eine Sängerin, Engel mehr mit Bonnie Tyler. It's a Heartache hier bei uns bei Radio F 649. Gleich 7:10. Guten Morgen. Es wird heute wieder ein schöner, sonniger Montag werden. Warm wird es auch wieder. 32 Grad bekommen wir wohl. Aktuell sind es in Nürnberg am Tucher Schloss 15 Grad. Wind weht aber auch wieder ein bisschen kräftiger. Können Sie gut durchlüften. Und vielleicht fühlt es sich für Sie dann doch einigermaßen angenehm an. Wenn Sie wieder in den Garten heute gehen, wünschen wir Ihnen da ganz, ganz, ganz viel Spaß. Liebe Autofahrer, ich habe einen neuen Blitzer dazu bekommen und der ist auf der B8 Nürnberg Richtung Neustadt-Aisch, wenn Sie fahren, und der steht genau zwischen Horbach und Langenzenn. Sie dürfen gerne noch mehr melden. 08000 94 5 94 5. Dankeschön und gute Fahrt. Vor 7 jetzt dann noch mit Amy Stewart, Manfred Mann, und hier sind Daryl Hall und John Oates bei Radio F.

0: Kurz vor sieben, Radio FM Montag, guten Morgen. Vielleicht haben Sie gestern Nachmittag und Abend auch das Wimbledon-Finale angeguckt. Ich habe das Gefühl, ich bin mittlerweile echt so ein Unglücksbringer. Wenn ich mal Zeit habe, Sport anzugucken, dann verliert immer das Team oder derjenige, dem ich die Daumen drücke, dran trotzdem. Und ich habe so Alexander Zverev die Daumen gedrückt, aber es war dann irgendwann, glaube ich, doch ein bisschen zu schwer gegen die Nummer 1. Aber es war ein ganz, ganz, ganz tolles Spiel. Sportlich wird es jetzt auch gleich in den Radio FM Nachrichten. Der Club und Kleeblatt sind mitten in den Vorbereitungen für die neue Spielzeit und da gibt es auch wieder gute Nachrichten in Sachen Ergebnisse und die hören Sie, wie gesagt, in gut einer Minute.
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0: Ich bin Helen Martin. Guten Morgen. Immer mehr Menschen in Deutschland leiden unter den Folgen von Hitze. Laut einer Studie der DAK Gesundheit hatte rund jede und jeder Dritte dadurch bereits gesundheitliche Beschwerden, mehr als bei den gleichen Umfragen in den Vorjahren. Mehr dazu von David Riemer.
6: Müdigkeit, Abgeschlagenheit und Schlafprobleme nannten Betroffene am häufigsten. Mehr als die Hälfte klagte außerdem über Kreislaufbeschwerden oder Kopfschmerzen. Frauen sind laut Umfrage deutlich häufiger betroffen als Männer. Eine neue Studie zeigt außerdem, nach Hitzewellen kommen Menschen häufiger wegen psychischer und Verhaltensstörungen in ein Krankenhaus.
0: Jahrelang hat die EU darum gerungen, welche Rechte Flugpassagiere künftig bei Problemen haben sollen. Dann gab es eine Einigung im Europaparlament und heute sollen noch die Mitgliedstaaten zustimmen. Geplant ist zum Beispiel, dass ab Mitte 2027 Kinder unter 14 Jahren im Flugzeug kostenlos neben ihren Eltern sitzen dürfen. Das gilt auch für Schwangere oder Menschen mit Behinderung und ihre Begleitung. Außerdem müssen Airlines Boardingpässe für eingecheckte Gäste ohne zusätzliche Gebühren ausdrucken. Dass die Bundesregierung die Tabaksteuer erhöhen will, ist bereits bekannt. Laut dem Redaktionsnetzwerk Deutschland soll die Erhöhung aber höher ausfallen als geplant. Demnach soll der Preis für eine Packung Zigaretten bis zum Jahr 2030 schrittweise auf fast 12 Euro steigen, ungefähr 40 Cent mehr als bislang vorgesehen. Die Gründe? Eine Lücke im Bundeshaushalt und der Schutz der öffentlichen Gesundheit.
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7: Mit Chris Wahle. Club und Kleeblatt sind mitten in den Vorbereitungen für den Start in die neue Spielzeit. Am Wochenende gab es für beide Mannschaften in Testspielen klare Siege. Die Spielvereinigung gewann bei Eintracht Bamberg mit 3:1. Neuzugang Ole Pohlmann war nach seiner Verpflichtung noch nicht dabei. Der Mittelfeldspieler kommt aus Portugal von Rio Ave und hat in Fürth einen Vertrag bis 2029 unterschrieben. Auch der erste FC Nürnberg bleibt torhungrig. Der FCN hat sich bei der Spielvereinigung Ansbach mit 5:1 durchgesetzt. Nächste Station für den Club ist am Samstag Waldhof Mannheim. Danach geht's ins Trainingslager nach Südtirol. Am 9. August starten Club und Kleeblatt dann in die neue Saison.
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0: 7:03. Guten Morgen. In Marlofstein sind es aktuell 17 Grad schon. Zabo auch. Reichelsdorf messen wir 17 Grad. An einem Montag, der wieder sehr sonnig sein wird, durchaus auch mit Wind, bis zu 32 Grad. Morgen steigt dann die Gewitterwahrscheinlichkeit. Da sind es örtlich mehr Wolken. Wo es immer gewittert ist, Sie wissen es, schwer zu sagen. Aber bitte seien Sie da vorsichtig. Mittwoch ähnlich. Da liegen wir dann knapp bei 30 Grad.
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8: Liebe Autofahrer, guten Morgen und Vorsicht hier bitte. Einmal brauchen Sie jetzt wirklich schon länger, und zwar fast eine Stunde auf der A73 Bamberg Richtung Nürnberg zwischen Buttenheim und Beiersdorf Nord. Die A9 Nürnberg Richtung München zwischen dem Dreieck Nürnberg-Feucht und Allersberg. Das sind Reifenteile auf der Fahrbahn. Die A9 Nürnberg Richtung Berlin zwischen der Talbrücke Schneidach und Hormersdorf eine ungesicherte Unfallstelle. Die B8 Nürnberg Richtung Neustadt-Aisch zwischen der Würzburger Straße Fürth und Seukendorf. Der rechte Fahrstreifen blockiert ein defekter PKW. Wieder Achtung. Wir wissen zwei Blitzer und dann sind wir durch. Nürnberg-Wahler Straße und Blitzer auf der B8 Nürnberg Richtung Neustadt-Aisch zwischen Horbach und Langenzenn. Stehen Sie irgendwo im Stau, noch ein Blitzer gesehen, dürfen Sie gerne per WhatsApp melden oder Sie rufen an 08000 94 5 94 5. Vielen Dank und gute Fahrt.
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8: Hallo, guten Morgen. Durch Nürnberg rollt der Mobiflo. Der was? Der Mobiflo ist eine Abkürzung, ist ein ganz besonderer Mobilitätsflohmarkt. Vielleicht schauen Sie sich ja auch gerade nach einem neuen Fahrrad um oder wollen vielleicht eines Ihrer Räder loswerden, dann ist das genau die richtige Chance für Sie. Der nächste Flohmarkt ist nämlich beim BRK in der Sulzbacher Straße. Und wie das genau funktioniert, das sagen wir Ihnen gleich. Und zwar in der 7 Minuten nach Barbra Streisand und was Ruhigerem, Woman in Love mit der wunderbaren Stimme. Davor hier die Birds bei Radio F.

0: Aufstehen mit Radio F am Montag um 7.12 Uhr. Guten Morgen. Fahrradfahren macht Spaß, ist gesund und hält fit. Und wenn Sie auf der Suche nach zum Beispiel einem günstigen Drahtesel sind, werden Sie vielleicht am Samstag leicht fündig.
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0: Schon seit vielen Jahren organisiert die Stadt Nürnberg nämlich den Mobilitätsflohmarkt Recycle. Guten Morgen da an Umweltreferentin Britta Waldheim.
3: Guten Morgen.
0: Der 3 Mobilitätstermine gab es ja heuer schon. Am Samstag ist jetzt noch einer, und zwar auf dem BRK-Parkplatz in der Sulzbacher Straße. Wer kann da was alles verkaufen und erstehen?
3: Das Motto bei uns ist kaufen, handeln, tauschen und verkaufen alles, was ohne Motor rollt, und das alles ohne Anmeldung und auch ohne Standgebühr. Das heißt, beim Recycle-Mobilitätsflohmarkt wechseln Räder, Roller, Inlineskate und alles, was ohne Motor rollt, den Besitzer von privat zu privat. Es ist wirklich alles erlaubt, was keinen Motor hat.
0: Okay, mit dem Flohmarkt verfolgen Sie aber auch ein Ziel. Worauf wollen Sie da aufmerksam machen?
3: Wir wollen zeigen als Umweltreferat auch, Secondhand spart nicht nur Geld, sondern auch Ressourcen und vermeidet einfach Abfall. Also der Kauf eines gebrauchten Rades spart Geld und ist aber auch ein Beitrag zur Nachhaltigkeit und Umweltschutz.
0: Das stimmt. Erlaubt ist alles, was ohne Motor rollt, haben Sie schon gesagt. Gibt es da auch mal Kuriositäten?
3: Wir hatten mal einen Rollstuhl, der angeboten wurde, und auch das ein oder andere Tandem wechselt mal seinen Besitzer bei den Mobiflohs. Welche Kuriositäten es dieses Jahr gibt, da empfehle ich einfach vorbeizuschauen und das anzuschauen.
0: Okay, also diesen Samstag ist der Mobilitätsflohmarkt Recycle, 7 bis 14 Uhr auf dem Parkdeck des BRK in der Sulzbacher Straße. Die Infos packen wir Ihnen auch nochmal auf die Homepage radiof.de.
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Dankeschön, dass Sie mit Radio F aufstehen, mit den größten Hits aller Zeiten. Gleich gibt es jetzt dann auch wieder einen Sommerhit, passend bei diesem Wetter, von den Beach Boys und Kokomo. Und davor sage ich Ihnen auch noch, dass das Wetter heute schön sommerlich wird. Aktuell messen wir schon 17 Grad in Nürnberg an der Burg und es werden heute wieder 32 Grad. Bei viel Sonnenschein, Wind, der ein bisschen mehr durchweht. Also vielleicht wird es ein bisschen angenehmer, dass sich's anfühlt. Und da wünschen wir Ihnen zum Beispiel viel Spaß, wenn Sie auch wieder auf der Terrasse oder im Garten sind. Liebe Autofahrer, zwei Blitze habe ich. Nürnberg-Wahlerstraße am Fuchsloch in Nürnberg und die B8 Nürnberg Richtung Neustadt-Aisch. Da wird geblitzt zwischen Horbach und Langenzenn. Melden Sie gerne noch mehr, wenn Sie was entdeckt haben, vielleicht einen Stau oder einen Blitzer. 08000 94 5 94 5. Vielen Dank, wir wünschen Ihnen gute Fahrt. Übrigens wundern Sie sich nicht, wenn Sie heute in der Nürnberger Innenstadt unterwegs sind. Am Kornmarkt findet wieder eine Verdi-Aktion der Gewerkschaft statt. Da finden heute auch wieder Warnstreiks statt im Einzelhandel. Unter anderem zum Beispiel bei der IKEA, H&M, Kaufland oder Marktkauf. Die Aktion am Kornmarkt ist eine besondere. Da sind nämlich so kleine Flitzeautos unterwegs. Und darüber halten wir Sie heute natürlich auch in den Radio F Nachrichten auch weiter noch auf dem Laufenden, damit Sie immer gut informiert sind, was sich hier bei uns in der Region so tut. Guten Morgen, Franken. Hier ist Otis Redding.

0: Kurz vor 7:30, so klingt der Sommer bei Radio F. Guten Morgen. Gleich wieder die Radio F Nachrichten mit Chris Wahle heute. Und die Polizei sucht jetzt Zeugen nach dem großen, großen Brand an der großen Straße in Nürnberg, an der Nürnberg-Messe vom vergangenen Freitagabend. Und was da der aktuelle Stand ist, wie gesagt, dazu gleich mehr in den Radio F Nachrichten in einer Minute.
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3: Ich bin Helene Martin. Guten Morgen. Immer mehr Menschen in Deutschland leiden unter den Folgen von Hitze. Laut einer Studie der DAK Gesundheit hatte rund jede und jeder Dritte dadurch bereits gesundheitliche Beschwerden, mehr als bei den gleichen Umfragen in den Vorjahren. Mehr dazu von David Riemer.
4: Müdigkeit, Abgeschlagenheit und Schlafprobleme nannten Betroffene am häufigsten. Mehr als die Hälfte klagte außerdem über Kreislaufbeschwerden oder Kopfschmerzen. Frauen sind laut Umfrage deutlich häufiger betroffen als Männer. Eine neue Studie zeigt außerdem, nach Hitzewellen kommen Menschen häufiger wegen psychischer und Verhaltensstörungen in ein Krankenhaus.
3: Jahrelang hat die EU darum gerungen, welche Rechte Flugpassagiere künftig bei Problemen haben sollen. Dann gab es eine Einigung im Europaparlament und heute sollen noch die Mitgliedstaaten zustimmen. Geplant ist zum Beispiel, dass ab Mitte 2027 Kinder unter 14 Jahren im Flugzeug kostenlos neben ihren Eltern sitzen dürfen. Das gilt auch für Schwangere oder Menschen mit Behinderung und ihre Begleitung. Außerdem müssen Airlines Boardingpässe für eingecheckte Gäste ohne zusätzliche Gebühren ausdrucken. Dass die Bundesregierung die Tabaksteuer erhöhen will, ist bereits bekannt. Laut dem Redaktionsnetzwerk Deutschland soll die Erhöhung aber höher ausfallen als geplant. Demnach soll der Preis für eine Packung Zigaretten bis zum Jahr 2030 schrittweise auf fast 12 Euro steigen, ungefähr 40 Cent mehr als bislang vorgesehen. Die Gründe? Eine Lücke im Bundeshaushalt und der Schutz der öffentlichen Gesundheit.
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5: Mit Chris Wahle. Nach dem Brand unweit der Nürnberger Messe sucht die Polizei nach Zeugen. Die Brandursache ist noch unklar. Am Freitagabend war in dem Waldgebiet zwischen der Großen Straße und der Beutener Straße ein Feuer ausgebrochen. Auf dem Gelände einer ehemaligen Westernstadt brannte es. Das betroffene Gebiet war etwa so groß wie 4 kleine Fußballfelder. Um den Flammen Herr zu werden, rückte die Feuerwehr mit einem Großaufgebot an. Rund 380 Löschkräfte waren mehrere Stunden im Einsatz. 2 Feuerwehrleute wurden dabei leicht verletzt. Im Zuge des Brandes kam es zu einer massiven Rauchentwicklung, deshalb räumten die Einsatzkräfte einen angrenzenden Campingplatz. Sicherheitshalber wurde zudem ein Open-Air-Konzert im Stadionpark frühzeitig beendet. Am Samstagabend meldete ein Anwohner dann erneut Qualm über dem abgebrannten Gelände. Die Feuerwehr löschte daraufhin nochmal nach.
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6: 7:58, guten Morgen. In Großgründlach sind es 19 Grad, Lauf am Holz ebenfalls Katzwang 19 Grad. Heute geht es hoch bis 32 Grad wieder. Wir kennen das Wetter, es geht auch in den nächsten Tagen so weiter. Heute viel Sonnenschein, da sind die Wolken noch harmlos. Es werden mehr Wolken in den nächsten Tagen. Da steigt auch dann mal die Gewitterwahrscheinlichkeit.
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6: Guten Morgen, liebe Autofahrer. Achtung bitte, es gibt weiter eine ungesicherte Unfallstelle auf der A9 Nürnberg Richtung Berlin zwischen Talbrücke Schneitach und Hormersdorf. Und hier brauchen Sie länger, fast eine Stunde auf der A73 Bamberg Richtung Nürnberg zwischen Buttenheim und Beiersdorf Nord. Die B8 Nürnberg Richtung Neustadt-Aisch zwischen Würzburger Straße Fürth und Seukendorf. Da ist der rechte Fahrstreifen blockiert, da immer noch ein defekter PKW. Bitte Vorsicht. Wir hätten jetzt 3 Blitzer. Vielleicht haben Sie noch einen weiteren gesehen. Wir wissen diese Blitzer, und zwar Nürnberg-Wahler-Straße, Penzendorf-Penzendorfer Straße und auf der B8 Nürnberg Richtung Neustadt-Aisch zwischen Horbach und Langenzenn steht ein Blitzer. Haben Sie noch irgendwo einen gesehen? Das geht gerne per WhatsApp, wenn Sie den melden, oder Anruf 08000 94 5 94 5. Vielen Dank und gute Fahrt.
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6: Juhu, und vor allem auch mit Ihnen. Guten Morgen. Dankeschön, dass Sie dabei sind. Alle Eltern von Schülerinnen und Schülern sagen, juhu, es sind bald Sommerferien. 3 Wochen, dann geht's los. Wer mit dem Auto in den Urlaub fährt, kein E-Auto hat, der muss tanken. Und sagt natürlich momentan, oje, oje, oje. Vor allem gerade an der Autobahn kann es ja richtig teuer werden. Ein kleiner Umweg kann da viel Geld sparen. Unser Radio F Verbraucherexperte Ron Perdos hat das nochmal genau unter die Lupe genommen, hat da Tipps für Sie und die sagt er uns allen in 7 Minuten. Nach was Kuscheligem aus den 80ern von Glamadaros und hier gibt's Kuschelrock aus den 70ern von Exile.

0: ein Gefühl aus den 80ern bei Radio F um 7:41 am Montag. Guten Morgen.
1: Bald sind Sommerferien. Alle Schüler sagen Juhu. Vielleicht geht's ja dann auch für Sie in den Urlaub. Und falls Sie da mit dem Auto fahren, lohnt sich's bekanntlich oft zum Tanken die Autobahn zu verlassen. Unser Verbraucherexperte Ron Perdus hat sich diese Unterschiede nochmal genau angeguckt.
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1: Guten Morgen, Ron. Wer an der Autobahn tankt, der zahlt immer noch ordentlich drauf, gell?
4: Ja, und zwar ziemlich deutlich. Laut einer großen Auswertung vom ADAC liegt der Preisunterschied im Schnitt bei rund 33 Cent pro Liter, egal ob jetzt Diesel oder E10, wenn man das mal runterbricht. Bei einem normalen Tank, sagen wir mit 50 Litern, sind das gut 16 Euro Unterschied fürs Volltanken. Wer also einfach an der Raststätte tankt, der zahlt oft ordentlich drauf und das nur, weil es so bequem ist.
1: Okay, aber lohnt sich das Abfahren dann wirklich immer oder kommt es auch drauf an, wo man unterwegs ist?
4: Es kommt ein bisschen drauf an, aber grundsätzlich lohnt es sich fast immer. Besonders groß sind die Unterschiede zum Beispiel in Rheinland-Pfalz, Bayern oder auch Baden-Württemberg. Da kann der Abstand über 40 Cent pro Liter liegen. Ein bisschen geringer ist der Unterschied im Nordosten, also beispielsweise Brandenburg oder Mecklenburg-Vorpommern. Aber selbst da spart man im Schnitt noch so rund 15 Cent pro Liter. Also lieber ein paar Minuten mehr einplanen, kurz abfahren, gibt auch Apps, die Tankstellen in der Nähe anzeigen und jede Menge Geld sparen.
1: Vielen Dank, Ron. 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

mag einfach die Stimme von Chris Norman. Gleich gibt's den nächsten Chris, und zwar Chris de Burgh und Sailing Away hier bei uns. Die größten Hits aller Zeiten bei Radio F. Da packen wir noch einen rockigen 60er dann vor 8 mit drauf von The Chalks with a Girl Like You. 8:10 ist es. Guten Morgen. Heute geht's hoch bis zu 32 Grad wieder. Aktuell sind schon 20 Grad in Nürnberg an der Sebaldhuskirche. Der Wind weht heute wieder auch ein bisschen durch. Also vielleicht fühlt sich's etwas angenehmer an. Morgen steigt übrigens so allmählich die Gewitterwahrscheinlichkeit am Dienstag und am Mittwoch. Wir wollen nur, dass Sie das ein bisschen so auf dem Schirm haben. Wo es dann immer gewittert, kann man natürlich nicht sagen, aber auf jeden Fall, dass Sie schon mal gehört haben, es könnte gewittern. Aktuell apropos, dass Sie schon mal gehört haben, gibt es einen neuen Blitzer, der dazugekommen ist, und zwar Schwabach-Penzendorfer Straße, stadteinwärts. Liebe Autofahrer, da auch bitte Vorsicht, Sie dürfen gerne auch weiter Blitzer melden mit der 08000 94 5 94 5. Dankeschön, gute Fahrt wünschen wir Ihnen. Und diese Nummer dürfen Sie sich auch gerne merken, denn bei uns gibt es natürlich weiter Geburtstagsgeschenke. Unser Motto ist ja, wir haben Geburtstag, aber die Geschenke, die bekommen Sie von uns. Und diese Geschenke, die gibt es bei uns jetzt seit neuestem zu einer anderen Uhrzeit. Und zwar in guter Stunde wieder, wird es soweit sein. So 8:45 Uhr, 8:45, 9:15, 9:10 ist es dann bei uns wieder soweit. Heute gibt es übrigens einen Tankgutschein für Sie. Und beziehungsweise auch einen tollen Gutschein, wie Sie Ihr Auto waschen können. Das bei uns in gut einer Stunde hier bei Radio F.

0: Das ist doch ein grooviger Sound, oder? Die größten Hits aller Zeiten hier bei uns bei Radio F. Freuen Sie sich jetzt dann auf einen Dirty Dancing 60er von den Four Seasons. Big Girls Don't Cry gibt's nach 8, genauso wie seinen schönen Disco 80er von Sherman Jackson und Piers Adora, When the Rain Begins to Fall. Wie gesagt, nach 8 hier bei uns bei Radio F. Davor ist Chris Wahle wieder zuständig für unsere Nachrichten. Gibt heute eine interessante Aktion in Nürnberg am Kornmarkt. Verdi ruft wieder zu einem Warnstreik auf im Einzelhandel. Und wie gesagt, stattdessen findet dann eine Bobbycar-Rennen statt, mitten in der Innenstadt. Die genauen Inhalte dazu hören Sie gleich nochmal in einer Minute.
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3: Ich bin Helen Martin. Guten Morgen. Rauchen soll teurer werden, und zwar noch mal teurer, als es die Bundesregierung ohnehin schon geplant hat. Das Redaktionsnetzwerk Deutschland berichtet, dass die Tabaksteuer noch stärker erhöht werden soll. Der Plan ist demnach, dass der Preis für eine Packung Zigaretten bis 2030 schrittweise auf 11,78 Euro steigen soll, ungefähr 40 Cent mehr als ursprünglich vorgesehen. Neben einer Lücke im Bundeshaushalt soll auch der Schutz der öffentlichen Gesundheit Grund für die Erhöhung sein. Immer wieder wird über ein mögliches Social-Media-Verbot für Kinder und Jugendliche diskutiert, auch auf EU-Ebene. Heute geben Experten ihre Empfehlung zu dem Thema bei der EU-Kommission ab. Regeln für Instagram, TikTok und Co. kann vor allem die EU-Kommission durchsetzen, und die will einheitliche Regelungen. Frankreich, Polen, Spanien, Griechenland und Österreich wollen aber Verbote für verschiedene Altersgruppen mit unterschiedlichen Details. Die Bundesregierung will die Zuschüsse für den Einbau von Wärmepumpen kürzen. Die meisten Menschen in Deutschland finden das nicht gut, wie eine Umfrage im Auftrag der Klimaschutzorganisation German Zero ergeben hat. Da haben 51% der Befragten gesagt, dass sie die Pläne der schwarz-roten Koalition ablehnen. Bisher sind beim Heizungstausch Zuschüsse von bis zu 70% möglich. Das soll bis 2030 schrittweise sinken.
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4: Mit Chris Wahle. In Nürnberg ruft die Gewerkschaft Verdi heute die Beschäftigten im Handel zum Warnstreik auf. Grund sind die stockenden Tarifverhandlungen. Auf dem Kornmarkt ist dazu um 10 Uhr eine Streikaktion geplant. Beschäftigte unter anderem von H&M, Zara, Marktkauf und Kaufland treffen sich zu einem Bobbycar-Rennen. Das Motto: mit Plastikflitzern gegen den Stillstand. Im Zuge des Warnstreiks müssen sich Kunden heute auf weniger Service einstellen. Susanne Jensen von Verdi.
5: Bedienung an den Kassen wird wahrscheinlich schleppender passieren. Auch Serviceangebote wie Beratung und Kundendienst werden wahrscheinlich nicht so wie gewohnt laufen. Und es kann natürlich auch zu Verzögerungen bei Auffüllen von Lagerbeständen kommen.
4: Verdi fordert unter anderem für die Auszubildenden im Einzelhandel einen Lohnplus von 150 Euro.
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6: 8:03, guten Morgen. Heute erreichen wir wieder Temperaturen von über 30 Grad bei viel Sonnenschein und auch einem Wind, der wieder ein bisschen mehr weht. Aktuell, wenn wir schauen, sind es in Stadeln in Fürth 22 Grad, Schweig 22 und in Wolkersdorf ebenfalls 21 Grad. Die nächsten Tage bleiben temperaturmäßig ähnlich, Mittwoch vielleicht nicht ganz 30 Grad. Ansonsten steigt aber die Gefahr, dass es doch mal ein Gewitter geben könnte. Da bitte Achtung, also die Gewitterwahrscheinlichkeit erhöht sich.
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6: Mit diesen Meldungen bitte Vorsicht, liebe Autofahrer. A3 Nürnberg Richtung Würzburg zwischen Nürnberg-Beringersdorf und Nürnberg-Nord sind Gegenstände auf der Fahrbahn, und zwar Reifenteile. Wir wissen jetzt noch einen Blitzer, der steht in Schwabach in der Penzendorfer Straße. Die anderen Blitzer sind wahrscheinlich schon wieder auf die Seite geräumt. Sollten Sie doch noch einen weiteren Blitzer sehen, dann sagen Sie uns bitte wo. 08000 94 5 94 5. Dankeschön und gute Fahrt.
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6: Guten Morgen. Dankeschön, dass Sie mit uns aufstehen. Und es gibt so viele Geschichten immer hinter den Songs, die wir spielen. Der nächste Song zum Beispiel ist ja groß nochmal rausgekommen in den 80ern mit Dirty Dancing, The Four Seasons, Big Girls Don't Cry. Und außerdem habe ich dann in Kürze auch wieder einen Musikmoment für Sie um 7:45. Es war ein legendäres Konzert damals, das am heutigen Tag stattgefunden hat, am 13. Juli, und viel, viel Geld gesammelt wurde für einen guten Zweck. Mehr gleich in 6 Minuten.

0: 80ern, Jermaine Jackson, Piers Adora bei Radio F um 8.11 Uhr. Und apropos, mit diesem Song wurde vor über 40 Jahren in den 80ern Musikgeschichte geschrieben.
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0: Heute, am 13. Juli 1985, war ein legendäres Konzert. Die Musiker Bob Geldof und Mature organisierten Live Aid. Die Einnahmen wurden für die Äthiopienhilfe gesammelt. Dort herrschte eine akute Hungersnot. Es wurde das bis dahin größte Rockkonzert der Geschichte. Die Konzerte fanden parallel in London und in den USA in Philadelphia statt. Sie wurden durch eine aufwendige Satellitentechnik weltweit übertragen. Auf der Bühne stand das Who is Who der Musikszene. Queen, Paul McCartney, David Bowie, Elton John, George Michael, U2, Madonna, Tom Petty oder Led Zeppelin. Phil Collins nutzte einen Concorde-Überschallflug und trat bei beiden Konzerten auf beiden Kontinenten auf. Bis heute wurden über die Band-Aid-Stiftung rund 170 Millionen Euro gesammelt. Mit diesem Song wurde Live Aid damals passenderweise in London eröffnet. Status Quo, rocking all over the world.

0: Dankeschön, Groovy. Ray Charles. Klassiker hier bei uns. Die größten Hits aller Zeiten bei Radio F. Guten Morgen an einem sommerlichen Montag, 8.17 Uhr aktuell. Wir messen jetzt schon 20 Grad in Nürnberg an der Lorenzkirche. Das geht heute noch um einiges wieder nach oben, über 30 Grad. Und dabei ganz viel Sonnenschein, aber durchaus auch ein bisschen Wind, der dann ein bisschen kräftiger durchwehen kann. Vielleicht können Sie jetzt momentan noch lüften. Passen Sie auf, dass Sie die Türen und Fenster, dass sie nicht zufallen. Haben wir am Wochenende bei uns daheim auch wieder festgestellt. Irgendwo hat es immer dann kurz einen Schlag in irgendeinem Zimmer getan. Liebe Autofahrer, bitte Vorsicht auf der A3 Nürnberg Richtung Würzburg zwischen Nürnberg-Beringersdorf und Nürnberg-Nord. Das sind Gegenstände auf der Fahrbahn und zwar Reifenteile. Melden Sie sich gerne, wenn Sie irgendwo im Stau stehen oder noch einen weiteren Blitzer gesehen haben. Mit dieser Nummer, der 08000 94 5 94 5. Dankeschön, fahren Sie vorsichtig, kommen Sie gut an. Und hier kommt Ihr Motto jetzt für diesen Montag, den Start in die neue Woche. Kriegen heute einen Daumen nach oben von uns, wenn Sie Stier sind oder zum Beispiel Fische.
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0: Widder 2 Sterne, setzen Sie heute auf bewährte Strategien.
2: Stier 5 Sterne, ein unerwarteter Erfolg motiviert Sie sehr.
0: Zwillinge 4 Sterne, ein kluges Wort zur richtigen Zeit verändert alles.
2: Krebs 4 Sterne, Konzentration führt Sie jetzt zügig zum Ziel.
0: Löwe 3 Sterne, hören Sie heute auf Ihr Bauchgefühl.
2: Jungfrau 4 Sterne, bleiben Sie offen für neue Ansätze.
0: Waage 3 Sterne, suchen Sie den Austausch mit anderen.
2: Skorpion 2 Sterne, behalten Sie den Überblick bei Ihren Aufgaben.
0: Schütze 4 Sterne, gehen Sie Herausforderungen heute aktiv an.
2: Steinbock 3 Sterne, achten Sie auf kleine Details bei Ihrer Arbeit.
0: Wassermann 3 Sterne, Flexibilität ist heute gefragt.
2: Fische 5 Sterne, ein besonderer Glücksmoment könnte heute Ihren Tag bereichern.
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0: war halb neun. Radio FM Montag, guten Morgen. Blicken wir nochmal zum Freitag, Freitagabend, Freitagnacht. Da ging ja plötzlich der Alarm los. Und jetzt sucht die Polizei auch Zeugen nach dem Großbrand direkt an der Nürnberger Messe bei dem Waldbrand. Und was da der aktuelle Stand ist und wie es jetzt weitergeht mit den Ermittlungen. Wie gesagt, das hören Sie in gut eineinhalb Minuten in den Radio FM Nachrichten mit Chris Wahle.
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2: Ich bin Helen Martin. Guten Morgen. Rauchen soll teurer werden, und zwar noch mal teurer, als es die Bundesregierung ohnehin schon geplant hat. Das Redaktionsnetzwerk Deutschland berichtet, dass die Tabaksteuer noch stärker erhöht werden soll. Der Plan ist demnach, dass der Preis für eine Packung Zigaretten bis 2030 schrittweise auf 11,78 Euro steigen soll, ungefähr 40 Cent mehr als ursprünglich vorgesehen. Neben einer Lücke im Bundeshaushalt soll auch der Schutz der öffentlichen Gesundheit Grund für die Erhöhung sein. Immer wieder wird über ein mögliches Social-Media-Verbot für Kinder und Jugendliche diskutiert, auch auf EU-Ebene. Heute geben Experten ihre Empfehlung zu dem Thema bei der EU-Kommission ab. Regeln für Instagram, TikTok und Co. kann vor allem die EU-Kommission durchsetzen, und die will einheitliche Regelungen. Frankreich, Polen, Spanien, Griechenland und Österreich wollen aber Verbote für verschiedene Altersgruppen mit unterschiedlichen Details. Die Bundesregierung will die Zuschüsse für den Einbau von Wärmepumpen kürzen. Die meisten Menschen in Deutschland finden das nicht gut, wie eine Umfrage im Auftrag der Klimaschutzorganisation German Zero ergeben hat. Da haben 51% der Befragten gesagt, dass sie die Pläne der schwarz-roten Koalition ablehnen. Bisher sind beim Heizungstausch Zuschüsse von bis zu 70% möglich. Das soll bis 2030 schrittweise sinken.
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3: Mit Chris Wahle. Nach dem Brand unweit der Nürnberger Messe am Wochenende ist die Brandursache weiterhin unklar. Die Polizei bittet Zeugen, sich zu melden, so Polizeisprecher Michael Petzold.
4: Insbesondere Personen, die am Freitagabend so ab 20 Uhr möglicherweise verdächtige Wahrnehmungen rund um die Westernstadt an der Großen Straße gemacht haben, werden gebeten, sich mit der Polizei in Verbindung zu setzen.
3: Um den Flammen Herr zu werden, rückte die Nürnberger Feuerwehr mit einem Großaufgebot an. Rund 380 Einsatzkräfte löschten das Feuer über mehrere Stunden. Wegen der starken Rauchentwicklung wurde ein angrenzender Campingplatz geräumt. Auch ein Open-Air-Konzert im Stadionpark beendeten die Einsatzkräfte vorzeitig.
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2: 8:03, guten Morgen. Es wird auch heute ein Sommertag mit über 30 Grad. Aktuell 22 Grad Atzenhof, Rückersdorf 22, Schwabach 21 Grad. Der Wind weht ein bisschen mehr durch und es steigt die Gewitterwahrscheinlichkeit ab morgen Dienstag und Mittwoch dann auch erstmal an. Wo es dann eventuell gewittert, kann man natürlich immer schlecht genau sagen.
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2: Liebe Autofahrer, gibt einen Warnhinweis und dann sind wir schon durch. Blitzer hätten wir jetzt auch nämlich keinen mehr. B2 Weißenburg Richtung Nürnberg zwischen Schwabach-Penzendorf und der Einfahrt Roth. Eine ungesicherte Unfallstelle. Da sind auch mehrere Steine auf der Fahrbahn. Also da bitte, bitte Vorsicht. Wie gesagt, wenn Sie noch einen Blitzer gesehen haben, bitte sagen Sie wo. 08000 94 5 94 5. Dankeschön und gute Fahrt.
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2: Hallo, guten Morgen. Und Sie wissen es, in dieser halben Stunde haben wir noch Geburtstagsgeschenke für Sie. Jetzt dann nur eine gute Viertelstunde ist es dann soweit. Ich habe vorhin gesagt, es gibt einen Tankgutschein. Ich möchte mich korrigieren. Es ist ein Gutschein, der Ihrem Auto gut tut. Sie dürfen nämlich Ihr Auto damit waschen. Aber dazu jetzt dann gleich mehr in einer Viertelstunde hier bei uns bei Radio F.

0: Danke, dass Sie mit Radio F aufstehen, in die neue Woche starten, an diesem Montag um gleich 8:45.
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0: auch so ein richtiges Sonnenscheinlied, oder? So ein Sonnenschein-70er hier bei uns bei Radio F. 8.47 Uhr.
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0: 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Am 3. Dezember 1986, da sind wir zum ersten Mal auf Sendung gegangen und deswegen feiern wir das ganze Jahr Geburtstag. 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

0: sehr diesen Groove von Earth, Wind and Fire hier bei uns bei Radio F. Guten Morgen, kurz vor neun. Und gleich die Radio F-Nachrichten in gut zwei Minuten mit Chris Wahle. Wundern Sie sich nicht, wenn Sie heute in der Nürnberger Innenstadt unterwegs sind am Kornmarkt, wenn Bobbycars an Ihnen vorbei flitzen. Das ist eine Protestaktion. Welche genau, mehr in zwei Minuten.
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0: Ich bin Helen Martin. Guten Morgen. Welche Rechte sollen Flugpassagiere bei Problemen haben? Heute stimmen die Mitgliedstaaten über neue Regelungen ab. Es ist die voraussichtlich letzte Hürde vor der Umsetzung. Die Rechte gelten dann voraussichtlich ab Mitte nächsten Jahres. Tanja Wagner berichtet.
10: Kinder unter 14 sollen im Flugzeug neben ihren Eltern sitzen dürfen, ohne dass dafür eine Sitzplatzreservierung fällig wird. Außerdem sollen Airlines künftig Tickets kostenlos korrigieren müssen, wenn Schreibfehler im Namen auftauchen. Die Regelungen für Entschädigungen bei verspäteten oder ausgefallenen Flügen sollen dagegen bleiben, wie sie sind. Darauf haben sich die EU-Staaten und das Europaparlament nach langem Streit geeinigt.
0: Wer zu Unrecht im Gefängnis war, soll künftig mehr Entschädigung bekommen. Das plant Bundesjustizministerin Hubig. Die SPD-Politikerin will, dass Betroffene 100 statt wie bisher 75 Euro pro Hafttag bekommen. Ab 6 Monaten Haft sollen es 150 Euro pro Tag sein. Außerdem soll es keine Abzüge mehr für Unterkunft und Verpflegung geben. Über den Gesetzentwurf beraten jetzt Bund und Länder. Bei einem Feuer in einem Restaurant in Thailands Hauptstadt Bangkok sind mindestens 27 Menschen ums Leben gekommen. Mindestens 63 weitere sind verletzt worden, 22 davon schwer. Das Lokal liegt in der Nähe des bekannten Chatuchak-Marktes. Ob sich unter den Opfern auch Touristen befinden, ist noch unklar, genauso wie was das Feuer ausgelöst hat.
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11: Mit Chris Wahle. Wer heute bei uns in der Region einkaufen geht, muss mit eingeschränktem Service rechnen. Die Gewerkschaft Verdi hat die Beschäftigten im Handel zum Warnstreik aufgerufen. Unter anderem werden sich Mitarbeiter von IKEA, H&M, Kaufland und Marktkauf beteiligen. Hintergrund sind die stockenden Tarifverhandlungen. Unter dem Motto "Mit Plastikflitzern gegen den Stillstand" ist deshalb am Nürnberger Kornmarkt eine Streikaktion geplant. Wer die Gewerkschaftssekretärin Susanne Jensen.
12: Um zu zeigen, dass die Situation wirklich prekär ist, haben wir uns entschieden, ein Bobbycar-Rennen zu veranstalten, um zu zeigen, wie schwierig die Situation an den Zapfsäulen für unsere Kolleginnen und Kollegen aussieht und werden sozusagen symbolisch zeigen, dass das Tanken zu teuer ist für die Gehälter, die im Handel bezahlt werden.
11: Die Streikaktion beginnt in einer Stunde.
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0: Jawohl, 9:02. Aktuell sind es 24 Grad, zum Beispiel Gustenfelden oder Fischbach oder Fürthmannhof. Es wird noch einiges mehr heute, Sie kennen es, und bleibt auch so in den nächsten Tagen. Über 30 Grad heute, viel Sonnenschein und durchaus Wind. Es steigt die Gewitterwahrscheinlichkeit ab morgen Dienstag. Und wo es gewittert, ist dann ein bisschen schwer zu sagen. Wir wollen Sie aber schon mal darauf hingewiesen haben. Mittwoch liegen wir nicht ganz bei 30 Grad.
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4: Liebe Autofahrer, danke schön, dass Sie mit uns unterwegs sind. Und hier bitte Vorsicht, es gibt ein paar Blitzer, aber vorher diese Meldungen. A6 Nürnberg Richtung Heilbronn. Zwischen Lichtenau und Ansbach ist der rechte Fahrstreifen blockiert. Ein liegen gebliebenes Fahrzeug, da auch Personen auf der Fahrbahn. Und hier sind auf der B2 Weißenburg Richtung Nürnberg zwischen Schwabach-Penzendorf und der Einfahrt Rot mehrere Steine auf der Fahrbahn und da ist noch eine ungesicherte Unfallstelle. Da Achtung. Blitzer. Achtung! Und zwar in Nürnberg-Fischbacher Hauptstraße, Erlangen-Weinstraße wird geblitzt Richtung Eltersdorf, Karlsburg in der Ammerndorfer Straße und Blitzer weiterhin auf der B8 Nürnberg Richtung Neustadt-Aisch zwischen Horbach und Langenzell. Haben Sie irgendwo noch einen Blitzer gesehen oder Sie stehen doch irgendwo im Stau? Wollen wir nicht, aber bitte sagen Sie wo. 08000 94 5 94 5. Danke, gute Fahrt.
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4: Guten Morgen. Dankeschön, dass Sie mit uns aufstehen an diesem Montag. Und durch Nürnberg rollt der Mobiflo. Jetzt sagen Sie, was bitte? Ist eine Abkürzung. Der Mobiflo ist ein ganz besonderer Mobilitätsflohmarkt. Vielleicht schauen Sie sich ja auch gerade nach einem neuen Fahrrad um. Wie wäre es mit was Gebrauchtem? Oder Sie wollen irgendwas mit Rädern loswerden? Das geht nämlich. Und der nächste Flohmarkt, dieser Mobilitätsflohmarkt, ist beim BRK in der Sulzbacher Straße am Wochenende. Da sagen wir Ihnen gleich mehr, wie Sie dabei sein können. Das ist nämlich ganz, ganz einfach. Machen wir in gut einer Viertelstunde hier bei uns bei Radio F. Freuen Sie sich bis dahin wieder auf einen Sommerhit von Katharina and the Waves, Walking on Sunshine. Den Anfang machen die Beatles mit ganz viel Liebe.

0: Dankeschön, dass Sie am Montag mit uns aufstehen. Guten Morgen, Franken. Fahrradfahren macht Spaß, ist gesund und hält fit. Und wenn Sie auf der Suche nach zum Beispiel einem günstigen Drahtesel sind, werden Sie vielleicht am Samstag leicht fündig.
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0: Schon seit vielen Jahren organisiert die Stadt Nürnberg nämlich den Mobilitätsflohmarkt Recycle. Guten Morgen da an Umweltreferentin Britta Waldhelm.
3: Guten Morgen.
0: Drei Mobilitätstermine gab es ja heuer schon. Am Samstag ist jetzt noch einer, und zwar auf dem BRK-Parkplatz in der Sulzbacher Straße. Wer kann da was alles verkaufen und erstehen?
3: Das Motto bei uns ist: Kaufen, Handeln, Tauschen und Verkaufen, alles, was ohne Motor rollt, und das alles ohne Anmeldung und auch ohne Standgebühr. Das heißt, beim Recycle-Mobilitätsflohmarkt wechseln Räder, Roller, Inlineskate und alles, was ohne Motor rollt, den Besitzer von Privat zu Privat. Es ist wirklich alles erlaubt, was keinen Motor hat.
0: Okay, mit dem Flohmarkt verfolgen Sie aber auch ein Ziel. Worauf wollen Sie da aufmerksam machen?
3: Wir wollen zeigen als Umweltreferat, auch Secondhand spart nicht nur Geld, sondern auch Ressourcen und vermeidet einfach Abfall. Also der Kauf eines gebrauchten Rades spart Geld und ist aber auch ein Beitrag zur Nachhaltigkeit und Umweltschutz.
0: Das stimmt. Erlaubt ist alles, was ohne Motor rollt, haben Sie schon gesagt. Gibt es da auch mal Kuriositäten?
3: Wir hatten mal einen Rollstuhl, der angeboten wurde, und auch das ein oder andere Tandem wechselt mal seinen Besitzer bei den Mobiflohs. Welche Kuriositäten es dieses Jahr gibt, da empfehle ich einfach vorbeizuschauen und das anzuschauen.
0: Okay, also diesen Samstag ist der Mobilitätsflohmarkt Recycle, 7 bis 14 Uhr auf dem Parkdeck des BRK in der Sulzbacher Straße. Die Infos packt man Ihnen auch nochmal auf die Homepage radiof.de.
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0: Der Montag und Radio F. Guten Morgen. Und noch 3 Wochen, dann beginnen auch, juhu, in Bayern die Sommerferien. Wer mit dem Auto in den Urlaub fährt und kein E-Auto hat, der muss tanken und sagt natürlich momentan, oje, oje, oje. Und vor allem gerade an der Autobahn kann es dann ja richtig teuer werden. Ein kleiner Umweg kann da Geld sparen. Unser Radio F-Verbraucherexperte Ron Perdus hat das nochmal unter die Lupe genommen und hat Tipps für uns in der Viertelstunde hier bei Radio F.
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0: Ihr Montag und Ihr Radio F. Guten Morgen, Franken. Bald sind Sommerferien, alle Schüler sagen Juhu, vielleicht geht's ja dann auch für Sie in den Urlaub. Und falls Sie da mit dem Auto fahren, lohnt sich's bekanntlich oft zum Tanken die Autobahn zu verlassen. Unser Verbraucherexperte Ron Perdus hat sich diese Unterschiede nochmal genau angeguckt.
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0: Guten Morgen, Ron. Wer an der Autobahn tankt, der zahlt immer noch ordentlich drauf, gell?
3: Ja, und zwar ziemlich deutlich. Laut einer großen Auswertung vom ADAC liegt der Preisunterschied im Schnitt bei rund 33 Cent pro Liter, egal ob jetzt Diesel oder E10, wenn man das mal runterbricht. Bei einem normalen Tank, sagen wir mit 50 Litern, sind das gut 16 Euro Unterschied fürs Volltanken. Wer also einfach an der Raststätte tankt, der zahlt oft ordentlich drauf und das nur, weil es so bequem ist.
0: Okay, aber lohnt sich das Abfahren dann wirklich immer oder kommt es auch drauf an, wo man unterwegs ist?
3: Es kommt ein bisschen drauf an, aber grundsätzlich lohnt es sich fast immer. Besonders groß sind die Unterschiede zum Beispiel in Rheinland-Pfalz, Bayern oder auch Baden-Württemberg. Da kann der Abstand über 40 Cent pro Liter liegen. Ein bisschen geringer ist der Unterschied im Nordosten, also beispielsweise Brandenburg oder Mecklenburg-Vorpommern. Aber selbst da spart man im Schnitt noch so rund 15 Cent pro Liter. Also lieber ein paar Minuten mehr einplanen, kurz abfahren. Gibt auch Apps, die Tankstellen in der Nähe anzeigen und jede Menge Geld sparen.
0: Vielen Dank, Ron. 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
12: Ich bin Helen Martin. Wie schädlich ist die Nutzung von TikTok, Instagram und Co. für Kinder und Jugendliche? Darüber wird immer wieder diskutiert. Heute legt eine Expertengruppe der EU-Kommission Empfehlungen für ein Social-Media-Verbot für Kinder vor. Dieter Eberling.
13: Die EU-Kommission will keine unterschiedlichen Regeln zum Thema Kinder und Social Media in den EU-Ländern. Frankreich, Polen, Spanien, Griechenland und Österreich wollen beispielsweise Verbote, allerdings für verschiedene Altersgruppen mit unterschiedlichen Details. Ohne eine klare, einheitliche Ansage gegenüber den großen Anbietern geht das aber nicht. Und die Digitalpolitik ist nun mal Sache der Kommission.
12: Auch diese Woche wird es wieder ordentlich heiß in Deutschland und darunter leiden viele Menschen. Laut einer Umfrage der DAK Gesundheit kämpft jeder Dritte wegen der Temperaturen mit Müdigkeit, Schlafproblemen oder Kreislaufbeschwerden. Dabei sind Frauen deutlich häufiger betroffen als Männer. Die Umfrage hat auch ergeben, dass nur die wenigsten Betroffenen deshalb zum Arzt gehen, auch wenn sie das eigentlich sinnvoll finden. Nachdem das US-Militär erneut Ziele im Iran angegriffen hat, sind die Ölpreise wieder deutlich gestiegen. Ein Fass der Nordseesorte Brent hat sich um gut 4% auf $79,40 verteuert. Es war bereits die vierte Angriffswelle der USA innerhalb von einer Woche. Zur Begründung hat das Militär auf iranische Attacken auf Tanker in der Straße von Hormuz verwiesen.
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14: Mit Chris Wahle. 3 Tage Musik, Kultur und volle Straßen. Das Fürth-Festival hat am Wochenende wieder tausende Menschen in die Kleeblattstadt gezogen. Fürths Oberbürgermeister Thomas Jung zieht eine rundum positive Bilanz. Bei bester Stimmung wurde friedlich gefeiert. Jung bedankt sich bei allen Beteiligten und lobt auch den neuen städtischen Veranstaltungsmanager Martin Riedel. Riedel hat das Festival mit neuen Ideen aufgefrischt, unter anderem mit der neuen Bühne im Rathaus Innenhof. Sie soll auch 2027 wieder bespielt werden, so Jung. Außerdem soll auch auf dem neu gestalteten Königsplatz im kommenden Jahr eine Bühne stehen.
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15: 28 Grad haben wir aktuell am Nürnberger Tiergarten und 27 Grad in Schwabach. Die Höchstwerte heute liegen bei 32 Grad. Dazu ein trockener Sonne-Wolken-Mix und auch etwas Wind. Morgen dann mehr Wolken als Sonne und nachmittags hier und da auch Regen und Gewitter sind auch möglich bei bis zu 27 Grad.
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15: Achtung bitte auf der A6 Nürnberg Richtung Heilbronn. Zwischen Lichtenau und Ansbach steht ein Pannenfahrzeug auf der rechten Spur. Die B2 Weißenburg Richtung Nürnberg. Hier ist die Ausfahrt rot nach einem Unfall voll gesperrt. Blitzer haben wir in Nürnberg, Fischbacher Hauptstraße, Erlangen-Weinstraße und in Karlsburg in der Ammerndorfer Straße. Wenn Sie noch was gesehen haben, dann geben Sie uns gerne Bescheid. Geht ganz einfach per WhatsApp-Sprachnachricht oder per Anruf an die 08000 94 5 94 5. Danke Ihnen, gute Fahrt.
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15: Guten Morgen. Neue Woche, neues Glück. Wir starten rein mit Flower Power aus den 60ern. Gleich The Mamas and the Papas mit California Dreaming. Außerdem die Little River Band mit dabei. Und den Anfang macht Tommy Rowe. Und da war er ganz verliebt in ein Mädchen. So doll, dass ihm sogar schwindelig wurde. Oder auf Englisch dizzy. Schönen Montag Ihnen.

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10.16 Uhr hier bei Radio F mit wunderschöner Musik aus den 60ern. The Mamas and the Papas mit California Dreaming. Und jetzt mal herzlichen Glückwunsch an alle, die heute an diesem 13. Juli vielleicht Geburtstag haben. So wie zum Beispiel Deutschlands wohl beliebtester Quizmaster Günther Jauch. Günther Jauch, der feiert heute seinen 70. Einen runden also. Und wir bei Radio F, wir feiern auch einen runden Geburtstag. 40 Jahre werden wir alt, am 3. Dezember dieses Jahr. Und bis dahin feiern wir jeden Tag um 8.50 Uhr ungefähr. Da sind dann ganz unterschiedliche Geschenke für Sie dabei. Wir beschenken nämlich Sie zu unserem Geburtstag. Tickets für coole Events in Franken oder auch Gutscheine. Heute gab es zum Beispiel einen Gutschein für eine Autowäsche bei Mr. Wash. Kann man immer mal gebrauchen. Und morgen, da geht's in die Frankentherme in Bad Windsheim. Also ganz entspannt, wenn Sie das nicht verpassen wollen, dann seien Sie morgen früh dabei. Wie gesagt, um 10 vor 9 hier bei Radio F.

0: Gleich 10:30. Schönen Montag Ihnen. Gleich gibt's einen Rock'n'Roll Dauerbrenner, ein Klassiker aus den 60ern. Dion und The Wanderer sind mit dabei. Und vorher gute Laune Musik von den Bellamy Brothers. Crossfire gleich.
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0: Das sind die 70er hier bei Radio F um 10:45. Schön, dass Sie mit dabei sind. Und was war das für eine Nacht bei der Nürnberger Messe am Freitag? Ein Großbrand. Einige tausend Quadratmeter Wald waren in Flammen. Hunderte Einsatzkräfte waren vor Ort. Und gebrannt hat eine ehemalige Westernstadt. Zwei Feuerwehrleute wurden sogar leicht verletzt. Also es war echt ein kräftezehrender Einsatz mitten in der Nacht. So, und jetzt werden Zeugen gesucht, denn warum es gebrannt hat, ist immer noch nicht klar. Also es wird auf Hochtouren ermittelt. Wegen des Brandes musste der Campingplatz vor Ort geräumt werden und auch ein Konzert im Stadionpark wurde vorab beendet, so Feuerwehrsprecher Peter Saul.
1: Da Rauch von der Einsatzstelle in Richtung des Konzerts gezogen war und man befürchtete, dass die Besucher unruhig werden könnten oder gefährdet werden, und hat das Konzert dann abgebrochen. Die Konzertbesucher konnten allerdings dann ganz ungefährdet den Stadionpark verlassen.
0: An der Stelle nochmal vielen, vielen Dank an alle Einsatzkräfte. Also wirklich Wahnsinn, was da geleistet wurde. Wie es jetzt mit der Zeugensuche weitergeht, das erfahren Sie natürlich hier bei uns. Wir halten Sie da auf dem Laufenden. Und dazu natürlich auch die größten Hits aller Zeiten. Jetzt Trini Lopez mit dabei mit If I Had a Hammer.

Kurz vor 11 an diesem Montag. Hallo zusammen. Und gestern hat sie ihr großes Projekt beendet. Anna Held aus Roth wollte eigentlich den Weltrekord brechen. 50 Langdistanzen an 50 aufeinanderfolgenden Tagen. Aber gestern, an Tag 8, war es dann vorbei. Warum? Das erfahren Sie gleich bei Tanja Scholl in 2 Minuten in den Radio F Nachrichten.

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5: Ich bin Dominik Schweiger. Sie sollen 2 jesidische Mädchen versklavt und vergewaltigt haben. Unter anderem dafür ist ein irakisches Ehepaar vom Oberlandesgericht München verurteilt worden. Der Mann bekam lebenslang, seine Frau eine Jugendstrafe von 9,5 Jahren. Die beiden sollen der Terrororganisation Islamischer Staat angehört haben. Die Jesiden sind eine religiöse Minderheit, die der IS systematisch verfolgt. Deshalb wurde das Paar auch wegen Völkermordes und Kriegsverbrechen verurteilt. Wenn ein Flug gestrichen wird oder später geht, sollen Reisende künftig leichter an Entschädigungen kommen. Dafür haben die EU-Länder jetzt grünes Licht gegeben. In Zukunft müssen Airlines-Passagiere automatisch über ihren Entschädigungsanspruch informieren. Neu ist außerdem auch, dass Kinder unter 14 Jahren kostenlos neben ihren Eltern sitzen dürfen. Die Regeln sind voraussichtlich ab Mitte 2027 Pflicht. Sollte es ein Social-Media-Verbot für Kinder und Jugendliche geben? Seit Monaten wird schon darüber diskutiert. Die EU-Kommission bekommt heute eine Empfehlung zu dem Thema von einem Expertenrat. Wenn es nämlich um große Namen wie Instagram, TikTok oder Snapchat geht, kann nur die EU per Gesetz eine Alterskontrolle durchsetzen.
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6: Mit Tanja Scholl. Aus der Traum vom Weltrekord. Die Roterin Anne Held hat ihr Projekt aufgegeben, 50 Langdistanz-Triathlons in 50 Tagen zu absolvieren. An Tag 8 war bei Kilometer 30 des Marathons Schluss. Auf ihren Social-Media-Kanälen heißt es, Alia Jagda Est, übersetzt, der Würfel ist gefallen. Anne Held begründet es damit, dass sie die Folgen des Unfalls am Ende nicht mehr kompensieren konnte. Schon an Tag 3 hatte eine Autofahrerin ihr die Vorfahrt genommen. Bei dem Crash wurde die 39-Jährige verletzt und konnte nur noch unter Schmerzen ihren Weltrekordversuch fortsetzen. Im Laufe des Tages will die Triathletin ausführlich erklären, warum sie ihr Projekt abgebrochen hat.
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7: Bis zu 32 Grad bekommen wir heute und davon messen wir aktuell schon 30 an der Lorenzkirche in Nürnberg und 29 in Zirndorf. Dazu gibt es einen trockenen Mix aus Sonne und Wolken und auch etwas Wind am Nachmittag. Morgen wird es dann ein bisschen durchwachsener, mehr Wolken mit dabei und am Nachmittag auch vereinzelt Regen und Gewitter bei bis zu 27 Grad.
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7: Eine Meldung von der B2 Weißenburg Richtung Nürnberg. Hier ist die Ausfahrt rot nach einem Unfall gesperrt. Dann haben wir einen Blitzer für Sie und der steht in Nürnberg in der Laufarmholzstraße stadtauswärts. Haben Sie noch was gesehen? Dann melden Sie es gerne kostenlos an die 08000 94 5 94 5. Danke.
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7: Ja, die Sonne lacht uns gerade noch entgegen, die Temperaturen steigen und eine Sache gehört da einfach dazu, Sonnencreme. Wichtig ist es auf jeden Fall. Aber jetzt ist auch Vorsicht geboten, denn nicht jede Creme schützt auch wirklich vor den UV-Strahlen. Unser Radio F-Verbraucherexperte Ron Perdus klärt gleich auf in 15 Minuten. Und vorher gibt's Simon & Garfunkel und entspannter 60er-Sound. Hier ist der Boxer.

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0: Der King of Rock'n'Roll, Elvis Presley, um 11.17 Uhr hier bei Radio F. Ja, und die Sonne lacht heute in Franken. Es ist wieder heiß und eins ist da super wichtig, Sonnencreme. Die soll ja eigentlich vor UV-Strahlen schützen, dafür ist sie gedacht. Also vor Sonnenbrand, Hautalterung und im schlimmsten Fall sogar vor Hautkrebs. Jetzt zeigt aber eine Laboranalyse, dass einige günstigere Sonnencremes aus Online-Shops genau dieses Versprechen nicht halten können. Und da weiß unser Radio F-Verbraucherexperte Ron Perdus mehr. Ron, Sonnencreme ohne Schutz, wie kann das denn sein?
1: Das ist ziemlich heftig. Es gibt eine Untersuchung von Ökotest. Da wurden mehrere Sonnencremes von günstigen Online-Plattformen getestet. Und das Ergebnis ist schlimm. In allen getesteten Produkten konnten keine wirksamen UV-Filter nachgewiesen werden. Heißt also, die Cremes sehen aus wie Sonnencreme, haben auch einen Lichtschutzfaktor auf der Verpackung, schützen die Haut aber überhaupt nicht, sind eigentlich wie eine normale Tagescreme. Und das ist super gefährlich, weil man sich dann in falscher Sicherheit wiegt.
0: Woran erkenne ich denn, ob eine Sonnencreme sicher ist? Worauf sollte ich da achten?
1: Ja, am wichtigsten ist, lieber auf bekannte Produkte aus der EU setzen, also aus Drogerien, aus der Apotheke oder aus dem Supermarkt. Es gibt da auch viele echt günstige Testsieger. Da gelten einfach strenge Regeln, die Inhaltsstoffe werden geprüft und die Wirkung muss auch nachgewiesen sein. Bei extrem günstigen Angeboten aus dem Ausland auf Plattformen wie Temu und Co. wäre ich immer vorsichtig, vor allem wenn hier Angaben zum Hersteller fehlen oder unklar sind. Im Zweifel lieber ein paar Euro mehr ausgeben, dafür aber sicher geschützt sein.
0: Danke dir, Ron. 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

0: Creedence Clearwater Revival an diesem sommerlichen Montag. 2 Minuten vor 11:30 und es wird richtig warm heute. Über 30 Grad stehen wieder an der Spitze und deswegen kühlen wir uns ab mit cooler Musik aus den 70ern. Gleich Hotel California von den Eagles mit dabei. Außerdem Nancy Sinatra und These Boots Are Made for Walking. Und Sundown, passend zum Wetter, die fantastische Stimme von Gordon Lightfoot um kurz nach 11:30 hier bei Radio F.
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Sommerliche Musik aus den 70ern hier bei Radio F um 11.47 Uhr. Hallo zusammen. Und jetzt haben wir einen Song in der Playlist dabei, der die Geschichte von einem Mann erzählt, der erstmal ausgebuht wurde. Aber dann wurde er plötzlich von allen gefeiert. Und zwar wegen seiner Funkmaschine. Da wird Bobby Joe zur Sensation. Geschrieben wurde der Song von Eddie Grant und von den Equals in den späten 60ern wurde er dann zum Pop-Hit gemacht. Hier sind sie mit Viva Bobby Joe. Bobby Joe.

0: Ganz entspannt geht's rein in diesen Montagmittag, kurz vor 12. Vielleicht machen Sie sich ja gerade ein bisschen was zum Essen warm. Und dabei dürfen Sie sich eine verrückte Geschichte anhören. Es ist eigentlich fast wie im Film. Ein 9-jähriger Junge hat in Nürnberg einen Einbrecher auf frischer Tat ertappt. Die ganze Story gleich in den Radio F Nachrichten in 3 Minuten.
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12: Ich bin Dominik Schweiger. Der Flieger kommt viel zu spät an oder hebt gar nicht erst ab. In dem Fall sollen Verbraucherinnen und Verbraucher künftig leichter eine Entschädigung bekommen. Die EU-Mitgliedstaaten haben neue Regelungen für Fluggastrechte gebilligt. Dazu gehören auch kostenlose Sitzplatzreservierungen für Kinder, Schwangere und Menschen mit Behinderungen. Bis Mitte 2027 müssen die Airlines die Regeln umsetzen. Rauchen wird teurer. Dass die Bundesregierung die Tabaksteuer erhöhen will, ist ja schon bekannt. Die soll aber wohl stärker steigen als gedacht, berichtet das Redaktionsnetzwerk Deutschland. Bis 2030 soll der Preis für eine Schachtel Zigaretten schrittweise auf 11,78 Euro steigen. Das sind ungefähr 40 Cent mehr als ursprünglich geplant. Kinder unter 13 sollten in den EU-Ländern soziale Medien nicht mehr so nutzen dürfen wie bisher. Quasi eine Beschränkung. Dazu rät der Expertenrat, den die EU-Kommission beauftragt hat. Nur wenn Eltern dabei sind oder wenn es um einen pädagogischen Kontext geht, sollten Kinder unter 13 Social Media nutzen dürfen und dann auch nur zeitlich begrenzt.
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13: Mit Tanja Scholl. Fast wie bei Kevin allein zu Haus. Ein 9-Jähriger hat am Wochenende in Nürnberg einen Einbrecher auf frischer Tat ertappt. Als der Junge gerade im Erdgeschoss seines Elternhauses war, hörte er oben ein Handy klingeln. Er ging nachsehen und überraschte im Schlafzimmer einen fremden Mann. Der hatte bereits sämtlichen Schmuck der Eltern zusammengesucht. Der Junge rannte schnell aus dem Haus direkt zu einer Nachbarin, die zusammen mit dem Vater, der dann dazu kam, die Polizei anrief. In dieser Zeit flüchtete der Unbekannte. Den Schmuck ließ er im Haus zurück. Der Tatverdächtige ist bisher nicht gefasst. Er soll etwa 30 Jahre alt, zwischen 1,85 Meter und 1,95 Meter groß und schlank sein. Zur Tatzeit trug er eine schwarze Mütze, eine verspiegelte Sonnenbrille und einen schwarzen Hoodie mit der weißen Aufschrift Puma. Die Nürnberger Kripo bittet Zeugen um Hinweise.
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0: Heute wird es nochmal richtig warm. Aktuell schon 30 Grad in der Gartenstadt und 29 Grad in Lauf am Holz. 32 Grad stehen heute an der Spitze, dazu Sonne und Wolken im Wechsel und ein leichter Wind weht auch noch. Morgen ziehen dann mehr Wolken auf und am Nachmittag kann es örtlich auch Regen und Gewitter geben. Das Ganze bei maximal 27 Grad.
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0: Liebe Autofahrer, Achtung auf der A3 Würzburg Richtung Nürnberg. Zwischen Erlangen-Frauenaurach und dem Kreuz Fürth-Erlangen liegen Gegenstände auf der Straße. Ähnliches auch auf der A6 Heilbronn Richtung Nürnberg. Zwischen Neuendettelsau und Schwabach-West auch hier Gegenstände auf der Fahrbahn. Blitzer haben wir in Nürnberg, Lauf am Holzstraße stadtauswärts und auf der B8 Fürth Richtung Neustadt-Aisch, kurz nach der Ausfahrt Horbach. Wenn Sie mehr gesehen haben, dann geben Sie uns gerne Bescheid. Geht ganz einfach an die 08000 94 5 94 5. Danke, gute Fahrt.
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0: Um kurz nach 12, liebe Grüße zu Ihnen an den Mittagstisch und liebe Grüße auch an alle, die gerne mit dem Fahrrad unterwegs sind. Durch Nürnberg rollt wieder der Mobilitätsflohmarkt, wo es auch das ein oder andere Schnäppchen in Sachen Fahrrad gibt. Wo er das nächste Mal Halt macht, das hören Sie gleich in 12 Minuten nach den Beatles und All My Loving. 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

0: aus den 60ern hier bei Radio F um 11:15. Hallo zusammen. Und die teuren Spritpreise, ja, die machen das Fahrrad wieder richtig attraktiv. Und wenn Sie da auf der Suche sind nach einem günstigen Fahrrad, dann sollten Sie am Samstag mal beim Mobilitätsflohmarkt Recycle in Nürnberg vorbeischauen. Und da sage ich Hallo an die Umweltreferentin Britta Waldhelm. Um was geht's denn da genau?
1: Das Motto bei uns ist kaufen, handeln, tauschen und verkaufen alles, was ohne Motor rollt. Und das alles ohne Anmeldung und auch ohne Standgebühr. Das heißt, beim Recycle Mobilitätsflohmarkt wechseln Räder, Roller, Inlineskate und alles, was ohne Motor rollt, den Besitzer von Privat zu Privat. Es ist wirklich alles erlaubt, was keinen Motor hat.
0: Erlaubt ist also alles, was ohne Motor rollt. Sind da auch mal Kuriositäten dabei?
1: Wir hatten mal einen Rollstuhl, der angeboten wurde und auch das ein oder andere Tandem wechselt mal seinen Besitzer bei den Mobiflohs. Welche Kuriositäten es dieses Jahr gibt, da empfehle ich einfach vorbeizuschauen und das anzuschauen.
0: Am Samstag können Sie also beim Mobilitätsflohmarkt Recycle wieder unkompliziert und gebührenfrei alles tauschen und verkaufen, was ohne Motor rollt. Und das von 7 bis 14 Uhr auf dem Parkdeck des Roten Kreuzes in der Sulzbacher Straße in Nürnberg. Alle Infos finden Sie auch nochmal auf radiof.de. Und jetzt starten wir in diesen Sommertag mit Sommermusik aus den 80ern, Miami Sound Machine und Conga.

0: Gleichheit 1. Und wir gehen in die nächste halbe Stunde mit fröhlicher Musik aus den 60ern. Down in the Boondocks, gleich dabei. Und vorher was zum Mittanzen. Born to be Alive, Patrick Hernandez, gleich.
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von Supertramp hier bei Radio F um 12:15 mit The Logical Song. Und jetzt haben wir ein Lied dabei, das von Gospel-Songs inspiriert ist. Ben E. King hat daraus 1961 eine der größten Soul-Balladen überhaupt gemacht. Nach seinem Ausstieg bei den Drifters ist er dann solo durchgestartet und hat genau damit einen Welthit gelandet. Hier ist Ben E. King mit Stand By Me.

0: Kurz vor eins. Schönen Montag Ihnen. Und ich hoffe, Sie können sich irgendwie abkühlen bei der Hitze heute. Irgendwohin, wo es klimatisiert ist oder ins Freibad oder an den See. Ich hoffe, Sie finden da irgendeine Lösung. Den passenden Sommersound, den gibt's auf jeden Fall von uns. Gleich Shocking Blue und Venus. Außerdem Sir Duke von Stevie Wonder. Gleich nach den Beach Boys hier bei Radio F.
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3: Ich bin Dominik Schweiger. Volkswagen-Chef Blume hat zum ersten Mal eine konkrete Zahl zum geplanten Sparkurs genannt. Ohne Einsparungen bei den Arbeitskosten könnten weltweit rund 50.000 Stellen wegfallen. Wie viele Jobs am Ende tatsächlich gestrichen werden, ist laut Blume aber noch offen. Der Konzern prüft derzeit weitere Möglichkeiten, die Kosten zu senken. Social Media sollte von Kindern unter 13 nur dann genutzt werden dürfen, wenn Eltern dabei sind oder das Ganze zum Lernen benutzt wird und dann auch nur zeitlich begrenzt. Das rät der Expertenrat, den die EU-Kommission beauftragt hat. Bei Plattformriesen wie Instagram, TikTok oder Snapchat muss nämlich die EU eine Altersgrenze festsetzen. Wenn der Flug ausfällt oder zu spät startet, sollen es Reisende künftig leichter haben, an Entschädigungen zu kommen. Dafür haben die EU-Staaten jetzt grünes Licht gegeben. Die Airlines müssen das ab Mitte nächsten Jahres umsetzen. Dieter Ebeling berichtet aus Brüssel.
4: Innerhalb von 4 Tagen müssen die Passagiere von der Airline über das Recht auf Entschädigung informiert werden. Für den Antrag haben sie dann 9 Monate Zeit. Nach dem Antrag muss innerhalb von 30 Tagen über die Entschädigung informiert werden. Zu Verbesserungen gehört auch, dass für die Sitzreservierung von Kindern unter 14 Jahren neben den Eltern nichts mehr gezahlt werden muss.
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5: Mit Tanja Scholl. Die Nürnberger VAG bleibt auf der Überholspur. Zum 3. Mal in Folge meldet das Verkehrsunternehmen Rekordfahrgastzahlen.
6: Knapp 164 Millionen Menschen nutzten im vergangenen Jahr die Busse und Bahnen in Nürnberg. Auch die Zahl der Abokunden liegt mit 294.000 auf einem neuen Höchstwert. Erstmals nutzten im vergangenen Jahr zudem mehr Menschen in Nürnberg den ÖPNV, anstatt mit dem eigenen Auto zu fahren. Vom VAG-Hochhaus am Nürnberger Plärrer, Chris Wahle.
5: Die VAG will ihr Angebot weiter ausbauen. Dafür hat sie im vergangenen Jahr knapp 86 Millionen Euro in Fahrzeuge und Infrastruktur investiert.
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0: Sonnige 30 Grad momentan am Plärrer in Nürnberg und 30 Grad auch in Erlangen. Die Höchstwerte heute liegen bei 33 Grad. Dazu Sonne und Wolken im Wechsel. Am Nachmittag sind es dann mehr Wolken, genauso auch morgen. Und da dann auch am Nachmittag einzelne Schauer und Gewitter möglich bei bis zu 30 Grad.
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0: Mit einer Meldung vom Frankenschnellweg Nürnberg Richtung Fürth. Hier ist in der Ausfahrt Nürnberg-Fürth eine Ölspur. Bitte seien Sie da vorsichtig. Ebenso auf der A3 Nürnberg Richtung Würzburg. Die Ausfahrt Erlangen-Frauenaurach. Hier sind Fahrzeugteile auf der Fahrbahn. Geblitzt wird in Nürnberg Johannes-Brahms-Straße Richtung Reichelsdorf. Nürnberg-Weltenburger Straße Richtung Katzwang und ein Blitzer in Seutendorf in der Siegelsdorfer Straße. Haben Sie mehr gesehen? Dann melden Sie es gerne kostenlos an die 08000 94 5 94 5. Gute Fahrt!
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0: Und Sie sind auch dabei. Schönen Montag! Auch dabei sind die Beach Boys mit sommerlichem 60er-Sound. Hier ist I Can Hear Music.

So klingen sie, die größten Hits aus den 60ern, hier bei Radio F um 1:15. Hallo zusammen. Ja, und letzte Woche ist eine der markantesten Stimmen der Pop- und Rockgeschichte für immer verstummt. Bonnie Tyler ist im Alter von 75 Jahren gestorben. Ja, und ihre raue Stimme, die war unverwechselbar und hat Generationen begleitet. Wir erinnern uns heute nochmal an eine ganz große Künstlerin. Hier ist Bonnie Tyler mit ihrem Klassiker Holding Out for a Hero.

0: Der Montag hier bei Radio F. Gleich 2:30 mit den größten Hits im Gepäck, selbstverständlich. Und die kommen gleich von den 3 Degrees. When will I see you again? Und vorher sind die Searchers mit dabei und auch ELO, das Electric Light Orchestra, mit Don't Bring Me Down. Gleich nach 5:30.
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0: So klingen die 60er hier bei Radio F um 11 Minuten vor zwei. Hallo zusammen und hallo auch an dich. Claudia ist bei mir.
1: Hallo Lena. Du hast sie wahrscheinlich auch mitverfolgt, die Anna Held aus Rot, gell?
0: Ja, ja.
1: Die Triathletin, die gesagt hat, ich geh's an, ich will den Weltrekord. 50 Langdistanzen an 5 Tagen. Wir haben sie begleitet. Seit gestern, später Nachmittag, früher Abend ist die Show vorbei. Wir sprechen mit Anna. Heute Nachmittag und zwar in der Stunde zwischen 17 und 18 Uhr. Und da wird sie uns erzählen, warum sie abgebrochen ist, hat und wie es nur weitergeht.
0: Ich bin gespannt. Ich hoffe, Sie auch. Ab 2 Uhr dann hier Claudia Feuerstein bei Radio F. Ganz viel Spaß.

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15: Ich bin Dominik Schweiger. Beim Autobauer Volkswagen könnten deutlich mehr Stellen wegfallen als bislang offiziell bekannt. Konzernchef Blume hält weltweit bis zu 50.000 gestrichene Jobs für möglich. Um das zu verhindern, müssten dringend die Arbeitskosten gesenkt werden, so Blume. Wie viele Stellen dann tatsächlich wegfallen, ist noch offen. Rauchen wird teurer. Dass die Bundesregierung die Tabaksteuer erhöhen will, ist ja schon bekannt. Die soll aber wohl stärker steigen als gedacht, berichtet das Redaktionsnetzwerk Deutschland. Bis 2030 soll der Preis für eine Schachtel Zigaretten schrittweise auf 11,78 Euro steigen. Das sind ungefähr 40 Cent mehr als ursprünglich geplant. Mit dem Flugzeug zu verreisen wird immer teurer. In den ersten 6 Monaten des Jahres sind die Preise im Schnitt um 8,5% im Vergleich zum Vorjahreszeitraum gestiegen, so die Bundesstatistik. Vor allem Flüge nach Mittelamerika und ins europäische Ausland sind teurer geworden. Billiger geworden sind dagegen Flüge nach Afrika. Wer pauschal reist, kommt etwas günstiger weg.
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16: Mit Tanja Scholl. Aus der Traum vom Weltrekord. Die Roterin Anna Held hat ihr Projekt aufgegeben, 50 Langdistanz-Triathlons in 50 Tagen zu absolvieren. An Tag 8 war bei Kilometer 30 des Marathons Schluss. Die Folgen eines Crashs mit einem Auto am dritten Tag des Weltrekordversuchs stecken der 39-Jährigen zu sehr in den Knochen.
17: Für mich ist die Entscheidung richtig, weil ich einfach in dem Moment für meinen Körper entschieden habe und nicht fürs Projekt, weil ich bin noch jung, ich möchte noch andere Dinge machen können, ich möchte weiter Sport machen können und wenn ich mich jetzt kaputt mache, dann habe ich hinterher größere Schäden vielleicht.
16: Außerdem macht der Unfall der 39-Jährigen auch noch mental zu schaffen. Einen neuen Weltrekordversuch schließt Anna Held aktuell aus, fügt aber an, man soll ja niemals nie sagen.
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18: Und das ganze Interview hören Sie heute Nachmittag bei mir um 17.15 Uhr hier auf Radio F. Jetzt auf die Straßen. Vorsicht auf der A9 Nürnberg Richtung München zwischen dem Dreieck Nürnberg-Feucht und Allersberg. Ungesicherte Unfallstelle. Hier liegen Fahrzeugteile auf allen Fahrspuren. Also Obacht hier. Außerdem wird geblitzt in Fürth auf der Hornschuchtpromenade und auf der B4 Erlangen Richtung Nürnberg in Höhe Buch.
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18: Oh, den hatten
5: hatten wir ja gerade. Ja, ich bin, das ist die Hitze, also haben wir uns ein wenig rumgedreht. Also was auf den Straßen los ist und wo geblitzt ist, wissen Sie jetzt schon. Jetzt gibt's das Wetter. Auf der Insel Schütt haben wir derzeit 30 Grad, an der Fürther Harthöhe ebenfalls 30 Grad. In der kommenden Nacht kann es vereinzelt etwas gewittern. Morgen und am Mittwoch schwülwarm und da entstehen dann vielerorts einzelne Schauer und Gewitter.
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5: Sie sind gerade wieder überall, die Eichenprozessionsspinner. Aber die Stadt Nürnberg ist dabei, den Befall abzutragen. Mehr dazu in einer Viertelstunde. Oh, und den Anfang macht Wonderful, Wonderful World, die 60s mit Sam Cooke.

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0: schöne Sommernummer von Chris Rea. On the Beach, hier ist Radio F. Nicht am Strand, sondern für Sie bereit, kurz nach 2:45. Noch sind Sie überall, aber es wird besser. Nürnberg kämpft weiter mit Hochdruck gegen den Eichenprozessionsspinner. Denn die feinen Brennhaare der Raupe können bei Hautkontakt allergische Reaktionen auslösen. Dabei gibt's dieses Jahr so viele Meldungen wie noch nie. Gerechnet wird mit rund 1500 Fällen, die jetzt nach und nach abgearbeitet werden. SIR-Sprecher Tim Koss.
1: Also wir als Stadt Nürnberg sind noch mittendrin in der Bekämpfung. Wir kommen langsam, aber sicher voran. Neue Fälle bekommen wir nur noch vereinzelt gemeldet. Das ist die positive Nachricht. Und wir hoffen, dass wir bis Mitte, Ende Juli die größten Baustellen sozusagen abgearbeitet haben. Aber Entwarnung können wir deswegen nicht geben. Bitte weiterhin den Sommer über aufpassen. Das kann immer noch passieren, dass wir vereinzelt Brennhaare, Nester etc. finden.
0: Priorität haben soziale Einrichtungen wie Kitas, Schulen, Krankenhäuser oder Seniorenheime. Aber auch Orte, wo viele Menschen zusammenkommen, wie zum Beispiel auch der Luitpoldhallen, wo ja in knapp 2 Wochen das erste Classic Open Air stattfindet. Besucher müssen sich keine Gedanken machen, diese Nester wurden bereits entfernt. Ansonsten rät die Stadt weiter, befallene Bäume zu meiden und Nester nicht selbst zu entfernen. Auch Hunde sollten von betroffenen Bereichen ferngehalten werden. Es gibt da ein SIR-Service-Telefon oder Sie melden betroffene Stellen unter sir@stadt.nürnberg.de.
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0: Stelle. Hier liegen Fahrzeugteile auf allen Fahrspuren. Außerdem wird geblitzt in Fürth-Hornschuch-Promenade sowie auf der B4 Erlangen Richtung Nürnberg in Höhe Buchen. Wenn Sie weitere Meldungen haben, bitte durchklingeln oder kostenfrei eine WhatsApp reinschicken, Sprachnachricht oder Textnachricht, was Sie eben bevorzugen. Und 08000 94 5 94 5.
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Ich weiß nicht, wie oft wir diesen Titel verhunzt haben. Ich muss nicht sagen, wie, oder? Das wissen Sie wahrscheinlich auch. Night Shift von den Commodores. Gleich haben wir es 2:45. Vor einem Jahr wurde ein Asteroid nach ihm benannt. Auch eine Spinnenart trägt seinen Namen. Er ist mit der Schauspielerin Daryl Hannah verheiratet. Und als Zeichen seiner Solidarität gegen Trump hat er den Menschen in Grönland freien Zugang zu seiner Musik gewährt. Ein Kämpfer und toller Musiker, hier ist Neil Young mit seinem wohl bekanntesten Hit aus dem Jahr 71, Heart of Gold.

Den Song sollte eigentlich seine Frau Gwendolyn singen, aber er kam höher rauf. George McRae, Riesenhit im Jahre 1974. Hier ist Radio F mit den größten Hits aller Zeiten, gleich Candle in the Wind von Elton John und hier One Night in Bangkok, Murray Head.

0: Tolle Konzerte stehen an in Nürnberg am Luitpoldhain in den nächsten Wochen, und zwar für Umme. Mehr dazu jetzt um 15 Uhr in unsere Nachrichten.
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4: Ich bin Dominik Schweiger. Kinder unter 13 sollten in den EU-Ländern soziale Medien nicht mehr so nutzen dürfen wie bisher. Quasi eine Beschränkung. Dazu rät der Expertenrat, den die EU-Kommission beauftragt hat. Nur wenn Eltern dabei sind oder wenn es sich um einen pädagogischen Kontext handelt, sollten Kinder unter 13 Social Media nutzen dürfen und dann auch nur zeitlich begrenzt. Volkswagen-Chef Blume hat zum ersten Mal das mögliche Ausmaß der Konzernsparpläne genannt. Ohne Veränderungen der Arbeitskosten müssten weltweit gut 50.000 Stellen gestrichen werden, hieß es. Zoe Tassovali berichtet.
5: Noch ist also nicht entschieden, wie viele Jobs am Ende tatsächlich wegfallen. Gleichzeitig bleibt die Zukunft mehrerer deutscher Werke offen. Für Emden, Hannover, Zwickau und Neckarsulm kann der Konzern über das Jahr 2030 hinaus noch keine wettbewerbsfähige Auslastung zusagen. Blume betont aber, andere Lösungen seien immer besser, als sein Werk zu schließen.
4: Das Auswärtige Amt hat den russischen Botschafter in Berlin einbestellt. Grund sind Cyberangriffe aus Russland gegen Deutschland, EU-Staaten und internationale Partner. Frankreich will das Gleiche in den nächsten Tagen tun. Das Einbestellen eines Botschafters ist quasi die Vorstufe zu diplomatischen Sanktionen.
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6: Mit Tanja Scholl. In Nürnberg steht der Sommer im Zeichen von Musik und Picknickdecken unter freiem Himmel. Ende Juli und Anfang August lädt die Stadt wieder zu den großen Open Airs in den Luitpoldhain ein. Den Start macht kommende Woche Sonntag die Staatsphilharmonie. Zwei Wochen später, am Samstag, folgt das zweite Classic Open Air mit den Nürnberger Symphonikern. Am 9. August können alle Jazzfans bei Stars im Luitpoldhain mit Lethal Dean, Thorsten Goetz und der Band Mezzoforte feiern. Oberbürgermeister Markus König.
7: Ich glaube, wer einmal da war, weiß, was diese Veranstaltung bewegen kann. 100.000 Menschen sitzen friedlich auf der Wiese, hören Musik. Das sind Generationen, das sind Nationen, die zusammen feiern und Musikgenuss erleben. Und es kostet nichts. Und wir bringen Kultur in alle Ohren.
6: Für das leibliche Wohl ist auch gesorgt. Vor Ort gibt es jeweils Getränke und sommerliche Speisen zu kaufen.
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0: 30 Grad am Pfalz-Novaya, 30 Grad am Langsee. Wir sind in einer sehr warmen Woche. Die Nächte sind nun auch nicht mehr so erfrischend mit 16 bis 19 Grad. Knapp unter 20 Grad erwarten uns in den kommenden Tagen, in den kommenden Nächten, knapp unter 30 Grad in den kommenden Tagen. Aber durch die Luftfeuchtigkeit wird uns das ein bisschen wärmer vorkommen. Morgen und am Mittwoch kann es vor allem am Nachmittag örtlich schauern und gewittern.
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0: Vorsicht auf der A9 Nürnberg Richtung München zwischen Dreieck Nürnberg-Feucht und Allersberg. Ungesicherte Unfallstelle. Hier liegen Fahrzeugteile auf allen Fahrspuren. Und A73 Feucht Richtung Nürnberg. Hier haben wir 3 Kilometer Stau zwischen Hafen Süd und Hafen Ost und Sichtbehinderung durch Rauch. Geblitzt wird in Fürth auf der Hornschuchpromenade und auf der B4 Erlangen Richtung Nürnberg in Höhe Buch. Gute Fahrt wünschen wir.
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0: Happy Birthday, Günther Jauch. Der beliebteste Moderator Deutschlands wird heute 70. Und wir blicken gleich zurück auf ein paar überraschende Begegnungen in seinem Wer wird Millionär. Und wir hören noch mal rein in die allererste Sendung. Und jetzt hören wir rein in die 60er. Lady Madonna, hier sind die Beatles.

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0: Die größten Hits aller Zeiten an diesem Nachmittag hier auf Radio F. Günter Jauch hat heute Geburtstag. Er wird 70. Ach, wir lieben ihn, oder? Ich durfte mal mit ihm plaudern nach einer Sendung von Live aus dem Alabama. Das war so eine Talksendung Ende der 80er, wo er mich bekräftigt hat, zum Radio zu gehen. Und er selbst kommt ja auch vom Radio. Ich erinnere mich, dass wir früher im Auto sitzen geblieben sind, nur um die Übergabe um 16 Uhr von Gottschalk an Jauch zu hören. Tja, und dann ging's zum Fernsehen. Am 3. September 99 ging's los mit Wer wird Millionär?
1: Und willkommen zur Premiere von Wer wird Millionär? Ich sage Ihnen, wie oft ich diese Frage in den letzten Wochen gehört habe. Nun erklären Sie mir doch mal, wer wird denn bei Ihnen Millionär? Und wie klug muss ich denn da sein? Und wie habe ich denn eine Chance? Und können Sie mir denn sagen, wer Millionär wird? Um ehrlich zu sein, ich kann es Ihnen nicht sagen. Aber ich kann Ihnen so viel verraten, es wird so spannend werden und so unberechenbar, dass wirklich der notorische Schulabbrecher hier die Chance zu einem glanzvollen Comeback hat und Nachfahren Einsteins hier schrecklich versagen können, zumindest.
0: Und er kriegt sie alle, auch Dieter Bohlen hat schon auf dem Ratestuhl geschwitzt.
2: Ganz ruhig.
3: Kommt das selber drauf?
4: Komm ich nicht drauf. Warum verstehe ich das denn?
1: Deutschlandkarte.
4: Ja.
1: Landkarte.
4: Ja.
1: Und wenn man da so drauf guckt, stellt man fest, Anker weg, Bug leck, Kiel oben oder Mast gebrochen.
4: Ja, das hier so zischt, dann sei C, oder?
1: Aber nur deshalb, oder?
0: 120.000 Euro hat Bohlen erspielt und auch andere Popstars tauchen gerne mal auf. Erst im vergangenen April war Bill Kaulitz von Tokyo Hotel einer der Telefonjoker.
5: Um Gottes Willen. Okay, Moment, aber ist das eine Frage, mit der ich mich auskenne? Ich bin ja nur bis zur 8. Klasse in die Schule gegangen.
1: Ja, halt mal. Ja. Ich geh dazwischen.
5: Aber Günther, dass du mich mal anrufst, finde ich aber auch schön. Herrlich.
1: Ja.
0: Herzlichen Glückwunsch, Günther Jauch, zum 70. Und wir freuen uns, wenn er noch ganz lange zu sehen und zu erleben ist.

0: wunderschöne Nummer, What a Wonderful Song, What a Wonderful World aus dem Jahr 67 von Louis Armstrong. Ich freue mich auf den größten Hit von Falco hier auf Radio F, den gibt's in der nächsten halben Stunde, Amadeus. Dazu träumen wir ein bisschen mit einem 60er-Hit von den Mamas and Papas und Schwedenpop aus den 70ern gibt's von ABBA gleich nach 3:30.
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0: Wer heute hochläuft zur Nürnberger Burg, der dürfte ordentlich ins Schwitzen kommen, aber der Ausblick entschädigt. 30 Grad haben wir da oben. Am Brombachsee ist ein frisches Lüftchen, da haben wir gerade

0: Ansonsten sieht es momentan gut aus, uns liegen keine Störungsmeldungen vor. Geblitzt wird in Fürth-Hornschuch-Promenade auf der B4 Erlangen Richtung Nürnberg Höhe Buch und auf der A73 Nürnberg Richtung Bamberg in Höhe Fürth-Ruhnhof.
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Don Henley ist uns eine Jahreszeit voraus. Im kühlen Herbst treibt es ihn nochmal an den Strand und er sucht sie, die Boys of Summer. Hier ist Radio F um kurz vor 3:15. Die Königin der Country-Musik wurde mal von einer jungen Frau namens Jolene um ein Autogramm gebeten. Sie fand den Namen klasse und deshalb trägt dieser Song auch genau diesen Titel. Dolly Parton und Jolene.

0: Ein Kind hat am Wochenende einen Einbrecher im elterlichen Haus überrascht. Mehr dazu jetzt um 4 in unsere Nachrichten.
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11: Ich bin Dominik Schweiger. Die deutsche Digitalbranche hält nichts von einem Mindestalter für soziale Netzwerke. Der Branchenverband Bitkom warnt vor pauschalen Verboten für Kinder und Jugendliche und fordert stattdessen mehr Medienkompetenz und eine konsequente Umsetzung bestehender Regeln. Der Expertenrat, den die EU-Kommission beauftragt hat, empfiehlt, dass Kinder unter 13 Social Media nur sehr eingeschränkt nutzen sollten. Landwirte in der Europäischen Union können wegen der gestiegenen Düngemittelpreise schneller an finanzielle Hilfen kommen. Die EU-Staaten haben beschlossen, höhere Vorauszahlungen aus Agrarfördermitteln zu ermöglichen. Außerdem können besonders betroffene Betriebe zusätzliche Zuschüsse erhalten, um die gestiegenen Kosten für Dünger abzufedern. Die EU-Staaten haben außerdem diverse Dinge beschlossen, die die Rechte von Fluggästen stärken. Da geht es dann zum Beispiel darum, dass Kinder ohne Reservierungsaufpreis neben ihren Eltern sitzen dürfen oder um Entschädigungen, wenn der Flug zu spät ist oder ausfällt. Mehr von Dieter Ebeling.
12: Bei Verspätungen, die von der Fluggesellschaft zu verantworten sind, ändert sich nicht sehr viel. Ab 3 Stunden gibt es Entschädigungen, abhängig von der Flugdauer. Neu sind Zeitvorgaben. Innerhalb von 4 Tagen muss der Passagier über seine Rechte informiert werden. Dann hat er 9 Monate für die Beantragung Zeit. Eine Entscheidung kommt innerhalb von 30 Tagen.
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0: Mit Tanja Scholl. Fast wie bei Kevin allein zu Haus. Ein 9-Jähriger hat am Wochenende in Nürnberg einen Einbrecher auf frischer Tat ertappt. Als der Junge gerade im Erdgeschoss seines Elternhauses war, hörte er oben ein Handy klingeln. Er ging nachsehen und überraschte im Schlafzimmer einen fremden Mann. Der hatte bereits sämtlichen Schmuck der Eltern zusammengesucht. Der Junge rannte schnell aus dem Haus, direkt zu einer Nachbarin, die zusammen mit dem Vater, der dann dazu kam, die Polizei anrief. In dieser Zeit flüchtete der Unbekannte, den Schmuck ließ er im Haus zurück. Der Tatverdächtige ist bisher nicht gefasst. Er soll etwa 30 Jahre alt, zwischen 1,85 Meter und 1,95 Meter groß und schlank sein. Zur Tatzeit trug er eine schwarze Mütze, eine verspiegelte Sonnenbrille und einen schwarzen Hoodie mit der weißen Aufschrift Puma. Die Nürnberger Kripo bittet Zeugen um Hinweise.
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0: Am Clarissenplatz zeigt das Thermometer derzeit 30 Grad. Am Rotsee frischer, denn da geht auch ein Lüftchen. Da haben wir 28 Grad. In der kommenden Nacht kann es vereinzelt gewittern und es wird eine warme Nacht mit 16 bis 19 Grad. Morgen ist es dann knapp unter 30 Grad schwülwarm und da steigt die Wahrscheinlichkeit für Gewitter auch nochmal an. Wechselhaft ist es dann auch am Mittwoch, aber es bleibt schwülwarm. Jeweils nachmittags ziehen Schauer und Gewitter auf.
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1: Dafür sieht es auf den Straßen ganz gut aus. Keine Störungsmeldungen. Geblitzt wird in Nürnberg Willstraße Richtung Johannes und auf der A73 Nürnberg Richtung Bamberg in Höhe Fürth-Romhof.
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1: Ja, es ist eine warme Woche. Ob es Abkühlung gibt und wenn ja, wann? Das weiß natürlich unser Wetterexperte Kai Zorn und den befragen wir gleich in einer Viertelstunde.

0: Klassiker aus den frühen 60ern hier auf Radio FDL. Shannon mit dem Runaway. Gleich Hammer 16:45. Die einen freuen sich, dass so richtig Sommer ist und gehen ins Bad. Die anderen denken sich, meine Herren, wo kann ich denn hingehen? Ich kann da Drogeriemärkte empfehlen. Die sind teilweise richtig runtergekühlt. Wann kommt endlich wieder Abkühlung? Es ist Sommer in der Stadt und der bleibt noch ein bisschen, oder? Kai Zorn aus unserer Wetterredaktion?
1: Nicht ganz. Am Dienstag sickert vorübergehend feuchtere Luft zu uns und gerade im Süden des Freistaates sind ein paar Schauer und Gewitter möglich. Ansonsten ändert sich wenig. Die Temperaturen liegen auch weiterhin zwischen 26 und 33 Grad. Der Mittwoch wird eine Spur weniger heiß, dafür sind mehr Schauer und Gewitter unterwegs. Am Donnerstag scheint mit einem Zwischenhoch wieder öfter die Sonne und am Freitag gibt es aller Voraussicht nach wieder Schauer und Gewitter. Das Ganze dann bei Temperaturen von um und über 30 Grad.
0: Also dampfig und warm, wer kann, geht ins Bad, da lässt es sich aushalten. Und ansonsten sorgen wir für ein bisschen Erfrischung mit einer französischen Disco-Band Ottawa. Und das hier ist einer ihrer sommerlichen Hits, Hands Up.

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0: What is Love war sein größter Hit, aber daneben hat er noch ganz viel schöne Songs geschaffen, Howard Jones. Gerade ist er wieder auf Tour, allerdings nur in Amerika. Gleich die größten Hits aller Zeiten, unter anderem geht's in die 60er mit Manfred Mann und Tina Turner, sie ist der Private Dancer.
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6: Am Tiergarten haben wir derzeit 31 Grad, 31 Grad auch am Steiner Schloss. Dazu viel blauen Himmel, harmlose Quellwölkchen und Sonne satt. Heute Nacht bleibt der Himmel meist klar, ansonsten ist es nur locker bewölkt. Die Temperaturen liegen zwischen 16 und 19 Grad, also so richtig erfrischend ist es nicht. Morgen und am Mittwoch wird es schwülwarm in der dampfigen Luft, bilden sich dann lokale Gewitter, die auch mal kräftiger ausfallen können. Es bleibt bis zum Ende der Woche sehr warm.
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6: A73 Bamberg Richtung Nürnberg in der Ausfahrt Erlangen-Bruck steht ein Pannenfahrzeug. Ansonsten alles gut, keine Störungsmeldungen. Schauen wir zu den Blitzern. In Nürnberg wird auf der Brem Richtung Sandreuthstraße geblitzt. Seckendorfstraße Richtung Worzeldorf. Willstraße Richtung Johannes. Und auf der A73 Nürnberg Richtung Bamberg, da steht ein Blitzer in Höhe Fürth-Ronhof. Und wenn Sie gerade unterwegs sind, Blitzer sehen oder Staus, bitte durchklingeln oder kostenfrei eine WhatsApp reinschicken an 08000 94.5.
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0: Manfred Mann an diesem Sommernachmittag hier auf Radio F. Und jetzt rocken wir in die 70er.
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3: Heute, am 13. Juli 1985, war ein legendäres Konzert. Die Musiker Bob Geldof und Mature organisierten Live Aid. Die Einnahmen wurden für die Äthiopienhilfe gesammelt. Dort herrschte eine akute Hungersnot. Es wurde das bis dahin größte Rockkonzert der Geschichte.

möchte. Die Konzerte fanden parallel in London und in den USA in Philadelphia statt. Sie wurden durch eine aufwendige Satellitentechnik weltweit übertragen. Auf der Bühne stand das Who is Who der Musikszene. Queen, Paul McCartney, David Bowie, Elton John, George Michael, U2, Madonna, Tom Petty oder Led Zeppelin. Phil Collins nutzte einen Concorde-Überschallflug und trat bei beiden Konzerten auf beiden Kontinenten auf. Bis heute wurden über die Band-Aid-Stiftung rund 170 Millionen Euro gesammelt. Mit diesem Song wurde Live Aid damals passenderweise in London eröffnet. Status Quo, Rockin' All Over the World.

Richtig schöner Sound aus den 80ern. Kleine Fischer auf Radio F. Rise to the Occasion. 4:45 haben wir es. Den nächsten Song widme ich allen, die heute beim Zahnarzt waren. Was hat der Dentist zu Ihnen gesagt, was Sie tun sollen, was Sie sagen sollen?

0: vielen Jahren war ich mal in der Karibik und da hat man diesen Sound überall gehört. Reggae, Bob Marley and the Wailers, One Love. Die Nürnberger fahren gern mit Busse und Bahnen. Mehr dazu jetzt um 17 Uhr in unsere Nachrichten.
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5: Ich bin Dominik Schweiger. Die Pläne für ein Mindestalter bei sozialen Netzwerken stoßen auf Widerstand aus der Digitalbranche. Der Branchenverband Bitkom warnt vor pauschalen Verboten und fordert stattdessen mehr Medienkompetenz sowie die konsequente Umsetzung bestehender Regeln. Ein von der EU-Kommission beauftragter Expertenrat empfiehlt, Kindern unter 13 den Zugang zu sozialen Netzwerken nur eingeschränkt zu erlauben. Rauchen könnte im kommenden Jahr deutlich teurer werden. Die schwarz-rote Koalition will die Tabaksteuer nämlich stärker anheben als bisher geplant. Eine Schachtel Zigaretten könnte damit im Schnitt rund 9,10 Euro kosten. Bis 2030 rechnet die Bundesregierung mit einem durchschnittlichen Preis von fast 11,80 Euro. Die zusätzlichen Einnahmen sollen auch dem Gesundheitssystem zugutekommen. Volkswagen-Chef Blume hat zum ersten Mal das mögliche Ausmaß der Konzernsparpläne genannt. Ohne Veränderungen der Arbeitskosten müssten weltweit gut 50.000 Stellen gestrichen werden, hieß es. Zoe Tassovali berichtet.
6: Noch ist also nicht entschieden, wie viele Jobs am Ende tatsächlich wegfallen. Gleichzeitig bleibt die Zukunft mehrerer deutscher Werke offen. Für Emden, Hannover, Zwickau und Neckarsulm kann der Konzern über das Jahr 2030 hinaus noch keine wettbewerbsfähige Auslastung zusagen. Blume betont aber, andere Lösungen seien immer besser, als sein Werk zu schließen.
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7: Mit Tanja Scholl. Busse und Bahnen sind in Nürnberg beliebter denn je. Das Verkehrsunternehmen VAG hat im Jahr 2025 fast 164 Millionen Fahrgäste gezählt. So viele wie noch nie. Das ist der dritte Rekord in Folge, so VAG-Vorstandssprecher Tim Dahlmann-Resing.
8: Wir haben einen Höchststand bei den Abonnements, 294.000 Abonnements. Das sind dreimal so viel wie noch 2019, dem Deutschland-Ticket sei Dank. Und was uns ganz besonders gefreut hat, ist, erstmals haben die Nürnberger und Nürnbergerinnen mehr Fahrten mit den öffentlichen Verkehrsmitteln, also mit Bussen und Bahnen gemacht, als mit dem Auto als Fahrer.
7: Probleme bereiten der VAG weiter die Hitzeschäden bei der Straßenbahn. Übermorgen sind endlich wieder alle Strecken in Betrieb. Weich gewordene Fugenmasse hatte Gleise und Bahnen verklebt. Die Kosten für die aufwendige Reinigung liegen im hohen sechsstelligen Bereich.
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0: Am Airport im Nürnberger Norden messen wir derzeit 30 Grad. In Erlangen am Burgberg ebenfalls 30 Grad. Das ist eine sehr warme Woche. Die Nächte sind nun auch nicht mehr so kühl. 16 bis 19 Grad, das sind die Tiefstwerte. Knapp unter 30 Grad erwarten uns in den kommenden Tagen. Aber durch die Luftfeuchtigkeit wird uns das wärmer vorkommen. Es wird also schwülwarm. Vor allem nachmittags kann es morgen und am Mittwoch örtlich schauern und gewittern.
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0: Vorsicht auf der A9 Nürnberg Richtung Berlin zwischen Schneidach und Hormersdorf. Ungesicherte Unfallstelle, da ist der Standstreifen blockiert. A73 Bamberg Richtung Nürnberg. In der Ausfahrt Erlangenbruck steht ein Pannenfahrzeug. Und es wird geblitzt in Nürnberg-Bremstraße Richtung Sandreuthstraße, Seckendorfstraße Richtung Wurzeldorf und Willstraße Richtung Johannes. Gute Fahrt Ihnen.
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0: Es sollten 50 Langdistanzen werden. Es sollte der Weltrekord werden. jetzt ist alles vorbei. Anna Held, die Triathletin aus Roth, hat ihren Weltrekordversuch abgebrochen. Wir sprechen mit ihr in einer Viertelstunde.

0: Sonntagnachmittag, hier ist Radio F mit Claudia Feuerstein. 50 Langdistanz-Triathlons in 50 Tagen. Anna Held aus Rot wollte den Weltrekord. Gestern am frühen Abend hat sie abgebrochen. Anna, was ist passiert?
1: Hallo Claudia. Ich musste am Tag 8 mein Weltrekordprojekt beenden, weil leider am Tag 3 genau das passiert ist, wovor ich die meiste Angst oder den meisten Respekt hatte. Ein Autofahrer hat mir die Vorfahrt genommen. Ich bin bergab mit ca. 45 km/h gefahren mit Rückenwind und er ist rausgezogen, hat mich übersehen und bin dann leider gegen das Auto geknallt. Übers Auto drüber geflogen und lag dann am Boden. Ich habe versucht, weiter zu kämpfen. An Tag 8 ging es leider nicht mehr weiter. Da war dann die ganze Kraft raus. Der Unfall konnte einfach nicht kompensiert werden mehr vom Körper.
0: Also ich kann mir vorstellen, dass dir das überhaupt nicht leicht gefallen ist. Wie wichtig war es aber für dich, diese Entscheidung dann endlich zu treffen?
1: Für mich ist die Entscheidung richtig, weil ich einfach in dem Moment für meinen Körper entschieden habe und nicht fürs Projekt, weil ich bin noch jung, ich möchte noch andere Dinge machen können, ich möchte weiter Sport machen können und wenn ich mich jetzt kaputt mache, dann habe ich hinterher größere Schäden vielleicht. Jetzt muss ich erstmal den Unfall verarbeiten, der steckt mir doch relativ noch psychisch auch im Kopf.
0: Das kann man sich gut vorstellen. Du hattest ja auch noch eine Spendenaktion unterstützt. Hier soll ein Hund zum Assistenzhund ausgebildet werden, um einer Familie zu helfen. Wie geht's denn hier weiter?
1: Wer noch gerne spenden möchte, ich würde mich total freuen. Der Link ist auf meiner Homepage oder auf meinem Insta-Kanal. Es ist eine total liebe Familie, die ich da kennengelernt habe, denen es einfach nicht gut geht, weil sie eben 2 behinderte Kinder haben. Deswegen wollte ich die sehr unbedingt unterstützen. Und es tut mir sehr leid für die, dass es damit jetzt nicht weitergehen kann. Aber wer natürlich noch möchte, kann das gerne tun und ich würde mich auch sehr freuen, wenn da vielleicht noch ein bisschen was zusammenkommen könnte.
0: Ich weiß, es ist noch ein bisschen früh, aber trägst du dich mit dem Gedanken, es nächstes Jahr vielleicht doch nochmal zu probieren?
1: Aktuell sage ich klar nein, weil es mich einfach zu sehr jetzt mitgenommen hat, aber wie man immer so schön sagt, man soll niemals nie sagen, ne?
0: Alles Gute an die Triathletin Anna Held und ich sag nur Chapeau.
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0: Abend im Bad, noch ein paar Runden schwimmen, irgendwo im Grünen unter schattigen Bäumen oder auch zu Hause, wo immer Sie uns hören. Bei uns hier auf Radio F kriegen Sie die größten Hits aller Zeiten. Cat Stevens haut gleich in seine Klampfe mit einem Hit aus den 70ern. Die Beach Boys gibt's und ich freue mich auf Fiction Factory und ihr wunderbares Feels Like Heaven. Gleich nach 5:30.
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0: Heiße 30 Grad haben wir am Plärrer. In Weinzierlein sind es 29 Grad. In der kommenden Nacht kann es ganz vereinzelt gewittern. Morgen wird es schwülwarm mit knapp unter 30 Grad. Da steigt die Wahrscheinlichkeit für Gewitter. Ähnlich sieht es dann auch am Mittwoch aus. Jeweils nachmittags kann es Schauer und Gewitter geben.
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0: Wenn Sie jetzt ins Auto einsteigen und nach Hause fahren oder vielleicht in die Stadt oder ins Bad, keine Störungsmeldungen. Ist doch gut, ne? Und nicht zu schnell fahren. Es wird geblitzt, unter anderem in Nürnberg auf der Bremstraße und auf der Seckendorfstraße Richtung Worzeldorf.
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Die größten Hits aller Zeiten auf dem Weg in den Montagabend. Es geht in den September des Jahres 78. Da kam ein neues Album raus von Blondie, eine der angesagtesten Bands damals. Und ein paar Monate später wurde ein Song ausgekoppelt, der ein Riesenhit werden sollte. Eine flotte Rhythmusnummer mit dem markanten Gesang von Debbie Harry, die den Song auch mitgeschrieben hat. Heart of Glass auf Radio F.

0: Der Traum vom Weltrekord ist geplatzt. Anna Held aus Rot gibt auf. Mehr dazu jetzt um 18 Uhr in unsere Nachrichten.
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9: Ich bin Dominik Schweiger. Gegen die geplanten Kürzungen beim Unterhaltsvorschuss wächst der Widerstand. Grünen-Chefin Brandner nennt die Kürzungen eine Schweinerei. Mecklenburg-Vorpommerns Ministerpräsidentin Schwesig spricht von einer Bestrafung von Alleinerziehenden und Kindern. Bundesfamilienministerin Prien will den Unterhaltsvorschuss künftig nur noch bis zum 16. statt bis zum 18. Geburtstag eines Kindes zahlen. In der Europäischen Union könnte eine Social-Media-Schranke für Kinder unter 13 kommen. Das hat ein Expertenrat der EU-Kommission empfohlen. Die Reaktionen darüber fallen gemischt aus. Zoe Tassovali mit den Details.
10: Für CSU-Chef Söder sind 13 Jahre eine gute Grundlage für die weitere Diskussion. Deutschlands Digitalbranche hält pauschale Verbote dagegen für den falschen Weg. Auch Linke und Grüne wollen lieber die Plattformen selbst stärker in die Pflicht nehmen. Und die Bundesschülerkonferenz sagt, der entscheidende Hebel liegt im Klassenzimmer.
9: Die Tarifverhandlungen im Einzelhandel sind erstmal zu Ende bzw. festgefahren. Die Arbeitgeber haben die Gespräche in Bayern, Rheinland-Pfalz, im Saarland und Berlin-Brandenburg ausgesetzt. Sie werfen der Gewerkschaft Verdi vor, ausgehandelte Kompromisse wieder in Frage zu stellen. Verdi weist das zurück und kündigt weitere Warnstreiks an. Verdi will für die Beschäftigten 7% mehr Geld, die Arbeitgeber bieten die Hälfte.
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11: Mit Tanja Scholl. Aus der Traum vom Weltrekord. Die Roterin Anna Held hat ihr Projekt aufgegeben, 50 Langdistanz-Triathlons in 50 Tagen zu absolvieren. An Tag 8 war bei Kilometer 30 des Marathons Schluss. Die Folgen eines Crashs mit einem Auto am dritten Tag des Weltrekordversuchs stecken der 39-Jährigen zu sehr in den Knochen.
12: Für mich ist die Entscheidung richtig, weil ich einfach in dem Moment für meinen Körper entschieden habe und nicht fürs Projekt, weil ich bin noch jung, ich möchte noch andere Dinge machen können, ich möchte weiter Sport machen können und wenn ich mich jetzt kaputt mache, dann habe ich hinterher größere Schäden vielleicht.
11: Außerdem macht der Unfall der 39-Jährigen auch noch mental zu schaffen. Einen neuen Weltrekordversuch schließt Anna Held aktuell aus, fügt aber an, man soll ja niemals nie sagen.
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0: 30 Grad derzeit am Funkhaus, 30 Grad in Feucht. In der kommenden recht warmen Nacht, die Temperaturen liegen zwischen 16 und 19 Grad, kann es ganz vereinzelt gewittern. Morgen und am Mittwoch entstehen dann schon mehr Gewitter, vor allem am Nachmittag in der schwülen Luft.
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0: Vorsicht auf der A6 Heilbronn Richtung Nürnberg. Zwischen Schwabach West und Schwabach Süd liegen Reifenteile auf der Fahrbahn.
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0: Ich freue mich auf 10cc. Die hatten richtig witzige Songs, zum Beispiel Das Leben ist eine Gemüsesuppe, Life is a Minestrone und Dreadlock Holiday, einer ihrer größten Hits. Außerdem mit dabei Lionel Richie, und den Anfang machen die 60er. Ich sag Hello zu den Beatles.

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0: Da sehen wir sie tanzen. Sie wirft sich auf den Stuhl, die nassen Haare zurück hinter der Lehne. Ja, Irene Cara aus dem Film Flashdance haben wir, glaube ich, alle gesehen. Gleich die 60er. Keep on Running, tolle Nummer von der Spencer Davies Group. Und hier sind wir in den ganz frühen 70ern. I am I said. Hier ist Neil Diamond auf Radio F.
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0: EU-Experten empfehlen ein Mindestalter von 13 Jahren für soziale Netzwerke. Die Bundesschülerkonferenz findet das generell gut. Ein Verbot ist laut Generalsekretärin Kirchhoff aber nur eine einfache Lösung. Sie fordert vor allem mehr soziale Medienkompetenz an Schulen. Diese und auch viele Lehrkräfte seien aber immer noch nicht auf dem aktuellen Stand. VW-Chef Blume hat zum ersten Mal konkrete Zahlen zum Sparplan genannt. Demnach müssten weltweit zusätzliche 50.000 Stellen wegfallen, um die hohen Unternehmenskosten auszugleichen. Es könnten aber auch weniger Jobs verloren gehen, wenn sich andere Sparmöglichkeiten ergäben. Weiter bestätigte Blume, dass die VW-Werke in Hannover, Zwickau, Emden und Neckarsulm bedroht sind. Wegen des Bürgerkriegs im Sudan hat die EU ein Goldembargo gegen das Land verhängt. Außerdem dürfen Quecksilber und Cyanid nicht mehr in den Sudan importiert werden. Diese Chemikalien sind wichtig für den Abbau und den Gewinn von Gold. Mit den Sanktionen will die EU verhindern, den seit Jahren andauernden Bürgerkrieg weiter mitzufinanzieren. Flugreisen sind für deutsche Verbraucher erneut teurer geworden. Selbst bei Billigfliegern werden laut einer Studie des Deutschen Zentrums für Luft- und Raumfahrt noch einmal deutlich höhere Preise aufgerufen. Thomas Bleskin berichtet.
1: Als Gründe für die höheren Tarife nennt die Studie ein knappes Flugangebot sowie hohe Steuern und Gebühren an deutschen Flughäfen. Viele Airlines setzen ihre Maschinen deshalb lieber in anderen europäischen Ländern ein. Für deutsche Verbraucher gilt aber weiterhin, wer früh bucht, bekommt sein Ticket in der Regel günstiger.
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3: Mit Tanja Scholl. Busse und Bahnen sind in Nürnberg beliebter denn je. Die VAG hat im Jahr 2025 fast 164 Millionen Fahrgäste gezählt. So viele wie noch nie. Das ist der dritte Rekord in Folge, so VAG-Vorstandssprecher Tim Dahlmann-Resing.
4: Wir haben einen Höchststand bei den Abonnements, 294.000 Abonnements. Das sind dreimal so viel wie noch 2019. Dem Deutschland-Ticket sei Dank. Und was uns ganz besonders gefreut hat, ist, erstmals haben die Nürnberger und Nürnbergerinnen mehr Fahrten mit den öffentlichen Verkehrsmitteln, also mit Bussen und Bahnen gemacht, als mit dem Auto als Fahrer.
3: Probleme bereiten der VAG weiter die Hitzeschäden bei der Straßenbahn. Am Mittwoch sind endlich wieder alle Strecken in Betrieb. Weich gewordene Fugenmasse hatte Gleise und Bahnen verklebt. Die Kosten für die aufwendige Reinigung liegen im hohen sechsstelligen Bereich.
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ein richtig schöner Schmachtfetzen aus den 60ern von den Whitus Brothers. Die waren die Spezialisten für Love-Songs. Gleich geht's zu dem Sommerhit des Jahres 83. Vamos a la playa mit Rigera. Und hier sind Brotherhood of Man auf Radio F mit My Sweet Rosalie. Yep.

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2: Ich bin Joshua Heise. In der Europäischen Union könnte eine Social-Media-Schranke für Kinder unter 13 kommen. Das hat ein Expertenrat der EU-Kommission empfohlen. Die Reaktionen darüber fallen gemischt aus. Zoe Tassovali mit den Details.
3: Für CSU-Chef Söder sind 13 Jahre eine gute Grundlage für die weitere Diskussion. Deutschlands Digitalbranche hält pauschale Verbote dagegen für den falschen Weg. Auch Linke und Grüne wollen lieber die Plattformen selbst stärker in die Pflicht nehmen. Und die Bundesschülerkonferenz sagt, der entscheidende Hebel liegt im Klassenzimmer.
2: Bundesfamilienministerin Prien bekommt für ihre geplante Kürzung beim Unterhaltsvorschuss heftigen Gegenwind. Mecklenburg-Vorpommerns Ministerpräsidentin Schwesig und Grünen-Chefin Brandner kritisieren, der Staat spare auf Kosten von Alleinerziehenden und ihren Kindern. Prien plant, den Vorschuss künftig nur noch bis zum 16. statt bis zum 18. Geburtstag zu leisten. Als bisher einziger großer Lebensmittelhändler befürwortet Aldi Süd die geplante Zuckersteuer auf Softdrinks. In einem Positionspapier heißt es, die Abgabe solle direkt bei den Herstellern erhoben werden, damit diese ihre Rezepturen ändern. Die schwarz-rote Bundesregierung hat die Steuer im Rahmen ihres Sparpakets beschlossen. Details sind aber noch offen. Rauchen könnte im kommenden Jahr deutlich teurer werden. Die schwarz-rote Koalition will die Tabaksteuer nämlich stärker anheben als bislang geplant. Eine Schachtel Zigaretten könnte dann im Schnitt rund 9,10 Euro kosten. Bis 2030 rechnet die Bundesregierung mit einem durchschnittlichen Preis von fast 11,80 Euro. Die zusätzlichen Einnahmen sollen auch dem Gesundheitssystem zugutekommen. In Nürnberg haben Bus und Bahn das Auto als meistgenutztes Verkehrsmittel abgelöst. Nach Zahlen der Verkehrsgesellschaft VAG haben im letzten Jahr fast 164 Millionen Menschen den ÖPNV in Bayerns zweitgrößter Stadt benutzt. Trotzdem machte die VAG Verluste von mehr als 97 Millionen Euro. Da stecken aber wiederum Investitionen von 85 Millionen Euro mit drin.
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4: Mit Tanja Scholl. Fast wie bei Kevin allein zu Haus. Ein 9-Jähriger hat am Wochenende in Nürnberg einen Einbrecher auf frischer Tat ertappt. Als der Junge gerade im Erdgeschoss seines Elternhauses war, hörte er oben ein Handy klingeln. Er ging nachsehen und überraschte im Schlafzimmer einen fremden Mann. Der hatte bereits sämtlichen Schmuck der Eltern zusammengesucht. Der Junge rannte schnell aus dem Haus, direkt zu einer Nachbarin. Die zusammen mit dem Vater, der dann dazu kam, die Polizei anrief. In dieser Zeit flüchtete der Unbekannte. Den Schmuck ließ er im Haus zurück. Der Tatverdächtige ist bisher nicht gefasst. Er soll etwa 30 Jahre alt, zwischen 1,85 Meter und 1,95 Meter groß und schlank sein. Zur Tatzeit trug er eine schwarze Mütze, eine verspiegelte Sonnenbrille und einen schwarzen Hoodie mit der weißen Aufschrift Puma. Die Nürnberger Kripo bittet Zeugen um Hinweise.
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5: Heute Abend und in der Nacht ist es teils bewölkt, teils klar, bei Tiefstwerten um 19 Grad. Morgen wird es schwül warm und vor allem zum Nachmittag hin kann es örtlich gewittern.
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5: Ja, auch in den 60ern glühte der Asphalt in den Straßen. Darüber singen Love in Spoonful gleich Summer in the City. In the Air Tonight, Phil Collins, tolle Nummer aus dem Jahr 81. Und hier geht's nach Schweden, da ist es ein bisschen kühler. 1979, Gimme, Gimme, Gimme, A Man After Midnight. Schönen Montagabend wünsche ich.

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1: Ich bin Joshua Heise. In der Europäischen Union könnte eine Social-Media-Schranke für Kinder unter 13 kommen. Das hat ein Expertenrat der EU-Kommission empfohlen. Die Reaktionen darüber fallen gemischt aus. Zoe Tassovali mit den Details.
2: Für CSU-Chef Söder sind 13 Jahre eine gute Grundlage für die weitere Diskussion. Deutschlands Digitalbranche hält pauschale Verbote dagegen für den falschen Weg. Auch Linke und Grüne wollen lieber die Plattformen selbst stärker in die Pflicht nehmen. Und die Bundesschülerkonferenz sagt, der entscheidende Hebel liegt im Klassenzimmer.
1: Bundesfamilienministerin Prien bekommt für ihre geplante Kürzung beim Unterhaltsvorschuss heftigen Gegenwind. Mecklenburg-Vorpommerns Ministerpräsidentin Schwesig und Grünen-Chefin Brandner kritisieren, der Staat spare auf Kosten von Alleinerziehenden und ihren Kindern. Prien plant, den Vorschuss künftig nur noch bis zum 16. statt bis zum 18. Geburtstag zu leisten. Als bisher einziger großer Lebensmittelhändler befürwortet Aldi Süd die geplante Zuckersteuer auf Softdrinks. In einem Positionspapier heißt es, die Abgabe solle direkt bei den Herstellern erhoben werden, damit diese ihre Rezepturen ändern. Die schwarz-rote Bundesregierung hat die Steuer im Rahmen ihres Sparpakets beschlossen. Details sind aber noch offen. Rauchen könnte im kommenden Jahr deutlich teurer werden. Die schwarz-rote Koalition will die Tabaksteuer nämlich stärker anheben als bislang geplant. Eine Schachtel Zigaretten könnte dann im Schnitt rund 9,10 Euro kosten. Bis 2030 rechnet die Bundesregierung mit einem durchschnittlichen Preis von fast 11,80 Euro. Die zusätzlichen Einnahmen sollen auch dem Gesundheitssystem zugutekommen. In Nürnberg haben Bus und Bahn das Auto als meistgenutztes Verkehrsmittel abgelöst. Nach Zahlen der Verkehrsgesellschaft VAG haben im letzten Jahr fast 164 Millionen Menschen den ÖPNV in Bayerns zweitgrößter Stadt benutzt. Trotzdem machte die VAG Verluste von mehr als 97 Millionen Euro. Da stecken aber wiederum Investitionen von 85 Millionen Euro mit drin.
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0: Oberbürgermeister Markus König.
1: Ich glaube, wer einmal da war, weiß, was diese Veranstaltung bewegen kann. 100.000 Menschen sitzen friedlich auf der Wiese, hören Musik. Das sind Generationen, das sind Nationen, die zusammen feiern und Musikgenuss erleben. Und es kostet nichts. Und wir bringen Kultur in alle Ohren.
0: Für das leibliche Wohl ist auch gesorgt. Vor Ort gibt es jeweils Getränke und sommerliche Speisen zu kaufen.
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Cooler Soul an diesem heißen Sommerabend. Hier ist Radio F mit den größten Hits aller Zeiten. 1963 waren die hier in den Charts. Die Ronettes.

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6: Ich bin Joshua Heise. Die Hitzewelle Ende Juni hat nach Angaben des Deutschen Wetterdienstes Geschichte geschrieben. An fast allen Wetterstationen in Deutschland wurden neue Temperaturrekorde gemessen. An mehr als der Hälfte der Stationen waren es sogar Allzeitrekorde. Mit 41,8 Grad wurde außerdem ein neuer deutscher Hitzerekord aufgestellt. Die EU-Staaten haben als letzte Instanz für mehr Fluggastrechte gestimmt. Da geht's dann zum Beispiel darum, dass Kinder ohne Reservierungsaufpreis neben ihren Eltern sitzen dürfen oder um Entschädigungen, wenn der Flug zu spät ist oder ausfällt. Mehr von Dieter Ebeling.
7: Bei Verspätungen, die von der Fluggesellschaft zu verantworten sind, ändert sich nicht sehr viel. Ab 3 Stunden gibt es Entschädigungen, abhängig von der Flugdauer. Neu sind Zeitvorgaben. Innerhalb von 4 Tagen muss der Passagier über seine Rechte informiert werden. Dann hat er 9 Monate für die Beantragung Zeit. Eine Entscheidung kommt innerhalb von 30 Tagen.
6: Die Tarifverhandlungen im Einzelhandel liegen erstmal auf Eis. Die Arbeitgeber haben die Gespräche in Bayern, Rheinland-Pfalz, im Saarland und Berlin-Brandenburg ausgesetzt. Sie werfen der Gewerkschaft Verdi vor, ausgehandelte Kompromisse wieder in Frage zu stellen. Verdi weist das zurück und kündigt weitere Warnstreiks an. Verdi will für die Beschäftigten 7% mehr Lohn, die Arbeitgeber bieten die Hälfte. Kurz vor dem 5. Jahrestag der Ahrtalflut hat die Deutsche Umwelthilfe den aktuellen Hochwassercheck veröffentlicht. Demnach gibt es auch in Bayern überflutungsgefährdete Gebiete, allen voran der Landkreis Deggendorf. Der liegt bundesweit auf Rang 3. Ebenfalls unter den Top 25 sind Straubing-Bogen, Schwandorf sowie die Landkreise Main-Spessart, Donau-Ries und Dillingen an der Donau. Dass die deutsche Fußballnationalmannschaft bei der WM so früh rausgeflogen ist, war nicht nur enttäuschend, für den DFB wird's jetzt auch richtig teuer. Die Rede ist von einem Defizit von 9,4 Millionen Euro, wie der Kicker berichtet. Nicht mit einberechnet ist da das Aus von Nationaltrainer Julian Nagelsmann. Ins Plus wäre der DFB laut eigener Aussage erst ab dem Finale gekommen.
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8: Mit Tanja Scholl. Busse und Bahnen sind in Nürnberg beliebter denn je. Die VAG hat im Jahr 2025 fast 164 Millionen Fahrgäste gezählt. So viele wie noch nie. Das ist der 3. Rekord in Folge, so VAG-Vorstandssprecher Tim Dahlmann-Resing.
9: Wir haben einen Höchststand bei den Abonnements, 294.000 Abonnements. Das sind 3-mal so viel wie noch 2019. Dem Deutschland-Ticket sei Dank. Und was uns ganz besonders gefreut hat, ist, erstmals haben die Nürnberger und Nürnbergerinnen mehr Fahrten mit den öffentlichen Verkehrsmitteln, also mit Bussen und Bahnen gemacht, als mit dem Auto als Fahrer.
8: Probleme bereiten der VAG weiter die Hitzeschäden bei der Straßenbahn. Am Mittwoch sind endlich wieder alle Strecken in Betrieb. Weich gewordene Fugenmasse hatte Gleise und Bahnen verklebt. Die Kosten für die aufwendige Reinigung liegen im hohen 6-stelligen Bereich.
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10: Heute Nacht gibt's ganz vereinzelt mal ein Gewitter, ansonsten bleibt es meist locker bewölkt. Es wird eine warme Nacht mit rund 19 Grad. Richtig schwülwarm wird's dann morgen mit knapp unter 30 Grad. Da kann's vor allem am Nachmittag gewittern. Ähnlich sieht's dann auch am Mittwoch aus.
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3: Ich bin Joshua Heise. Die Hitzewelle Ende Juni hat nach Angaben des Deutschen Wetterdienstes Geschichte geschrieben. An fast allen Wetterstationen in Deutschland wurden neue Temperaturrekorde gemessen. An mehr als der Hälfte der Stationen waren es sogar Allzeitrekorde. Mit 41,8 Grad wurde außerdem ein neuer deutscher Hitzerekord aufgestellt. Die EU-Staaten haben als letzte Instanz für mehr Fluggastrechte gestimmt. Da geht's dann zum Beispiel darum, dass Kinder ohne Reservierungsaufpreis neben ihren Eltern sitzen dürfen oder um Entschädigungen, wenn der Flug zu spät ist oder ausfällt. Mehr von Dieter Ebeling.
4: Bei Verspätungen, die von der Fluggesellschaft zu verantworten sind, ändert sich nicht sehr viel. Ab 3 Stunden gibt es Entschädigungen, abhängig von der Flugdauer. Neu sind Zeitvorgaben. Innerhalb von 4 Tagen muss der Passagier über seine Rechte informiert werden. Dann hat er 9 Monate für die Beantragung Zeit. Eine Entscheidung kommt innerhalb von 30 Tagen.
3: Die Tarifverhandlungen im Einzelhandel liegen erstmal auf Eis. Die Arbeitgeber haben die Gespräche in Bayern, Rheinland-Pfalz, im Saarland und Berlin-Brandenburg ausgesetzt. Sie werfen der Gewerkschaft Verdi vor, ausgehandelte Kompromisse wieder in Frage zu stellen. Verdi weist das zurück und kündigt weitere Warnstreiks an. Verdi will für die Beschäftigten 7% mehr Lohn, die Arbeitgeber bieten die Hälfte. Kurz vor dem 5. Jahrestag der Ahrtalflut hat die Deutsche Umwelthilfe den aktuellen Hochwassercheck veröffentlicht. Demnach gibt es auch in Bayern überflutungsgefährdete Gebiete, allen voran der Landkreis Deggendorf. Der liegt bundesweit auf Rang 3. Ebenfalls unter den Top 25 sind Straubing-Bogen, Schwandorf sowie die Landkreise Main-Spessart, Donau-Ries und Dillingen an der Donau. Dass die deutsche Fußballnationalmannschaft bei der WM so früh rausgeflogen ist, war nicht nur enttäuschend, für den DFB wird's jetzt auch richtig teuer. Die Rede ist von einem Defizit von 9,4 Millionen Euro, wie der Kicker berichtet. Nicht mit einberechnet ist da das Aus von Nationaltrainer Julian Nagelsmann. Ins Plus wäre der DFB laut eigener Aussage erst ab dem Finale gekommen.
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5: Mit Tanja Scholl. Fast wie bei Kevin allein zu Haus. Ein 9-Jähriger hat am Wochenende in Nürnberg einen Einbrecher auf frischer Tat ertappt. Als der Junge gerade im Erdgeschoss seines Elternhauses war, hörte er oben ein Handy klingeln. Er ging nachsehen und überraschte im Schlafzimmer einen fremden Mann. Der hatte bereits sämtlichen Schmuck der Eltern zusammengesucht. Der Junge rannte schnell aus dem Haus, direkt zu einer Nachbarin, die zusammen mit dem Vater, der dann dazu kam, die Polizei anrief. In dieser Zeit flüchtete der Unbekannte, den Schmuck ließ er im Haus zurück. Der Tatverdächtige ist bisher nicht gefasst. Er soll etwa 30 Jahre alt, zwischen 1,85 Meter und 1,95 Meter groß und schlank sein. Zur Tatzeit trug er eine schwarze Mütze, eine verspiegelte Sonnenbrille und einen schwarzen Hoodie mit der weißen Aufschrift Puma. Die Nürnberger Kripo bittet Zeugen um Hinweise.
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2: Ja, super, da habe ich ihn wieder. Den Einkaufswagen mit der kaputten Rolle. Er fährt, aber nicht gerade. Die ganze Zeit muss ich gegenlenken. Es kostet Kraft und Nerven und ich frage mich, warum immer ich? Manche Tage fühlen sich genauso an. Irgendwas zieht ständig in die falsche Richtung. Eine Sorge, ein Konflikt, schlechte Nachrichten, nicht geschaffte Arbeit. Alles wird anstrengender als gedacht und ich frage mich, warum immer ich? Ich vermag alles durch den, der mich stark macht. Der Satz aus der Bibel hilft mir, dagegen zu halten. Er sagt nicht, alles läuft glatt. Er sagt, ich bekomme die Kraft für das, was heute dran ist. Die Kraft dafür, den kaputten Einkaufswagen einigermaßen gerade durch den Supermarkt zu schieben. Und mich durch diesen Tag. Ihr Martin Höpfner, Evangelische Hochschulseelsorge in Erlangen.
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3: Ich bin Joshua Heise. EU-Experten empfehlen ein Mindestalter von 13 Jahren für soziale Netzwerke. Die Bundesschülerkonferenz findet das generell gut. Ein Verbot ist laut Generalsekretärin Kirchhoff aber nur eine einfache Lösung. Sie fordert vor allem mehr soziale Medienkompetenz an Schulen. Diese und auch viele Lehrkräfte seien aber immer noch nicht auf dem aktuellen Stand. Im schwelenden VW-Sparkurs-Konflikt hat Konzernchef Blume erstmals eine Zahl genannt. Ohne Veränderung der Arbeitskosten würden weltweit bis zu 50.000 Stellen wegfallen, sagte er in einem Interview im VW-Intranet. Zoe Tassovali berichtet.
4: Noch ist also nicht entschieden, wie viele Jobs am Ende tatsächlich wegfallen. Gleichzeitig bleibt die Zukunft mehrerer deutscher Werke offen. Für Emden, Hannover, Zwickau und Neckarsulm kann der Konzern über das Jahr 2030 hinaus noch keine wettbewerbsfähige Auslastung zusagen. Blume betont aber, andere Lösungen seien immer besser, als sein Werk zu schließen.
3: Auf Bundesebene ist das Krankenkassensparpaket schon beschlossen, deshalb wenden sich Bayerns Kommunen direkt an den Freistaat. Und der zeigt Gesprächsbereitschaft. Ministerpräsident Söder will sich nach der Sommerpause intensiv mit den Krankenhäusern austauschen. Bayerns Städtetagschef Pannermeier fordert ein Nothilfeprogramm, um unkoordinierten Klinikschließungen vorzubeugen. Ungarns neuer Regierungschef Modža will das Land komplett umkrempeln. Das Parlament hilft ihm dabei und hat eine Verfassungsnovelle beschlossen, die auch die Absetzung von Staatspräsident Sulyok vorsieht. Der gilt als Vertrauter von Ex-Premier Orbán. Sulyok muss die Änderungen gegenzeichnen, ansonsten droht ihm Modža mit einem Amtsenthebungsverfahren. Vor einer Woche ist Rapperin Icky Mel mit ihrem Song Fußballmänner im ZDF-Morgenmagazin aufgetreten. Während das hierzulande teilweise für Irritationen gesorgt hat, wird der Gig online gefeiert, auch in den USA. Auslöser ist US-Rapperin Doechii, die Icky Mels Auftritt auf TikTok geteilt hatte. Viele US-Fans schreiben, sie lieben den Song, auch wenn sie ihn offensichtlich nicht verstehen.
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5: Mit Tanja Scholl. In Nürnberg steht der Sommer im Zeichen von Musik und Picknickdecken unter freiem Himmel. Ende Juli und Anfang August lädt die Stadt wieder zu den großen Open Airs in den Luitpoldhallen ein. Den Start macht kommende Woche Sonntag die Staatsphilharmonie. Zwei Wochen später, am Samstag, folgt das zweite Classic Open Air mit den Nürnberger Symphonikern. Am 9. August können alle Jazzfans bei Stars im Luitpoldhallen mit Lethal Dean, Thorsten Goods und der Band Mezzoforte feiern. Oberbürgermeister Markus König.
6: Ich glaube, wer einmal da war, weiß, was diese Veranstaltung bewegen kann. 100.000 Menschen sitzen friedlich auf der Wiese, hören Musik. Das sind Generationen, das sind Nationen, die zusammen feiern und Musikgenuss erleben. Und es kostet nichts. Und wir bringen Kultur in alle Ohren.
5: Für das leibliche Wohl ist auch gesorgt. Vor Ort gibt es jeweils Getränke und sommerliche Speisen zu kaufen.
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7: Heute Abend und in der Nacht ist es teils bewölkt, teils klar, bei Tiefstwerten um 19 Grad. Morgen wird es schwül warm und vor allem zum Nachmittag hin kann es örtlich gewittern.
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1: Fahrradfahren macht Spaß, ist gesund und hält fit. Und wenn Sie auf der Suche nach zum Beispiel einem günstigen Drahtesel sind, werden Sie vielleicht am Samstag leicht fündig.
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1: Schon seit vielen Jahren organisiert die Stadt Nürnberg nämlich den Mobilitätsflohmarkt Recycle. Guten Morgen da an Umweltreferentin Britta Waldhelm.
3: Guten Morgen.
1: Drei Mobilitätstermine gab es ja heuer schon. Am Samstag ist jetzt noch einer, und zwar auf dem BRK-Parkplatz in der Sulzbacher Straße. Wer kann da was alles verkaufen und erstehen?
3: Das Motto bei uns ist Kaufen, Handeln, Tauschen. Und verkaufen alles, was ohne Motor rollt, und das alles ohne Anmeldung und auch ohne Standgebühr. Das heißt, beim Recycle-Mobilitätsflohmarkt wechseln Räder, Roller, Inlineskate und alles, was ohne Motor rollt, den Besitzer von Privat zu Privat. Es ist wirklich alles erlaubt, was keinen Motor hat.
1: Okay, mit dem Flohmarkt verfolgen Sie aber auch ein Ziel. Worauf wollen Sie da aufmerksam machen?
3: Wir wollen zeigen als Umweltreferat, auch Secondhand spart nicht nur Geld, sondern auch Ressourcen und vermeidet einfach Abfall. Also der Kauf eines gebrauchten Rades spart Geld und ist aber auch ein Beitrag zur Nachhaltigkeit und Umweltschutz.
1: Das stimmt. Erlaubt ist alles, was ohne Motor rollt, haben Sie schon gesagt. Gibt es da auch mal Kuriositäten?
3: Wir hatten mal einen Rollstuhl, der angeboten wurde, und auch das ein oder andere Tandem wechselt mal seinen Besitzer bei den Mobiflohs. Welche Kuriositäten es dieses Jahr gibt, da empfehle ich einfach vorbeizuschauen und das anzuschauen.
1: Okay, also diesen Samstag ist der Mobilitätsflohmarkt Recycle, 7 bis 14 Uhr auf dem Parkdeck des BRK in der Sulzbacher Straße. Die Infos packt man Ihnen auch nochmal auf die Homepage radiof.de.
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1: Ich bin Joshua Heise. EU-Experten empfehlen ein Mindestalter von 13 Jahren für soziale Netzwerke. Die Bundesschülerkonferenz findet das generell gut. Ein Verbot ist laut Generalsekretärin Kirchhoff aber nur eine einfache Lösung. Sie fordert vor allem mehr soziale Medienkompetenz an Schulen. Diese und auch viele Lehrkräfte seien aber immer noch nicht auf dem aktuellen Stand. Im schwelenden VW-Sparkurs-Konflikt hat Konzernchef Blume erstmals eine Zahl genannt. Ohne Veränderung der Arbeitskosten würden weltweit bis zu 50.000 Stellen wegfallen, sagte er in einem Interview im VW-Intranet. Zoe Tassovali berichtet.
2: Noch ist also nicht entschieden, wie viele Jobs am Ende tatsächlich wegfallen. Gleichzeitig bleibt die Zukunft mehrerer deutscher Werke offen. Für Emden, Hannover, Zwickau und Neckarsulm kann der Konzern über das Jahr 2030 hinaus noch keine wettbewerbsfähige Auslastung zusagen. Blume betont aber, andere Lösungen seien immer besser, als sein Werk zu schließen.
1: Auf Bundesebene ist das Krankenkassensparpaket schon beschlossen, deshalb wenden sich Bayerns Kommunen direkt an den Freistaat. Und der zeigt Gesprächsbereitschaft. Ministerpräsident Söder will sich nach der Sommerpause intensiv mit den Krankenhäusern austauschen. Bayerns Städtetagschef Pannermeier fordert ein Nothilfeprogramm, um unkoordinierten Klinikschließungen vorzubeugen. Ungarns neuer Regierungschef Modja will das Land komplett umkrempeln. Das Parlament hilft ihm dabei und hat eine Verfassungsnovelle beschlossen, die auch die Absetzung von Staatspräsident Sulyok vorsieht. Der gilt als Vertrauter von Ex-Premier Orbán. Sulyok muss die Änderungen gegenzeichnen, ansonsten droht ihm Modja mit einem Amtsenthebungsverfahren. Vor einer Woche ist Rapperin Icky Mel mit ihrem Song Fußballmänner im ZDF-Morgenmagazin aufgetreten. Während das hierzulande teilweise für Irritationen gesorgt hat, wird der Gig online gefeiert, auch in den USA. Auslöser ist US-Rapperin Doechii, die Icky Mels Auftritt auf TikTok geteilt hatte. Viele US-Fans schreiben, sie lieben den Song, auch wenn sie ihn offensichtlich nicht verstehen.
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3: Mit Tanja Scholl. Busse und Bahnen sind in Nürnberg beliebter denn je. Die VAG hat im Jahr 2025 fast 164 Millionen Fahrgäste gezählt, so viele wie noch nie. Das ist der dritte Rekord in Folge, so VAG-Vorstandssprecher Tim Dahlmann-Resing.
4: Wir haben einen Höchststand bei den Abonnements, 294.000 Abonnements. Das sind dreimal so viel wie noch 2019, dem Deutschland-Ticket sei Dank. Und was uns ganz besonders gefreut hat, ist, erstmals haben die Nürnberger und Nürnbergerinnen mehr Fahrten mit den öffentlichen Verkehrsmitteln, also mit Bussen und Bahnen gemacht, als mit dem Auto als Fahrer.
3: Probleme bereiten der VAG weiter die Hitzeschäden bei der Straßenbahn. Am Mittwoch sind endlich wieder alle Strecken in Betrieb. Weich gewordene Fugenmasse hatte Gleise und Bahnen verklebt. Die Kosten für die aufwendige Reinigung liegen im hohen sechsstelligen Bereich.
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0: Kinotipp.
1: Also dann wollen wir mal.
2: Er kann sich einfach nicht trennen.
1: Dann abschieden wir uns.
3: Und schon treten sie in auf zwei Rädern in die Pedale. Sie, das sind der Filmemacher Matthias und sein Kumpel Philipp.
1: Das, was wir vorhaben, ist ein gewagtes Unterfangen. Philipp ist nicht mehr der Jüngste und ich habe ein paar Kilo zu viel drauf.
4: Na und?
1: Wir machen das, weil uns eine 20-jährige Freundschaft verbindet und wir stehen auf sportliche Herausforderungen. Obwohl wir keine Sportskanonen sind, aber wir haben mal zusammen gefastet.
4: Das ging ganz gut.
1: Ja, ich habe einen Pfund verloren.
3: Der Grund für ihre Radtour, sie wollen die gleiche Strecke wie Matthias' verstorbener Sohn Juri fahren. Gar nicht so einfach, wie Philipp schnell bemerkt.
5: Das ist irgendwie härter, als ich gedacht habe.
1: Was ist denn so schlimm für dich? Mich zu sehen oder was anderes?
5: Ich weiß nicht,
1: wie es ist. Die gleiche Strecke fahren?
5: Natürlich, die gleiche Strecke zu fahren, an Juri zu denken, klar.
1: Jede Etappe ist für mich...
5: Deswegen sind wir doch hier, das war die Idee.
1: Es ist sehr bewegend und zugleich weißt du es. Jede Etappe erinnert mich daran, dass er tot ist.
3: Die Strecke führt von der französischen Atlantikküste quer durch Europa bis nach Istanbul ans Schwarze Meer. Unterwegs treffen die beiden natürlich jede Menge Leute und erzählen ihnen von Juri.
1: Er war Clown.
4: Ach, das war sein Beruf?
1: Ja,
4: Clown?
1: Er war Clown und Musiker. Ah. Deshalb haben wir uns auch
4: ein paar Clownsnummern zugelegt.
1: Wir haben eine Nummer mit dem Hund und dann noch eine Zaubernummer.
4: Genau.
1: Ja.
4: Es ist schon... Wir wollen das Leben zurückholen.
1: Ich habe in diesem Jahr alles Mögliche gemacht.

0: gemacht. Ich habe Dinge gemacht für, naja, für Juri, um ihn quasi am Leben zu erhalten, weißt du?
1: Bei aller Tragik um den Anlass der Radtour bietet Auf zwei Rädern auch viele erfrischende und herzerwärmende Momente. Stefan Grundler, Radio F, Kinoredaktion.

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5: Ich bin Florian Klaus. Bundesfamilienministerin Prien bekommt für ihre geplante Kürzung beim Unterhaltsvorschuss heftigen Gegenwind. Mecklenburg-Vorpommerns Ministerpräsidentin Schwesig und Grünen-Chefin Brandner kritisieren, der Staat spare auf Kosten von Alleinerziehenden und ihren Kindern. Prien plant, den Vorschuss künftig nur noch bis zum 16. statt bis zum 18. Geburtstag zu leisten. Kurz nach neuen US-Angriffen auf den Iran hat Präsident Trump die Wiederaufnahme der Seeblockade gegen Schiffe angekündigt, die iranische Häfen ansteuern oder von diesen abfahren. Allen anderen Ländern soll ein fairer und offener Zugang zur Meerenge möglich sein, teilt er auf seiner Plattform Truth Social mit. Tina Eck berichtet.
6: Trump sagt, dass die USA die volle Kontrolle über die Straße von Hormuz übernehmen und diese betreiben wollten. Dies beinhaltet eine Transitgebühr von 20% des Frachtwertes von Lastschiffen, denen die USA sichere Passage gewährleisten. Iranische Schiffe werden fortan wieder von allen heimischen Häfen blockiert.
5: 12 US-Bundesstaaten wollen die Übernahme von Warner Brothers durch Paramount stoppen und haben Klage eingereicht. Sie befürchten höhere Preise und weniger Filme und TV-Sendungen. Die US-Regierung hatte den Deal über 110 Milliarden Dollar zuvor ohne Auflagen genehmigt. Der Vater des Paramount-CEOs gilt als enger Vertrauter von Präsident Trump. Die EU-Kommission hat Rindsleder und weitere Produkte aus der Entwaldungsverordnung gestrichen. Unternehmen müssen damit nicht mehr nachweisen, dass Leder, rund erneuerte Reifen oder Kfz-Sitze aus entwaldungsfreier Produktion stammen. Löslicher Kaffee und bestimmte Palmölprodukte kommen dagegen neu in die Pflicht. WWF und Deutsche Umwelthilfe kritisieren die Lederausnahme als wissenschaftlich nicht begründbar. Junge Autofahrer sind in Bayern zwar häufiger in Unfälle verwickelt, aber die Folgen, die sind weniger schwer. Laut ADAC und Bayerischem Innenministerium gab es in den ersten 5 Monaten deutlich weniger Verletzte und Verkehrstote als im Vorjahreszeitraum. Konkret hat sich die Zahl der Unfalltoten fast halbiert, von 30 auf 17. Insgesamt gab es etwas mehr Unfälle, dabei hat es sich aber meist um Blechschäden gehandelt.
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7: Mit Tanja Scholl. Fast wie bei Kevin allein zu Hause. Ein 9-Jähriger hat am Wochenende in Nürnberg einen Einbrecher auf frischer Tat ertappt. Als der Junge gerade im Erdgeschoss seines Elternhauses war, hörte er oben ein Handy klingeln. Er ging nachsehen und überraschte im Schlafzimmer einen fremden Mann. Der hatte bereits sämtlichen Schmuck der Eltern zusammengesucht. Der Junge rannte schnell aus dem Haus, direkt zu einer Nachbarin, die zusammen mit dem Vater, der dann dazu kam, die Polizei anrief. In dieser Zeit flüchtete der Unbekannte. Den Schmuck ließ er im Haus zurück. Der Tatverdächtige ist bisher nicht gefasst. Er soll etwa 30 Jahre alt, zwischen 1,85 Meter und 1,95 Meter groß und schlank sein. Zur Tatzeit trug er eine schwarze Mütze, eine verspiegelte Sonnenbrille und einen schwarzen Hoodie mit der weißen Aufschrift Puma. Die Nürnberger Kripo bittet Zeugen um Hinweise.
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8: Heute Nacht gibt's ganz vereinzelt mal ein Gewitter, ansonsten bleibt es meist locker bewölkt. Es wird eine warme Nacht mit rund 19 Grad. Richtig schwülwarm wird's dann morgen mit knapp unter 30 Grad. Da kann's vor allem am Nachmittag gewittern. Ähnlich sieht's dann auch am Mittwoch aus.
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0: Und damit eine gute Nacht und herzlich willkommen zu Vorort Spezial Nachtausgabe. Günter Moosberger wünscht Ihnen gute Nacht, schön, dass Sie dabei sind. Die neue Nürnberger Stadtspitze ist heute bei uns. Andreas Kriegelstein und Nasser Ahmed. Zweiter Bürgermeister, dritter Bürgermeister, werden wir gleich klären, wie sich das sortiert. Heute Nacht bei mir. Wie ist die offizielle Sprachregelung für Ihren Job?
1: Also Andreas Kriegelstein ist der zweite Bürgermeister.
0: Der zweite.
1: Und ich bin der dritte.
0: Och nö.
1: Aufgrund der konkreten Benennung in der Gemeindeordnung kommt es immer wieder zu Verwirrungen, weil es einen weiteren Bürgermeister und einen zweiten weiteren gibt. Aber ich glaube, es ist vereinfacht, so wie wir es auch hier in Nürnberg handhaben, der zweite Bürgermeister und der dritte Bürgermeister.
0: Halten wir uns an die Gemeindeordnung erstmal. Schön, dass Sie da sind. Mannschaftsgeist jetzt bei der deutschen Fußballnationalmannschaft war ja nicht so weit her damit. Team Spirit im Rathaus ist in Ordnung, habe ich den Eindruck. Sie haben einen intensiven Wahlkampf gegeneinander geführt, die CSU mit Andreas Kriegelstein und die SPD mit Nasser Ahmed, der am Schluss sogar ja noch in die Stichwahl bei der Oberbürgermeisterwahl gegangen ist. Und machen jetzt gemeinsam Politik im Nürnberger Rathaus. Große Themen, große Stadtratsthemen werden wir auch an dieser Stelle im Radio F-Programm sicherlich in den kommenden Monaten bei unserer Stadtratsrunde mit den Fraktionsvorsitzenden besprechen. Ich würde Sie gerne heute mal ein bisschen was Persönliches fragen. Als ich in der Radio F-Redaktion gefragt habe, Mensch, was soll ich die denn fragen? Hieß es, frag doch mal, was die den ganzen Tag machen, wie so ein typischer Bürgermeister-Arbeitstag aussieht. Fangen wir beim zweiten Bürgermeister an, der einen so grob skizziert. Wie sieht so ein Arbeitstag für Sie aus?
2: Ja, vielleicht zunächst mal, mein Geschäftsbereich umfasst ja den Bereich Mobilität, Sport, Tiergarten, öffentlicher Raum gehört dazu und das heißt natürlich, viele Themen kommen sozusagen im Tagesgeschäft auf. Also nehmen wir mal letzte Woche die Situation mit der Straßenbahn, wo dann plötzlich aufgrund der großen Hitze der Bitumen aufgeweicht wurde und die Straßenbahn plötzlich nicht mehr zum Einsatz kam. Das heißt, da musst du sofort reagieren. Ja, da bist du jetzt am Wochenende mit der Information das erste Mal konfrontiert und dann erwartet man natürlich auch, dass man sehr schnell Entscheidungen trifft. Das heißt also, neben diesen vielen Themen, die wir im Rathaus diskutieren, geht es immer um die Frage, was passiert gerade im öffentlichen Raum, was passiert gerade im Bereich Mobilität. Und da ist man erstmal, sage ich mal, als Bürgermeister, ich glaube, das wird der Kollege auch so sehen, du bist 24 Stunden im Einsatz, gedanklich zumindest, 7 Tage die Woche auch gefordert. Das ist mal das eine. Das zweite ist, diese Balance zu finden zwischen den Aufgaben im Rathaus und den, ja, ich sage mal, Menschen, auch den Themen der Menschen vor Ort. Ich glaube, das ist auch wichtig, dass wir immer wieder rausgehen aus dem Rathaus, dass wir bei den Bürgern sind, dass wir die Themen uns vor Ort anschauen. Ich habe mir das jetzt zur Aufgabe gemacht, jede Baustelle aber in einer gewissen Größe auch selbst mal anzuschauen, schon im Vorfeld, um zu sehen, was gibt's denn da für Probleme, um viel früher auch die Bürger darüber zu informieren, dass also auch die Kommunikation besser läuft. Das ist zum Beispiel etwas, was ich auch in der Wochenplanung jetzt mit drin habe. Und ansonsten, glaube ich, hat man es in den letzten Wochen ja auch mitbekommen, der Frankenschnellweg.
0: Ja.
2: Die Diskussion hat die ganze Stadt bewegt und das war natürlich jetzt mal gleich zu Beginn schon die erste große Herausforderung.
0: Und gleich der erste für beide, nachdem auch die SPD ja der Meinung war, Frankenschnellweg sollte gebaut werden, schon gleich mit dem nächsten Erfolg für die schwarz-rote Zusammenarbeit im Rathaus begonnen. Wie sieht ein normaler Arbeitstag bei Nasser Ahmed aus, wenn jetzt nicht gerade Bürgerentscheid und wenn jetzt nicht gerade Straßenbahnfutsch ist?
1: Ja, vielleicht nochmal ganz kurz zu diesem Aspekt. Anders als in Berlin leben wir wirklich diese Philosophie, wir wollen gemeinsam Erfolge feiern. Wir sind Kooperationspartner,
0: ja,
1: genau. Wir sind ein starkes Team. Also das möchte ich gleich mal vorneweg sagen. Das betone ich jetzt an dieser Stelle nochmal. Ja, ich muss sagen, jeder Tag ist anders. Aber er beginnt für mich eigentlich auch immer damit, dass ich inzwischen schon immer sehr früh aufstehe, um einfach ein bisschen die Presselandschaft zu beobachten, Zeitung zu lesen, Radio zu hören und dann eigentlich schon relativ früh im Büro zu sein.
0: Wo ist Ihr Büro?
1: Das Büro ist im Baumeisterhaus.
0: Hinterm
1: Komm, genau. Ich bin ja der erste Baubürgermeister, der für Wohnen, Bauen, Stadtentwicklung und die Feuerwehr zuständig ist. Und da zeigt sich dann auch schon die Bandbreite, das, was Andreas Kriegelstein sagt. Wir haben beide große Geschäftsbereiche, denen man auch gerecht werden muss. Und da läuft vieles auch über den Schreibtisch. Das alles zu sortieren, da versuche ich immer die Vormittage dafür zu nutzen. Die Besprechungen mit meinen Führungskräften dann auch immer wieder. Und dann vor allem nachmittags, abends, Wochenends mit den Bürgerinnen und Bürgern in Austausch zu kommen. Wir sind beide Vertreter des Oberbürgermeisters. Wir vertreten ihn in ganz vielen gesellschaftlichen Anlässen. Und mir als Bürgermeister ist es auch sehr, sehr wichtig. Ich habe ja gesagt, ich will, dass Nürnberg für jeden lebenswerter wird, bezahlbarer wird und dafür muss man nah an den Menschen bleiben. Das ist der Spagat. Also sozusagen eine große Verwaltung zu leiten auf der einen Seite und auf der anderen Seite draußen zu sein.
0: Wo ist Ihr Büro, frage ich Andreas Kriegelstein.
2: Also ich bin im Rathaus, also in dem Wolsten Rathaus. Oberbürgermeister ist, glaube ich, in der Etage 1, ich bin in der Etage 2. Also
0: sind Sie drüber?
2: Ja, das ist so die Aufteilung, genau. Aber ich glaube, das ist auch gut sozusagen, mitten im Rathaus zu sein, weil da auch natürlich, ich sage mal, auch die Sitzungen stattfinden und wir natürlich auch uns mit der Verwaltung sehr eng vernetzen, aber auch die Bürger die Gelegenheit haben, zu uns zu kommen. Das will ich auch nochmal hier an der Stelle betonen, ist mir auch wichtig, dass wir offen sind für die Bürger. Und es hören jetzt viele zu, wenn da Anliegen da sind. Wir sind auch erreichbar über verschiedene Kanäle, jetzt auch über einen Social-Media-Kanal. Ich glaube, das ist auch ganz wichtig, dass die Bürger auch merken, gut, die Politiker im Rathaus sind nahbar und wenn sie Themen haben, können sie auch gerne mit uns direkt in Kontakt treten.
0: Wie ist das für Ihre Familie? Sie haben vorhin gesagt, man ist dann doch 24 Stunden irgendwie immer abrufbereit. Muss man viel im Familienkreis diskutieren, dass dafür Verständnis vorhanden ist?
2: Ja, das war jetzt schon nochmal eine Veränderung. Also ich war ja vorher beruflich tätig in einer Bank und habe als Fraktionsvorsitzender zusätzlich diese Aufgabe im Rathaus wahrgenommen. Jetzt bin ich sozusagen als Bürgermeister in der Verantwortung und dass die Familie das mitgeht, ist nicht selbstverständlich. Ich habe zwei Söhne, jetzt kann man sagen, ja, die sind vom Alter her auch in einer Situation, wo sie ihr Leben selber organisieren. Der Ältere ist 20, der Jüngere ist 17, der macht noch sein Abi hoffentlich die nächsten zwei Jahre. Aber gerade natürlich für die Familie, für meine Frau ist es nicht ganz einfach, auch zu akzeptieren, dass jemand jetzt früh morgens aus dem Haus geht und abends erst spät abends wieder zurückkommt. Und deswegen muss man sich auch organisieren, auch das Privatleben, wo ich sehr dankbar bin. Ich glaube, Nürnberg ist eine Stadt auch mit einer überschaubaren Größe und viele Anlässe, viele Veranstaltungen haben wir auch die letzten Jahre ja auch besucht, das Gesellschaftliche. Und wenn man auf einer Kirchweih ist, dann geht halt die Familie auch mit. Ja. Und das ist dann auch schön, dass man also sozusagen diesen Übergang zwischen, ich sag mal, Privat und Politik manchmal auch wirklich hat und es gehört auch dazu. Ich glaube, die Bürger erwarten auch von uns, dass wir eben auch weiterhin vor Ort sind. Und klar wird man jetzt auch als Bürgermeister erkannt, das war vielleicht vor einigen Monaten noch gar nicht so der Fall. Aber ich finde es dann toll, wenn mich Leute auch ansprechen und dieses auch gut so. Also wir wollen das, wir wollen mitten in der Gesellschaft sein, wir wollen nahbar sein und danke auch meiner Familie, meiner Frau insbesondere, dass sie mich dabei unterstützen.
0: Wie ist das für Nasser Ahmed?
1: Ja, meine Familie ist es eigentlich schon gewohnt, aber auch ich bin der festen Überzeugung, man kann das nur machen, wenn die Familie da auch 100% dahinter steht und auch mitmacht. Und bei meiner Frau und auch meiner Tochter zum Beispiel, die ist jetzt noch so jung, dass ich sie oftmals jetzt noch nicht zu Kirchweihen oder so mitnehmen kann, weil sie halt früh ins Bett muss. Ja. Das ist schon eine Zerreißprobe auch für unsere Familie, weil ich natürlich dann morgens, ich habe es ja schon gesagt, so früh gehe. Ja. Manchmal sehe ich dann meine Tochter gar nicht und abends dann nach den Terminen sehr spät erst kommen. Und jetzt versuche ich schon mal tagsüber vielleicht auch mal eine Stunde zu finden, um auch mit der Tochter nochmal zu spielen. Und ich glaube, es ist... Das erwarten auch die Bürgerinnen und Bürger, dass wir auch Familienväter bleiben, dass wir auch Bürgerinnen und Bürger bleiben, die auch Zeit mit ihren Familien verbringen. Aber es ist schon, ich sag mal, ein Balanceakt und da weist mich meine Frau schon regelmäßig drauf hin. So nach dem Motto, jetzt warst du im Wahlkampf eigentlich rund um die Uhr unterwegs.
0: Jetzt geht das schon wieder weiter.
1: Jetzt geht's irgendwie weiter. Da muss man den Mittelweg finden. Aber so mittelfristig will ich es auch so handhaben, wie Andi Kriegelstein jetzt gerade sagt, wenn die Tochter jetzt auch älter ist, dass man halt sie auch zu mehr mitnimmt, wenn es dann auch möglich wird.
0: Vorläufig würde Ihre Frau noch sagen, ich bin eine Alleinerziehende.
1: Eine Alleinerziehende. Ja, sie scherzt dann schon manchmal. Ja. Aber am Ende ist es mir zum Beispiel auch wichtig, dass ich sage, ich bin hier 24 Stunden Bürgermeister, wenn ich da bin, aber im Urlaub, auch wir haben mal 30 Tage
0: Handy aus. Jahr,
1: dann zu, na, das würde ich jetzt, so weit würde ich nicht gehen, weil es kommen Notfälle auf einen zu. Das ist jetzt auch schon mal im ersten Urlaub passiert, dass man dann schnell doch reagieren muss auf etwas, aber dass man zumindest für alles, was kein Notfall ist, dass das auch respektiert wird, dass man mal nicht erreichbar ist. Ich glaube, im Jahr 2026 ist es schon auch wichtig.
0: Wo haben Sie Ihre Ferien verbracht nach dem langen Wahlkampf?
1: Das erste Mal seit langem wieder in Italien mit der Kleinen. Wir waren bei Jesolo, da waren wir mal ein paar Tage.
0: Klingt nach, ist das ein Rimini-Katholiker?
1: Das ist bei Venedig tatsächlich.
0: Aber da auch noch nördlich von Venedig.
1: Ja, und wir mögen es eigentlich immer sehr südlich in Italien, aber mit der Kleinen so weit zu fahren ist schwierig. Ja. Und jetzt im Sommer wollen wir mal ein paar Tage nach Dänemark fahren.
0: Und da sind die Strände auch flach, glaube ich, in Jesolo. Da können die, wenn ein Kind nur...
1: Mehr Deutschland-Trikots als Italien-Trikots. Also wurde man auch erkannt, also das, was der Andi Kriegelstein gerade sagt, auch im Urlaub wird man auch im Ausland erkannt. Am Ende ist man eigentlich immer im Dienst. Man kann diesen Job nur machen, wenn man wirklich für den brennt und was bewegen möchte.
0: Sie hatten nach dem Wahlkampf, nach diesem doch intensiv geführten Wahlkampf, auch eine kleine Pause, frage ich Andreas Kriegelstein.
2: Ja, wir waren im Mai tatsächlich mal eine Woche.
0: Eine Woche.
2: Es war erholsam, sage ich mal in Anführungszeichen, weil wir waren auf Gran Canaria und bei uns ist es so, der Wunsch ist immer noch, dass die beiden Söhne mitfahren. Das hängt dann immer vom Urlaubsziel ab. Und da konnten sie sich beide aber begeistern, weil eben Strandurlaub dann doch noch etwas ist, was sie anspricht. Und dann kommt man mal eine Woche Sonne und Energie tanken. Aber wie es Nasser Ahmed eben auch sagt, ja, das Problem ist, wir sind erreichbar. Und das war ja gerade die Phase, wo es beim Thema Frankenschnellweg auch heiß herging. Und dann ist es schon so, dass man trotz Urlaub dann auch eben viele Gespräche führt, auch natürlich seinen Laptop dabei hat. Das gehört dazu, sage ich auch ganz offen. Das hat auch was mit Verantwortung zu tun. Und dennoch ist es schön, wenn man dann mal einen Laptop zuklappt und dann mal 2-3 Stunden auch Zeit hat für was anderes. Und ich spiele zum Beispiel ganz gern Paddle. Also das ist eine Art von Tennis. Naja, eher für Leute meines Alters vielleicht ganz schön. Aber da kann ich dann mit meiner Frau und mit meinen beiden Söhnen einigermaßen mithalten im Doppel. Und das war dann ganz schön, auch mal sozusagen ein bisschen sportlich sich zu betätigen. Ansonsten bin ich ja großer Läufer. Das habe ich dann im Urlaub auch ein bisschen wieder aktiviert, weil es fand ja dann der Halbmarathon in Nürnberg statt, also an dem ich teilnehmen konnte.
0: Waren Sie dabei?
2: Da war ich dabei.
0: Gute Zeit?
2: Ja, 2 Stunden.
0: Oh ja, so
2: Halbmarathon ist okay. Aber vielleicht ist jetzt dann auch in der nächsten Zeit wieder mehr Möglichkeit zum Training da und das ist auf jeden Fall mein Wunsch. Ich glaube, wir beide brauchen auch diesen sportlichen Ausgleich.
0: Ja. Was macht Nasser Ahmed?
1: Sportlich?
0: Ja, ein bisschen Sport.
1: Auch gerne und ich spiele eben Fußball. In der Stadtratsfußballmannschaft habe ich es jetzt wirklich als Bürgermeister das erste Mal wieder geschafft ins Training, weil es ist auch eine Riesenherausforderung, dass man neben diesem getakteten Terminkalender auch noch seine Sportzeiten findet. Da Individualsport, das schaffe ich. Also gestern war ich mal wieder joggen. Also
0: wo ist Ihre Laufstrecke?
1: Meine Laufstrecke, ich wohne ja Richtung Wodanstraße in der Ecke am Luitpoldhain. Dann laufe ich immer
0: in Luitpoldhain.
1: Genau, dann laufe ich immer über den Luitpoldhain Richtung Silbersee und dann einmal rum, fast Bauernfeind und wieder zurück. Das ist eine schöne Strecke, ich glaube so 4-5 Kilometer. Das ist die perfekte Runde, um morgens zu starten. Aber die Herausforderung ist jetzt, das muss man halt dann schon morgens um 6 machen, dass man dann loskommt.
0: Ja.
1: Der innere Schweinehund, das ist ein dauernder Kampf. Ich sage jetzt mal so, andere schaffen es auch. Der Uli Mali hat das, glaube ich, als Oberbürgermeister 20 Jahre lang.
0: Seine Strecke am Alten Kanal, glaube ich. Wo laufen Sie, frage ich Andreas Kriegel.
2: Auch am Alten Kanal.
0: Auch am Alten Kanal.
2: Ja, wir sind auch in Falkenhain. Wir sind ja fast Nachbar, Uli Mali und ich. 200 Meter, glaube ich, liegen wir auseinander von unseren Wohnungen aus. Und der Alte Kanal ist natürlich ideal. Auf der Reichswald, also manchmal geht es zum Steinbrüchle und dann zurück. Das sind so die Strecken, wo man mich auch antrifft.
0: Letzte Frage, persönliche Frage. Markus König hat das so auf den Weg gebracht und hat eigentlich auch sehr viel Sympathien damit gewonnen, dass er auf die Bürger zugeht. Ist das schwer, da die Geduld nicht zu verlieren, wenn einem da einer auf der Straße bei einer Veranstaltung oder auch beim Termin oder wenn Sie, wie Sie vorhin sagen, die Baustellen besichtigen, die da ja überall in der Stadt, wie sagt man so schön neudeutsch, aufploppen, also irgendwie aufgegraben werden. Ist das schwer, immer die Kontenance und die Geduld zu wahren?
2: Also wir beide sind ja Nürnberger und wenn du hier in der Stadt aufgewachsen bist, dann kennst du auch die Probleme der Stadt und wenn man sich sozusagen dann auch mit den Fragen der Bürger auseinandersetzt, dann ist es im persönlichen Gespräch für mich wesentlich leichter, als wenn ich jetzt da eine Brief Freundschaft aufbauen würde. Und ich bin eher ein Freund, ich sage, lass uns miteinander reden. Vielleicht finden wir auch Lösungen, die wir dann auch schneller umsetzen können. Manchmal ist mir diese Korrespondenz ganz offen zu umständlich, ja, weil viele Bürger haben ein konkretes Anliegen. Wir informieren zwar die Bürger dann über die aktuelle Situation, aber manchmal beschreiben wir ja auch nur das Problem als Stadtverwaltung. Da wünsche ich mir zum Beispiel mehr Zielorientierung auch, dass man wirklich sagt, okay, wie könnte jetzt eine Lösung aussehen? Und in so einem persönlichen Gespräch nehme ich sehr viel mehr mit, weil die Bürgersicht ist halt dann doch mal andere als die vielleicht der Verwaltung. Und das ist schon auch die Aufgabe der Bürgermeister, des Oberbürgermeisters Markus König, auch von uns beiden, immer die Sichtweise der Bürger auch noch zu hören und auch der eigenen Verwaltung zu sagen, schaut mal her, da gibt es vielleicht auch mal einen ganz anderen Ansatz, verfolgt doch den mal bitte. Und deswegen finde ich es auch gut, wenn mich Leute ansprechen, weil ich glaube, das verbessert auch sozusagen das Miteinander.
0: Sind Sie ein guter Zuhörer, frage ich Nasser Ahmed. Das Verb Bale und die Rhetorik ist ja eine der großen politischen Künste, die Sie beide ja beherrschen. Aber oft sagt man ja immer, ja, die, die gut reden können, können oft nicht so gut zuhören.
1: Ich behaupte jetzt einfach mal ja, weil mir das auch schon viele Bürger gesagt haben. Und ich war jetzt wirklich ein ganzes Jahr lang im Wahlkampf. Ich sehe es auch als Teil unserer Berufsbeschreibung, Berufsbezeichnung, dass wir da sind für die Bürgerinnen und Bürger. Es steht ja schon Bürgermeister drin. Also wir sind nicht nur Meister, sondern auch für die Bürgerinnen und Bürger da. Und ich glaube, wer nicht zuhören kann oder wer Angst vor Menschen hat, der ist in der Politik einfach falsch. Und natürlich bin ich auch manchmal unter Zeitdruck und renne durch meine Stadt. Und dann wird man aufgehalten und jemand erzählt eben mir als jetzt Baubürgermeister lange über eine Genehmigungsanfrage, die man gestellt hat, Baugenehmigung oder was auch immer, oder man findet keine Wohnung. Aber ich nehme mir schon auch manchmal das Recht raus, wenn ich dann es doch eilig habe und zu anderen Bürgern gehen möchte, dass ich sage, wissen Sie was, hier ist meine Nummer oder hier ist meine Mailadresse. Toll, ja. Rufen Sie mich aber lieber an. Man muss auch manchmal Grenzen ziehen, dass ja.
0: Sie müssen ja häufig mal. Dann sie mal diagonal über den Hauptmarkt und die
1: ja, und man kommt auch nicht mehr ganz durch. Also das kommt jetzt mit dem Job. Ich war auch durch meinen Wahlkampf, dass man ja fast nirgendwo unerkannt mehr hingehen kann. Auch daran muss man sich gewöhnen. Aber es ist eine schöne Sache, weil schlimmer wäre es, wenn man als Politiker irgendwo hingeht und keiner erkennt einen. Besser ist es so rum und dann lassen sich auch Dinge einfacher lösen.
0: Wir sagen jetzt, dass jetzt nach der Bayerischen Gemeindeordnung der zweite Bürgermeister Andreas Kriegelstein und der dritte Bürgermeister Nasser Ahmed.
1: Dankeschön.
2: Vielen Dank.
0: Günter Moosberger war Ihr Gastgeber und das war Vorort Spezial Nachtausgabe. 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Noch eine gute Nacht zu Hause, gute Fahrt, wenn Sie im Auto unterwegs sind und angenehme Verrichtung, wenn Sie arbeiten müssen. Danke fürs Zuhören und noch eine gute Nacht.

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2: Ich bin Florian Klaus. Bundesfamilienministerin Prien bekommt für ihre geplante Kürzung beim Unterhaltsvorschuss heftigen Gegenwind. Mecklenburg-Vorpommerns Ministerpräsidentin Schwesig und Grünen-Chefin Brandner kritisieren, der Staat spare auf Kosten von Alleinerziehenden und ihren Kindern. Prien plant, den Vorschuss künftig nur noch bis zum 16. statt bis zum 18. Geburtstag zu leisten. Kurz nach neuen US-Angriffen auf den Iran hat Präsident Trump die Wiederaufnahme der Seeblockade gegen Schiffe angekündigt, die iranische Häfen ansteuern oder von diesen abfahren. Allen anderen Ländern soll ein fairer und offener Zugang zur Meerenge möglich sein, teilt er auf seiner Plattform Truth Social mit. Tina Eck berichtet.
3: Trump sagt, dass die USA die volle Kontrolle über die Straße von Hormuz übernehmen und diese betreiben wollten. Dies beinhaltet eine Transitgebühr von 20% des Frachtwertes von Lastschiffen, denen die USA sichere Passage gewährleisten. Iranische Schiffe werden fortan wieder von allen heimischen Häfen blockiert.
2: 12 US-Bundesstaaten wollen die Übernahme von Warner Brothers durch Paramount stoppen und haben Klage eingereicht. Sie befürchten höhere Preise und weniger Filme und TV-Sendungen. Die US-Regierung hatte den Deal über 110 Milliarden Dollar zuvor ohne Auflagen genehmigt. Der Vater des Paramount-CEOs gilt als enger Vertrauter von Präsident Trump. Die EU-Kommission hat Rindsleder und weitere Produkte aus der Entwaldungsverordnung gestrichen. Unternehmen müssen damit nicht mehr nachweisen, dass Leder, rund erneuerte Reifen oder Kfz-Sitze aus entwaldungsfreier Produktion stammen. Löslicher Kaffee und bestimmte Palmölprodukte kommen dagegen neu in die Pflicht. WWF und Deutsche Umwelthilfe kritisieren die Lederausnahme als wissenschaftlich nicht begründbar. Junge Autofahrer sind in Bayern zwar häufiger in Unfälle verwickelt, aber die Folgen, die sind weniger schwer. Laut ADAC und Bayerischem Innenministerium gab es in den ersten 5 Monaten deutlich weniger Verletzte und Verkehrstote als im Vorjahreszeitraum. Konkret hat sich die Zahl der Unfalltoten fast halbiert, von 30 auf 17. Insgesamt gab es etwas mehr Unfälle, dabei hat es sich aber meist um Blechschäden gehandelt.
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4: Mit Tanja Scholl. In Nürnberg steht der Sommer im Zeichen von Musik und Picknickdecken unter freiem Himmel. Ende Juli und Anfang August lädt die Stadt wieder zu den großen Open Airs in den Luitpoldhain ein. Den Start macht kommende Woche Sonntag die Staatsphilharmonie. 2 Wochen später, am Samstag, folgt das zweite Klassik Open Air mit den Nürnberger Symphonikern. Am 9. August können alle Jazzfans bei Stars im Luitpoldhain mit Lethal Dean, Thorsten Goetz und der Band Mezzo Forte feiern. Oberbürgermeister Markus König.
5: Ich glaube, wer einmal da war, weiß, was diese Veranstaltung bewegen kann. 100.000 Menschen sitzen friedlich auf der Wiese, hören Musik. Das sind Generationen, das sind Nationen, die zusammen feiern und Musikgenuss erleben. Und es kostet nichts. Und wir bringen Kultur in alle Ohren.
4: Für das leibliche Wohl ist auch gesorgt. Vor Ort gibt es jeweils Getränke und sommerliche Speisen zu kaufen.
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1: Im England vor dem Ersten Weltkrieg spielt Virginia Woolf's Night and Day. Die junge Catherine fällt gerade aus allen Wolken, weil sie von ihrem besten Freund William einen Heiratsantrag bekommen hat.
2: Nein.
3: Nein?
2: Du bist mein ältester Freund. Aber ich will dich nicht heiraten. Ich habe dich in der Badewanne gesehen, als ich 6 war.
3: Ja, genau.
2: Nein.
3: Du meinst einfach nur nein und ja. Nicht auf gar keinen Fall, oder?
2: Nein. Was bin ich? Die letzte Gurke im Glas.
3: Du bist die süßeste Gurke im Glas.
2: Ehrlich?
1: Nun, das wird also nichts. Zumal Catherine Gefühle für den smarten Jack entwickelt. Er interessiert sich nämlich für Catherines wahre Leidenschaften, Mathematik und Astronomie.
2: Was ist das größte Problem der Menschheit heute?
4: Armut, Vorurteile, drohender Krieg in Europa?
2: Wir wissen nicht, wo wir sind. Wo unser Platz im Universum ist. Wer sind wir? Wo sind wir? Sind wir das Zentrum der Welt? Oder sind wir eine Nadelspitze in einer riesigen Welt, die über unseren Verstand geht?
1: Das Problem ist, Frauen, die sich mit solchen Fragen beschäftigen, haben es damals nicht leicht. Das merkt Catherine nur allzu deutlich, als sie sich an der Universität von Cambridge bewirbt.
5: Keine Waschräume.
2: Was?
5: Waschräume. Klos. Nur für Männer.
2: Sie meinen Toiletten?
5: Frauen führen hier keine eigenen Forschungen durch.
2: Ich könnte eine bauen. Ich könnte eine Toilette bauen, wenn das dem Fortschritt so im Wege steht.
5: Und ich könnte das Taj Mahal errichten. Aber leider habe ich keine Zeit dafür. Und sie verschwenden gerade unsere Zeit.
1: Der berühmte Roman ist in Virginia Woolf's Night and Day klassisch umgesetzt worden. Und unser deutscher Frauenschwarm Elias Mbarek in der Rolle des Jack hat dort seinen ersten Auftritt in einer internationalen Großproduktion. Stefan Grundler, Radio F, Kinoredaktion.

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1: Ich bin Florian Klaus. Bei der extremen Hitzewelle im Juni sind an fast allen Messstationen des Deutschen Wetterdienstes Rekorde registriert worden. Bei über der Hälfte der knapp 500 Geräte handelte es sich um Allzeithochs, bei anderen um die höchsten je gemessenen Monatswerte. Thomas Bleskin berichtet.
2: Gleich mehrfach wurde im Juni die 40-Grad-Marke überschritten. Am 27. erreichte das Thermometer in Möckern-Drewitz in Sachsen-Anhalt 41,8 Grad. Was die Tagesmittelwerte angeht, liegt Deutschland laut DWD mittlerweile etwa auf dem Niveau von Frankreich oder Spanien. Daher gäbe es hierzulande ab sofort sehr ähnliche Herausforderungen, insbesondere beim Hitzeschutz.
1: Wenn ein Elternteil für Kinder keinen Unterhalt zahlt, können Alleinerziehende vom Staat einen Vorschuss beantragen. Dass Bundesfamilienministerin Prien den nur noch bis zum 16. Geburtstag der Kinder zahlen lassen will, hat der CDU-Politikerin auch aus der SPD Kritik eingebracht. Mecklenburg-Vorpommerns Ministerpräsidentin Schwesig hat gesagt, dass dadurch Alleinerziehende und deren Kinder bestraft würden. Das sei falsch. In Berlin hat sich der CDU-Vorstand gerade erst hinter Stefan Evers als neuen Spitzenkandidaten gestellt und er steht im Wahlkampf direkt im Feuer der politischen Gegner. SPD-Spitzenkandidat Krach meinte beim RBB, ein Politikwechsel sei nicht zu sehen. Evers habe den regierenden Bürgermeister Wegner bis zuletzt unterstützt. Der hatte nach langen Diskussionen und widersprüchlichen Angaben zu seinem Verhalten beim großen Stromausfall im Januar auf die Kandidatur verzichtet. Die humanitäre Lage im Gazastreifen ist immer noch katastrophal. Deutschland sowie andere Länder und Organisationen haben darum knapp 900 Millionen Euro für den Wiederaufbau zugesagt. Dabei geht es unter anderem um die Grundversorgung der Zivilbevölkerung mit Wasser- und Sanitäranlagen und die Beseitigung von Trümmern des Kriegs. An gleich zwei Orten in Deutschland hat die Feuerwehr aktuell unter erschwerten Bedingungen mit Bränden zu kämpfen. Im Müritz-Nationalpark in Mecklenburg-Vorpommern steht ein Mischwald in Flammen. Es brennt eine Fläche von rund 6.300 Quadratmetern. Das entspricht etwa einem Fußballfeld. Ein anderes Feuer bei Jüterbog in Brandenburg ist mehr als dreimal so groß. An beiden Orten erschwert munitionsbelastetes Gelände die Löscharbeiten.
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3: Mit Tanja Scholl. Busse und Bahnen sind in Nürnberg beliebter denn je. Die VAG hat im Jahr 2025 fast 164 Millionen Fahrgäste gezählt. So viele wie noch nie. Das ist der dritte Rekord in Folge, so VAG-Vorstandssprecher Tim Dahlmann-Resing.
4: Wir haben einen Höchststand bei den Abonnements, 294.000 Abonnements. Das sind dreimal so viel wie noch 2019. Dem Deutschland-Ticket sei Dank. Und was uns ganz besonders gefreut hat, ist, erstmals haben die Nürnberger und Nürnbergerinnen mehr Fahrten mit den öffentlichen Verkehrsmitteln, also mit Bussen und Bahnen gemacht, als mit dem Auto als Fahrer.
3: Probleme bereiten der VAG weiter die Hitzeschäden bei der Straßenbahn. Am Mittwoch sind endlich wieder alle Strecken in Betrieb. Weich gewordene Fugenmasse hatte Gleise und Bahnen verklebt. Die Kosten für die aufwendige Reinigung liegen im hohen sechsstelligen Bereich.
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0: Baden-Württemberg.
1: Herzlich willkommen zu einer neuen Ausgabe. Heute nicht im Rathaus, denn wir sind am Beginn der Allersberger Straße, gleich hinterm Bahnhof, sage ich mal. Und hier sitzt das Wasserwirtschaftsamt Nürnberg und sein Chef, Michael Müller. Herzlich willkommen.
2: Ja, herzlich willkommen, Herr Grundler. Freut mich, dass Sie mich hier in der Allersberger Straße 17 in unserem Amtsgebäude besuchen und ich das Gespräch mit Ihnen führen kann, ein bisschen die Aufgaben auch des Wasserwirtschaftsamts darstellen kann. Das ist, merke ich immer wieder, wenn ich auf Veranstaltungen bin und dann im Gästekreis mich unterhalte, oft eine Frage, Mensch, Wasserwirtschaftsamt, kenne ich gar nicht, was macht ihr überhaupt?
1: Genau, also es geht schon damit los, ich habe mich das ja auch gefragt, das Wasserwirtschaftsamt Nürnberg klingt wie Stadt Nürnberg irgendwie, dass es dazugehören würde, tut es aber nicht, sondern?
2: Nein, wir sind eine Behörde des Freistaats Bayern. Unser übergeordnetes Ministerium ist das Bayerische Umweltministerium und wir sind eins von 17 Wasserwirtschaftsämtern in Bayern, in Mittelfranken. Mittelfranken teilt sich auf in einen westlichen und einen östlichen Bereich. Im westlichen Bereich ist das Wasserwirtschaftsamt Ansbach zuständig und wir sind für den östlichen Bereich zuständig. Das heißt konkret, wir haben die sogenannte Städteachse, das ist Nürnberg, Erlangen, Fürth und die Stadt Schwabach. Wir haben aber auch 4 Landkreise, das ist Erlangen-Höchstadt im Norden, Nürnberger Land im Osten, Roth im Süden und der Landkreis Fürth im Westen. Also 4 Landkreise und 4 große Städte, die wir betreuen. In der Summe sind es tatsächlich 1,4 Millionen Bürgerinnen und Bürger, die wir bei ihren wasserwirtschaftlichen Fragen, Themen dann entsprechend beraten und betreuen.
1: Das ist eben der Punkt. Also jetzt mal, was macht denn das Wasserwirtschaftsamt so den ganzen Tag?
2: Ja, was macht das Wasserwirtschaftsamt den ganzen Tag? Also Wasserwirtschaft an sich befasst sich ja damit oder verfolgt das Ziel, dass wir Wasser, das Grundwasser wie auch die oberirdischen Gewässer, als wesentlichen Bestandteil des Naturhaushalts schützen, als Lebensraum für Pflanzen und Tiere erhalten und fördern, dass wir aber auch Wasser, Lebensmittel Nummer 1 für die Versorgung der Bevölkerung sichern, ausreichendes Dargebot sicherstellen, dass wir auf einen verantwortungsvollen Nutzen der Bürgerinnen und Bürger mit dem Wasser hinwirken und auch das sicherstellen in unseren Stellungnahmen und Gutachten in den Verfahren zur Gewässernutzung und dass wir die Menschen letztendlich auch vor den Gefahren des Wassers, Hochwassergefahren, Sturzflutereignisse entsprechend schützen. Im Verbund dann immer wieder auch mit den Städten und Kommunen.
1: Habe ich dann als normaler Bürger, also ich hatte es noch nie und ich bin jetzt über 50 Jahre alt, mal Kontakt eigentlich mit dem Wasserwirtschaftsamt? Eigentlich nicht, oder? So, man kriegt ihre Arbeit mit, das Endergebnis, aber sie selbst sieht man nicht.
2: Das ist in der Regel tatsächlich so. Nach außen tritt in Erscheinung die Rechtsbehörde. Das sind in den Landkreisen die Landratsämter, die Kreisverwaltungsbehörden oder in den Städten dann beispielsweise. Dort sind es die Umweltämter, die das Thema Wasser rechtlich betreuen und auch letztendlich abwickeln. Wir erstellen zu Gewässernutzungen, sei es jetzt ein Brunnen, der errichtet wird, dass jemand Grundwasser entnehmen möchte, dass jemand ein Gewässer aufstauen möchte, beispielsweise um dort eine Wasserkraftanlage zu betreiben, dass jemand, eine Kommune, einen Hochwasserschutz an einem Gewässer errichten möchte. In diesen Phasen werden wir dann hinzugezogen als sogenannter amtlicher Sachverständiger. Wir erstellen ein Fachgutachten zu dieser beabsichtigten Gewässernutzung oder beispielsweise einem Gewässerausbau, beim Beispiel technischer Hochwasserschutz. Und dieses Gutachten fließt dann ein in den Bescheid, den Rechtsbescheid, den dann die Kreisverwaltungsbehörde ausreicht an den Bürger. Es gibt aber auch Situationen, wo wir selber für den Freistaat Bayern tätig sind und es ist an den staatlichen Gewässern. Also wir haben in unserem Amtsbereich immerhin 580 Kilometer Gewässer erster und zweiter Ordnung. Das sind diejenigen Gewässer, für die der Freistaat Bayern die Unterhaltungslast trägt. Und diese Gewässer unterhalten wir mit dem Personal unserer Flussmeisterstelle. Das heißt, wir kümmern uns darum, dass die Ufer gesichert sind, dass die Gewässersohle nicht sich eintieft. Wir kümmern uns um die Gehölzpflege, beseitigen Abflusshindernisse und vieles mehr. Und wir sind in diesem Bereich auch für den Ausbau verantwortlich. Also beispielsweise, wenn wir den Wasserspiegel halten müssen, eine Stauanlage errichten oder auch einen technischen Hochwasserschutz errichten.
1: Und was ich gesehen habe beim Reinlaufen, ein Schild, Labor.
2: Ja, Labor ist auch wichtig für viele Tätigkeiten. Wir führen natürlich auch ein Monitoring durch. Wir müssen einen Überblick haben über den Zustand Zustand unserer Gewässer, sowohl des Grundwassers als auch der oberirdischen Gewässer. Dort gibt es entsprechende Messstellen und von diesen Messstellen, da gewinnen wir Daten über den chemischen Zustand des Gewässers, aber auch über den biologischen Zustand unserer Gewässer. Dort werden also dann auch kleine Insekten untersucht, die für den jeweiligen Gewässerzustand als Indikatoren dienen. Gibt es dann entsprechende Schulnoten und anhand dieser Schulnoten leiten wir wiederum Handlungsbedarf ab, müssen Maßnahmen ergreifen, um den Zustand zu verbessern. Denn wir sind natürlich aufgrund der europäischen Wasserrahmenrichtlinie verpflichtet, den guten ökologischen Zustand unserer Gewässer zu erreichen. Die Richtlinie gibt es seit 2000 und die Mitgliedstaaten, also auch Deutschland, haben sich verpflichtet, diese Ziele zu erreichen. Wir sind mittlerweile im dritten sogenannten Bewirtschaftungszeitraum. Das sind 6-Jahres-Zeiträume, die wir uns vorgeben, um mit entsprechenden Maßnahmen den Zustand unserer Gewässer, Grundwasser wie auch oberirdische Gewässer zu verbessern.
1: Wie ist er denn, der aktuelle? Wie geht es unseren Gewässern, die Sie beaufsichtigen?
2: Also der Zustand unserer Gewässer im Amtsgebiet hat überwiegend eine Schulnote 3. Das heißt mäßiger Zustand. Eine Stufe höher wäre dann schon der gute Zustand. Und wir sind bemüht, im Verbund wieder mit den Kommunen, mit den Städten und Gemeinden durch Maßnahmen an den Gewässern die Struktur zu verbessern, das Lebensraumpotenzial zu verbessern, damit die Arten, die dort ja heimisch sind, dort auch entsprechend vorkommen und Lebensraumsituationen vorfinden, die dafür passen. Auf der anderen Seite sind wir an den stofflichen Einträgen dran, dass wir bei den Punktquellen, also bei den Kläranlagen oder Mischwassereinleitungen, dass dort Nährstoffeinträge reduziert werden. Und in diesem Kontext haben wir es jetzt geschafft, im letzten Bewirtschaftungszeitraum tatsächlich die Pegnitz im Bereich Ablauf oberhalb bis zur Grenze des Regierungsbezirks Mittelfranken tatsächlich in den guten Zustand zu bekommen. Die ist jetzt, wenn man sich die Karten anschaut, grün dargestellt. Das ist ein erster kleiner Erfolg. Wir arbeiten an den anderen Gewässern weiter. Das sind sogenannte, in der Umsetzung, sogenannte Flusswasserkörper. Das sind also Gewässerstrecken, die relativ gleichartig sind von der Morphologie. Die sind dann zusammengefasst. Und da haben wir 35 dieser Flusswasserkörper im Amtsgebiet. Und einen, wie gesagt, haben wir jetzt im guten Zustand. Das heißt für uns, es ist noch viel zu tun. Wir monitoren, wollen die Verbesserungen erkennen. Dort, wo keine Verbesserungen sind, müssen wir mit Maßnahmen nachschärfen. Das ist ein kontinuierlicher Prozess. Aber Beispiel Pegnitz zeigt uns, wir sind auf einem guten Weg.
1: Das heißt also Laie, ne? Pegnitz Zustand gut, könnte ich dann, wenn ich reinfall, auch mal Wasser daraus trinken, verschlucken, ohne dass mir gleich schlecht wird oder ich Durchfall kriege, in der Theorie.
2: Also sie hat natürlich keinen Trinkwassercharakter. Der gute Zustand heißt, dass sie für die Lebensraumansprüche der Fische, der Insekten, die dort entsprechend leben, dass sie da diese Anforderungen erfüllt. Man kann natürlich, wenn man da mal Wasser schluckt, ist das alles unbedenklich. Soweit ist es schon. Aber für den regelmäßigen Konsum rate ich dann doch auf die öffentliche Trinkwasserversorgung zurückzugreifen.
1: Würde ich auch keiner machen wahrscheinlich. Bleiben wir mal bei Gewässer und wahrscheinlich auch bei der Pegnitz. Ich kann es mir fast vorstellen, aus Ihrer Erfahrung, Ihrer Meinung nach, was ist das Gewässer hier bei uns, wo der Mensch am meisten eingegriffen hat oder rumgebaut hat? Welches Gewässer?
2: Ja, da fällt mir ganz spontan natürlich die Pegnitz ein, die Pegnitz im Stadtgebiet Nürnberg. Dort haben wir natürlich einen Verbau, die Sohle ist befestigt, die Ufer sind mit Ufermauern befestigt, der Querschnitt ist künstlich festgelegt, die Wasserführung der Pegnitz wird reguliert über Wehre, die wir im Stadtgebiet haben, die den Abfluss und auch die Stauhöhe einstellen. Das ist tatsächlich ein Abschnitt, der doch stark verbaut ist. Aber, muss ich sagen, ist die Pegnitz im Stadtgebiet doch ein großer Gewinn für die Stadt Nürnberg. Die Erholungsfunktion, die wir haben, ist doch außergewöhnlich. Ich denke da an die Insel Schütt, ich denke aber auch an weitere Abschnitte am Kettensteg, am Nägeleinswehr. Da sind überall Zugangsmöglichkeiten zum Gewässer geschaffen. Es gibt so kleine Terrassen, es gibt Treppen, sodass ich im Sommer, wenn die Hitze groß ist, auch ans Gewässer mal hin kann, dort auch mal vielleicht die Schuhe ausziehen und die Füße ins Gewässer halten kann. Also der Zugang zum Gewässer ist schon da, trotz allem Verbau. Und die Wehre, die ich angesprochen habe, die leisten ja auch einen wichtigen Beitrag zum Hochwasserschutz.
1: Machen Sie die Wehre als Wasserwirtschaftsamt oder weil es ja dann im Stadtgebiet ist, macht es die Stadt?
2: Das ist jetzt eine gute Frage. Gerade bei den Pegnitz-Wehren ist es so, dass wir uns das aufteilen mit dem Servicebetrieb öffentlicher Raum, mit SÖR und uns. Wir sind bei den Wehren für den Unterhalt der baulichen Substanz verantwortlich. Also dass das Wehr dasteht, dass die Wehrklappen einen einwandfreien Zustand sind. Und SÖR übernimmt letztendlich die kleineren Reparaturen im laufenden Betrieb. So haben wir uns da vereinbart und uns diese Aufgabe aufgeteilt. Vielleicht noch ganz spannend, diese Wehre, die sind ja in den 50er Jahren entstanden, sind also vergleichsweise alt. Man hat sich damals nach dem Zweiten Weltkrieg bewusst darauf verständigt, die vorher festen Wehre, die es gab, die im Krieg dann zerstört wurden, nicht wieder als feste Wehre zu errichten, sondern als selbstregulierende Dachwehre. Ein Dachwehr besteht letztendlich aus zwei Wehrklappen, die ineinander greifen, und diese Wehre werden wasserstandsabhängig über eine Schwimmersteuerung selbstständig reguliert. Das heißt, im Hochwasserfall bei erhöhter Wasserführung senken die sich eigenständig ab und geben den größeren Abflussquerschnitt dann frei. Das heißt, diese Wehre sind ein wesentlicher Beitrag für den Hochwasserschutz der Stadt Nürnberg. Deshalb haben wir ein Auge drauf, aber SÖR auch ein Auge drauf, und sie sind auch aus meiner Sicht technisch prima Hingucker in der Innenstadt.
1: Weil wir Hochwasser sind, das heißt ja immer nach dem Umbau, nach dem Jahrhunderthochwasser vor über 100 Jahren, dass Nürnberg jetzt quasi sicher ist in Sachen Hochwasser durch den Durchfluss der Pegnitz. Sehen Sie das auch so, oder gibt es irgendeinen unwahrscheinlichen Fall, wo doch mal Hochwasser sein könnte?
2: Also vor Hochwasser ist man nie zu 100% sicher. Wir haben für uns, für den technischen Hochwasserschutz an den staatlichen Gewässern, und die Kommunen verfolgen auch dieses Ziel, den Anspruch für ein 100-jährliches Hochwasserereignis ausreichend technische Vorkehrungen zu treffen. 100-jähriges Ereignis, das ist abgeleitet aus den Abflussaufzeichnungen vieler Jahrzehnte über unsere Pegel, die wir betreiben an den Gewässern, und dann letztendlich ein statistischer Wert, statistisch auch extrapoliert auf einen Zeitraum 100 Jahre. Das ist nicht so, dass man sagt, ja, jetzt hatte man ein 100-jährliches Hochwasser, jetzt hat man 100 Jahre Ruhe. So ist es nicht. Das kann also durchaus in einem Jahr auch mehrfach auftreten. Aber für uns ist es dann doch eine seltene, schwierige Hochwasserlage, auf die technische Vorkehrungen dann ausgelegt werden.
1: Und dann würden quasi die Wehre aufgemacht, damit das Wasser halt so schnell wie möglich durch kann. Oder wie kann ich es mir vorstellen?
2: Ganz genau. Für diesen Fall werden sich die Wehre legen, und für diesen Fall ist auch der Nachweis geführt, dass das Stadtgebiet nicht vom Hochwasser beeinträchtigt wäre. Aber es gibt natürlich über dieses 100-jährliche Ereignis auch noch seltenere, extremere Ereignisse, bei denen es möglich ist, dass auch die technischen Vorkehrungen an die Grenzen ihrer Leistungsfähigkeit kommen, dass die Querschnitte, die wir da für den Abfluss vorhalten, möglicherweise nicht ausreichen, sodass man, wie ich eingangs gesagt habe, nie zu 100% vom Hochwasser sicher ist.
1: Wer weiß das schon? Gehen wir mal von der menschgemachten Pegnitz zum anderen. Was ist Ihrer Ansicht nach der natürlichste Fluss, wo der Mensch noch am wenigsten rumgefummelt hat, den wir hier in der Region haben?
2: Also da haben wir in der Region verschiedene Gewässerstrecken. Wir sind ja auch für die Aisch, die Zenn, die Farnbach zuständig. Ich würde jetzt aber vielleicht bei dem Beispiel Pegnitz bleiben. Wenn wir die Stadt Richtung Osten verlassen, dann kommen wir in einen relativ naturnahen Zustand des Fließgewässers Pegnitz. Dort ist ja auch das Naturschutz Gebiet Pegnitztal-Ost, eine sehr hochwertige Landschaft und auch ein hochwertiger Gewässerlauf. Der hat also wirklich auch einen hohen ökologischen Anspruch, und deshalb war es für uns auch wichtig, den innerstädtischen Bereich mit diesem ökologisch hochwertigen Bereich zu vernetzen. Deshalb bauen wir auch aktuell eine Fischaufstiegsanlage am Wehr an der Flussstraße, also an der Erhardbrücke, und investieren dort auch als Freistaat Bayern 3,8 Millionen haben wir diese Maßnahme veranschlagt. Wir sind mitten im Bau, kommen entsprechend gut voran. Da wird letztendlich ein Wehrfeld geöffnet und in dieses Wehrfeld eine Fischaufstiegsanlage als ein Spundwandkasten, der mit Natursteinen in verschiedene Becken aufgeteilt wird, errichtet. Und in diesen Becken herrschen dann Fließgeschwindigkeiten, unterschiedliche Wasserhöhen, die es dann den Fischen aus dem Wörthersee ermöglichen, aufzusteigen in die diesen höherwertigen Bereich der Pegnitz. Also dass da wieder ein Austausch ist vom aquatischen System Wörthersee zur Pegnitz im Bereich Pegnitz-Ost.
1: Fische, ein gutes Stichwort. Was haben Sie mit Fischen zu tun als Wasserwirtschaftsamt?
2: Letztendlich ist der Fisch auch ein Indikator für uns, der den Gewässerzustand anzeigt. Also wir betreiben ja dieses biologische Monitoring und anhand der Fischarten, die wir vor Ort feststellen, können wir den Zustand der Gewässer beurteilen, bewerten. Da ist der Fisch ein wichtiger Zeiger für uns. Dann passiert es natürlich auch immer wieder, dass wir hinzugerufen werden, wenn Fischsterben beobachtet werden. Wenn also mehrere Fische tot im Wasser treiben, dann ist natürlich der Verdacht da, dass ein schädlicher Stoff ins Gewässer eingeleitet wurde, eine Gewässerverunreinigung. Und dann sind wir vor Ort und untersuchen, nehmen Proben, versuchen die Ursache zu ermitteln, unterstützen die Einsatzkräfte, nehmen dann auch diese Fische, geben die ins Labor, dort unterstützt uns dann das Landesamt für Umwelt. So gesehen ist auch der Fisch jetzt im ungünstigsten Fall ein Zeiger für eine mögliche Gewässerverunreinigung.
1: Mit Ihren ganzen Daten und alles, was Sie erheben, ich habe das Gefühl und viele anderen auch, es wird immer trockener bei uns. Was sagen Ihre Zahlen?
2: Ja, dieser Eindruck entsteht natürlich, wenn ich im Sommer über drei, manchmal vier Wochen wirklich kaum Niederschlag habe. Wir spüren das auch, dass wir dann immer wieder ein erhöhtes Aufkommen an Nachfragen der Bürger haben. Wie schaut es denn aus? Wie entwickelt sich die Situation? Man kann feststellen, dass sich nach unterschiedlichen Bewertungen, wir beziehen uns da überwiegend auf unsere Fachleute beim Landesamt für Umwelt oder auch auf die Gruppe KLIWA. KLIWA steht für Klima, Wandel und Wasserwirtschaft. Da schließen sich die Bundesländer Bayern, Hessen, Baden-Württemberg, Rheinland-Pfalz und der DWD zusammen und bewerten miteinander die Situation, dass wir sagen können, auch in der Langfristprognose werden sich wohl die Jahresniederschläge in unserer Region kaum bis gar nicht verändern. Das sind also die Prognosen in so einem statistischen Hintergrundrauschen, die wirklich davon ausgehen lassen, dass wir bei den Werten, die sind bei uns im Amtsbereich zwischen 600 und 700 Millimeter im Jahr, je nachdem in welche Ecke wir schauen, dass wir uns in diesem Bereich weiter bewegen werden. Aber die Aufzeichnungen, die langjährigen Aufzeichnungen zeigen belastbar, dass wir eine Verschiebung dieser Niederschläge haben, dass die Sommer zunehmend trockener werden und die Winter zunehmend nasser. Also dort wird mehr Niederschlag fallen, dieser Niederschlag dann in Zukunft weniger als Schnee, sondern mehr als Regen. Und wenn es regnet, dann zunehmend auch in Form von starken Niederschlägen mit hoher Intensität, also viel Niederschlag in kurzer Zeit, der dann abflusswirksam wird, der dann weniger aktuell den Weg ins Grundwasser findet, sondern eher oberirdisch abfließt. Und da sprechen Sie jetzt einen wichtigen Punkt an, da müssen wir entgegenwirken. Wir müssen versuchen, dass wir den Niederschlag vor Ort halten, dass er dort, wo er fällt, möglichst versickert, dass er in den Boden und über den Boden in die gesättigte Zone, also in den Grundwasser, den Aquifer, dann kommt, um den zu stabilisieren, um den zu stützen. Das ist zunehmend eine wichtige Aufgabe und da sind wir zusammen mit unterschiedlichsten Organisationen, sei es mit dem Landschaftspflegeverband, mit der verbandlichen Landwirtschaft, mit der Landwirtschaftsverwaltung, mit dem Amt für ländliche Entwicklung, mit vielen Akteuren unterwegs draußen und werben, dass man dort Maßnahmen durchführt, um Niederschlag in der Fläche zu halten. Das können kleine Mulden sein, Senken, die man errichtet, in denen sich dann der Niederschlag sammelt und nicht mehr den Weg ins Gewässer findet, sondern dort zurückgehalten wird und dann zeitversetzt versickern kann. Das können aber auch naturnahe Umgestaltungen in den Gewässern sein, dass ich Laufverlängerungen habe, wo das Wasser auch mehr Möglichkeit hat, dann auch in den Untergrund zu versickern, sich mit dem Grundwasserkörper auszutauschen, dass ich Ufer abflache, dass ich diese mit der Aue, diese Verzahnung Gewässer Aue verbessere, frühzeitiges Ausufern in Flächen, die dafür vorgesehen sind, die sollen natürlich keine Schäden dann erzeugen und vieles mehr. Also das ist wichtig, diesen Niederschlag vor Ort zu halten, um unsere Grundwasserleiter zu stabilisieren.
1: Dankeschön, passen Sie weiter gut auf die Pegnitz auf. Michael Müller vom Wasserwirtschaftsamt Nürnberg.
2: Ja, ich bedanke mich auch. Freue mich auf das nächste Gespräch.
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1: Ich bin Florian Klaus. Bei der extremen Hitzewelle im Juni sind an fast allen Messstationen des Deutschen Wetterdienstes Rekorde registriert worden. Bei über der Hälfte der knapp 500 Geräte handelte es sich um Allzeithochs, bei anderen um die höchsten je gemessenen Monatswerte. Thomas Bleskin berichtet.
2: Gleich mehrfach wurde im Juni die 40-Grad-Marke überschritten. Am 27. erreichte das Thermometer in Möckern-Drewitz in Sachsen-Anhalt 41,8 Grad. Was die Tagesmittelwerte angeht, liegt Deutschland laut DWD mittlerweile etwa auf dem Niveau von Frankreich oder Spanien. Daher gäbe es hierzulande ab sofort sehr ähnliche Herausforderungen, insbesondere beim Hitzeschutz.
1: Wenn ein Elternteil für Kinder keinen Unterhalt zahlt, können Alleinerziehende vom Staat einen Vorschuss beantragen. Dass Bundesfamilienministerin Prien den nur noch bis zum 16. Geburtstag der Kinder zahlen lassen will, hat der CDU-Politikerin auch aus der SPD Kritik eingebracht. Mecklenburg-Vorpommerns Ministerpräsidentin Schwesig hat gesagt, dass dadurch Alleinerziehende und deren Kinder bestraft würden. Das sei falsch. In Berlin hat sich der CDU-Vorstand gerade erst hinter Stefan Evers als neuen Spitzenkandidaten gestellt und er steht im Wahlkampf direkt im Feuer der politischen Gegner. SPD-Spitzenkandidat Krach meinte beim RBB, ein Politikwechsel sei nicht zu sehen. Evers habe den regierenden Bürgermeister Wegner bis zuletzt unterstützt. Der hatte nach langen Diskussionen und widersprüchlichen Angaben zu seinem Verhalten beim großen Stromausfall im Januar auf die Kandidatur verzichtet. Die humanitäre Lage im Gazastreifen ist immer noch katastrophal. Deutschland sowie andere Länder und Organisationen haben darum knapp 900 Millionen Euro für den Wiederaufbau zugesagt. Dabei geht es unter anderem um die Grundversorgung der Zivilbevölkerung mit Wasser- und Sanitäranlagen und die Beseitigung von Trümmern des Kriegs. An gleich zwei Orten in Deutschland hat die Feuerwehr aktuell unter erschwerten Bedingungen mit Bränden zu kämpfen. Im Müritz-Nationalpark in Mecklenburg-Vorpommern steht ein Mischwald in Flammen. Es brennt eine Fläche von rund 6.300 Quadratmetern. Das entspricht etwa einem Fußballfeld. Ein anderes Feuer bei Jüterbog in Brandenburg ist mehr als dreimal so groß. An beiden Orten erschwert munitionsbelastetes Gelände die Löscharbeiten.
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3: Mit Tanja Scholl. In Nürnberg steht der Sommer im Zeichen von Musik und Picknickdecken unter freiem Himmel. Ende Juli und Anfang August lädt die Stadt wieder zu den großen Open Airs in den Luitpoldhain ein. Den Start macht kommende Woche Sonntag die Staatsphilharmonie. Zwei Wochen später, am Samstag, folgt das zweite Classic Open Air mit den Nürnberger Symphonikern. Am 9. August können alle Jazzfans bei Stars im Luitpoldhain mit Lethal Dean, Thorsten Goetz und der Band Mezzoforte feiern. Oberbürgermeister Markus König.
4: Ich glaube, wer einmal da war, weiß, was diese Veranstaltung bewegen kann. 100.000 Menschen sitzen friedlich auf der Wiese, hören Musik. Das sind Generationen, das sind Nationen, die zusammen feiern und Musikgenuss erleben. Und es kostet nichts. Und wir bringen Kultur in alle Ohren.
3: Für das leibliche Wohl ist auch gesorgt. Vor Ort gibt es jeweils Getränke und sommerliche Speisen zu kaufen.
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1: Mit zwei sehr verschiedenen Filmen tritt Hollywood jetzt neu in unseren fränkischen Kinos auf. Als da wären Evil Dead Burn und Vaiana. 10 Jahre nach dem Animationsfilm gibt es Vaiana von Walt Disney jetzt als echten Spielfilm. Auch darin muss die gleichnamige Häuptlingstochter den Halbgott Maui suchen und sie findet ihn auch.
2: Maui, Halbgott des Windes und des Meeres.
3: Held der Seefahrer.
2: Hä?
3: Es heißt korrekt Maui. Formwandler, Halbgott des Windes und des Meeres. Held der Seefahrer. Ah, Seefahrerinnen. Fahrer und Fahrerinnen.
2: Dankeschön.
3: Voll gerne.
1: Maui ist schuld daran, dass es auf der Erde ein Ungleichgewicht gibt. Kein Wunder, denn Maui interessiert sich eigentlich nur für sich selbst.
3: Vaiana, erzähl mir was von dir, von deinen Hoffnungen. Und deinen Träumen.
2: Ich habe schon immer davon geträumt.
3: Zeit ist um, ich muss los.
1: Im ersten Vaiana-Film lieh Dwayne Johnson Maui nur seine Stimme. In der Neuverfilmung spielt er ihn jetzt voll und ganz und sorgt für viele Lacher. Nachdem ihr Mann bei einem schweren Autounfall ums Leben gekommen ist, zieht die junge Witwe Alice in Evil Dead Burn zu ihrer Schwiegermutter. Diese ist überrascht, als Alice zur Tür hereinkommt und das nicht allein.
4: Carlos? Was ist denn los? Was ist passiert?
5: Wir haben euch gefunden.
1: Wir, das sind blutrünstige Untote, die die Lebenden zu sich holen wollen. Und das ist heftig, denn der brettharte Gruselstreifen Evil Dead Burn ist aus gutem Grund erst ab 18 Jahren freigegeben. Stefan Grundler, Radio F, Kinoredaktion.

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2: Ich bin Florian Klaus. US-Präsident Trump will künftig Geld für die USA kassieren, wenn Schiffe durch die Straße von Hormuz fahren. 20% des Frachtwerts soll es künftig kosten, aus Fairnessgründen für die Sicherung des Seewegs, so Trump. Außerdem hat Trump angekündigt, dass die USA ihre Seeblockade iranischer Häfen wieder aufnehmen werden und das US-Militär hat die dritte Nacht in Folge Angriffe auf den Iran gestartet. Flugreisen sind für deutsche Verbraucher erneut teurer geworden. Selbst bei Billigfliegern werden laut einer Studie des Deutschen Zentrums für Luft- und Raumfahrt noch einmal deutlich höhere Preise aufgerufen. Thomas Bleskin berichtet.
3: Als Gründe für die höheren Tarife nennt die Studie ein knappes Flugangebot sowie hohe Steuern und Gebühren an deutschen Flughäfen. Viele Airlines setzen ihre Maschinen deshalb lieber in anderen europäischen Ländern ein. Für deutsche Verbraucher gilt aber weiterhin, wer früh bucht, bekommt sein Ticket in der Regel günstiger.
2: Bei Volkswagen kündigen sich weiter große Einschnitte an. Rund 50.000 Stellen weltweit würden wohl wegfallen, falls die Arbeitskosten gleich bleiben. Das hat Konzernchef Blume intern angekündigt. Aktuell werde demnach geprüft, welche Anpassungen nötig und möglich seien. Es waren zuletzt schon Zahlen kursiert, wie hoch der geplante Stellenabbau ausfallen könnte. Offiziell bestätigt hatte Blume die Berichte aber bisher nie. Die Bundeswehr bleibt im oberbayerischen Fürstenfeldbruck. Die Luftwaffe soll dort künftig wieder Soldatinnen und Soldaten ausbilden, wie Verteidigungsminister Pistorius nach Angaben seines Hauses angekündigt hat. Weil mehr Rekrutinnen und Rekruten dazukommen, steigt auch der Bedarf an Ausbildungskapazitäten, heißt es. Ursprünglich sollte der Standort Ende 2030 aufgegeben werden. Als bisher einziger großer Lebensmittelhändler befürwortet Aldi Süd die geplante Zuckersteuer auf Softdrinks. In einem Positionspapier heißt es, die Abgabe solle direkt bei den Herstellern erhoben werden, damit diese ihre Rezepturen ändern. Die schwarz-rote Bundesregierung hat die Steuer im Rahmen ihres Sparpakets beschlossen, Details sind aber noch offen.
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4: Mit Tanja Scholl. Busse und Bahnen sind in Nürnberg beliebter denn je. Die VAG hat im Jahr 2025 fast 164 Millionen Fahrgäste gezählt. So viele wie noch nie. Das ist der dritte Rekord in Folge, so VAG-Vorstandssprecher Tim Dahlmann-Resing.
5: Wir haben einen Höchststand bei den Abonnements, 294.000 Abonnements. Das sind dreimal so viel wie noch 2019. Dem Deutschland-Ticket sei Dank. Und was uns ganz besonders gefreut hat, ist, erstmals haben die Nürnberger und Nürnbergerinnen mehr Fahrten mit den öffentlichen Verkehrsmitteln, also mit Bussen und Bahnen gemacht, als mit dem Auto als Fahrer.
4: Probleme bereiten der VAG weiter die Hitzeschäden bei der Straßenbahn. Am Mittwoch sind endlich wieder alle Strecken in Betrieb. Weich gewordene Fugenmasse hatte Gleise und Bahnen verklebt. Die Kosten für die aufwendige Reinigung liegen im hohen sechsstelligen Bereich.
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0: Lasst die Kirche im Dorf.
1: Die Nürnberger evangelische Regionalbischöfin ist neulich zum bayerischen Ministerpräsidenten zitiert worden. In die Staatskanzlei. Denn Elisabeth Hann von Weyern hat den bayerischen Verdienstorden bekommen. Warum?
2: Das ist ein Geheimnis, weiß nicht, wer mich vorgeschlagen hat. Ich bin ehrlich gesagt gespannt, wie um alles in der Welt. Ich bin echt gespannt, wie begründet wird, warum ich den Orden bekomme.
1: Das war noch vor der Verleihung. Inzwischen wissen wir, so heißt es nämlich in der Laudatio, sie steht in ihrem Amt für Dialogbereitschaft und den Einsatz für eine offene, solidarische Gesellschaft. Unermüdlich setzt sie sich für interreligiöse Verständigung sowie gegen Rassismus und Ausgrenzung ein. So oder so.
2: Ich freue mich sehr über den Bayerischen Verdienstorden und sehe dadurch nicht mich alleine ausgezeichnet, sondern die vielen Haupt- und Ehrenamtlichen, die sich in der Kirche engagieren, um das Evangelium zu verbreiten, Brücken zu bauen in eine Gesellschaft hinein, die immer mehr gegeneinander spielt statt miteinander. Und für alle, die sich engagieren, dass die spirituelle und mentale Infrastruktur unserer Gesellschaft erhalten bleibt.
1: Wenn sich Elisabeth Hann von Weyern also stellvertretend geehrt fühlt, dann gibt sie den Bayerischen Verdienstorden ja sozusagen weiter, oder?
2: Ich werde das weitergeben an Kirchenvorsteherinnen, Kirchenvorsteher. Die stehen da und organisieren miteinander, machen Veranstaltungen, wo Leute zusammenkommen und miteinander reden. Und diese Orte sind so rar geworden. Ich sehe dabei die Leute, die auf die Straße gehen, sich engagieren gegen Rechtsextremismus, sich stark machen für den Schutz unserer Gesellschaft. Die sind für mich preiswürdig, ordenswürdig.
1: Und ein wichtiger Beitrag, sagt die Regionalbischöfin, dass unsere Gesellschaft mental und spirituell tragfähig bleibt. Wie meint sie das?
2: Ich erlebe eine Gesellschaft, in der so viele Menschen unterwegs sind, die nach Orientierung suchen, Angst haben. Da leistet die Kirche etwas, dass es einen Anker gibt, wo ich mich vergewissern kann. Die Welt geht nicht unter. Es gibt ganz viele Gefährdungen. Aber ich kann stark und hoffnungsvoll unterwegs sein. Und das ist ein Beitrag zur Stabilität, der nicht unterschätzt werden darf. Es ist klar, wir tun das alles nicht alleine.
1: Jasmin Kluge, evangelische Redaktion.

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2: Ich bin Florian Klaus. US-Präsident Trump will künftig Geld für die USA kassieren, wenn Schiffe durch die Straße von Hormuz fahren. 20% des Frachtwerts soll es künftig kosten, aus Fairnessgründen für die Sicherung des Seewegs, so Trump. Außerdem hat Trump angekündigt, dass die USA ihre Seeblockade iranischer Häfen wieder aufnehmen werden und das US-Militär hat die dritte Nacht in Folge Angriffe auf den Iran gestartet. Flugreisen sind für deutsche Verbraucher erneut teurer geworden. Selbst bei Billigfliegern werden laut einer Studie des Deutschen Zentrums für Luft- und Raumfahrt noch einmal deutlich höhere Preise aufgerufen. Thomas Bleskin berichtet.
3: Als Gründe für die höheren Tarife nennt die Studie ein knappes Flugangebot sowie hohe Steuern und Gebühren an deutschen Flughäfen. Viele Airlines setzen ihre Maschinen deshalb lieber in anderen europäischen Ländern ein. Für deutsche Verbraucher gilt aber weiterhin, wer früh bucht, bekommt sein Ticket in der Regel günstiger.
2: Bei Volkswagen kündigen sich weiter große Einschnitte an. Rund 50.000 Stellen weltweit würden wohl wegfallen, falls die Arbeitskosten gleich bleiben. Das hat Konzernchef Blume intern angekündigt. Aktuell werde demnach geprüft, welche Anpassungen nötig und möglich seien. Es waren zuletzt schon Zahlen kursiert, wie hoch der geplante Stellenabbau ausfallen könnte. Offiziell bestätigt hatte Blume die Berichte aber bisher nie. Die Bundeswehr bleibt im oberbayerischen Fürstenfeldbruck. Die Luftwaffe soll dort künftig wieder Soldatinnen und Soldaten ausbilden, wie Verteidigungsminister Pistorius nach Angaben seines Hauses angekündigt hat. Weil mehr Rekrutinnen und Rekruten dazukommen, steigt auch der Bedarf an Ausbildungskapazitäten, heißt es. Ursprünglich sollte der Standort Ende 2030 aufgegeben werden. Als bisher einziger großer Lebensmittelhändler befürwortet Aldi Süd die geplante Zuckersteuer auf Softdrinks. In einem Positionspapier heißt es, die Abgabe solle direkt bei den Herstellern erhoben werden, damit diese ihre Rezepturen ändern. Die schwarz-rote Bundesregierung hat die Steuer im Rahmen ihres Sparpakets beschlossen, Details sind aber noch offen.
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4: Mit Tanja Scholl. Fast wie bei Kevin allein zu Haus. Ein 9-Jähriger hat am Wochenende in Nürnberg einen Einbrecher auf frischer Tat ertappt. Als der Junge gerade im Erdgeschoss seines Elternhauses war, hörte er oben ein Handy klingeln. Er ging nachsehen und überraschte im Schlafzimmer einen fremden Mann. Der hatte bereits sämtlichen Schmuck der Eltern zusammengesucht. Der Junge rannte schnell aus dem Haus, direkt zu einer Nachbarin. Die zusammen mit dem Vater, der dann dazu kam, die Polizei anrief. In dieser Zeit flüchtete der Unbekannte. Den Schmuck ließ er im Haus zurück. Der Tatverdächtige ist bisher nicht gefasst. Er soll etwa 30 Jahre alt, zwischen 1,85 Meter und 1,95 Meter groß und schlank sein. Zur Tatzeit trug er eine schwarze Mütze, eine verspiegelte Sonnenbrille und einen schwarzen Hoodie mit der weißen Aufschrift Puma. Die Nürnberger Kripo bittet Zeugen um Hinweise.
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1: Also dann wollen wir mal.
2: Ja, komm, los geht's los.
1: Dann verabschieden wir uns.
3: Und schon treten sie in auf zwei Rädern in die Pedale. Sie, das sind der Filmemacher Matthias und sein Kumpel Philipp.
1: Das, was wir vorhaben, ist ein gewagtes Unterfangen. Philipp ist nicht mehr der Jüngste und ich habe ein paar Kilo zu viel drauf.
4: Na und?
1: Wir machen das, weil uns eine 20-jährige Freundschaft verbindet und wir stehen auf sportliche Herausforderungen. Obwohl wir keine Sportskanonen sind, aber wir haben mal zusammen gefastet.
4: Das ging ganz gut.
1: Ja, ich habe einen Pfund verloren.
3: Der Grund für ihre Radtour, sie wollen die gleiche Strecke wie Matthias' verstorbener Sohn Juri fahren. Gar nicht so einfach, w� Philipp schnell bemerkt.
5: Das ist irgendwie härter, als ich gedacht habe.
1: Was ist denn so schlimm für dich? Mich zu sehen oder was anderes?
5: Ich weiß nicht,
1: wie es ist. Die gleiche Strecke fahren?
5: Natürlich, die gleiche Strecke zu fahren, an Juri zu denken, klar.
1: Jede Etappe ist für mich...
5: Deswegen sind wir doch hier, das war die Idee.
1: Es ist sehr bewegend und zugleich weißt du es. Jede Etappe erinnert mich daran, dass er tot ist.
3: Die Strecke führt von der französischen Atlantikküste quer durch Europa bis nach Istanbul ans Schwarze Meer. Unterwegs treffen die beiden natürlich jede Menge Leute und erzählen ihnen von Juri.
1: Er war Clown.
6: Ach, das war sein Beruf?
1: Ja,
6: Clown?
1: Er war Clown und Musiker. Ah. Deshalb haben wir uns auch
6: ein paar Clownsnummern zugelegt.
1: Wir haben eine Nummer mit dem Hund und dann noch eine Zaubernummer.
6: Genau.
1: Ja.
6: Es ist schon... Wir wollen das Leben zurückholen.
1: Ich habe in diesem Jahr alles Mögliche gemacht. Ich habe Dinge gemacht für... Naja, für Juri, um ihn quasi am Leben zu erhalten, weißt du?
3: Bei aller Tragik um den Anlass der Radtour bietet auf zwei Rädern auch viele erfrischende und herzerwärmende Momente. Stefan Grundler, Radio F, Kinoredaktion.

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9: Ich bin Florian Klaus. Für Bewohnerinnen und Bewohner in Pflegeheimen steigen die Kosten immer weiter. Im ersten Jahr im Heim werden im bundesweiten Schnitt 3.364 Euro pro Monat aus eigener Tasche fällig. Der Eigenanteil ist damit innerhalb eines Jahres um mehr als 250 Euro gestiegen. Dabei gibt es regional aber große Unterschiede. Am teuersten ist die Pflege in Bremen und im Saarland. Am günstigsten kommen Pflegeheimbewohner noch in Sachsen-Anhalt weg. Der Kinderschutzbund sieht Sparpläne der Bundesfamilienministerin Prien beim Unterhaltsvorschuss als Skandal. Es gebe schon ein großes Problem mit Kinderarmut im Land, sagte Geschäftsführer Grein im ZDF. Und Alleinerziehende seien die am meisten von Armut betroffene Gruppe überhaupt. Der Staat kann mit dem Vorschuss einspringen, wenn ein Elternteil keinen Unterhalt zahlt. Das soll nach Plänen Priens aber nur noch bis zum 16. Geburtstag des Kindes passieren. Fast überall in Deutschland sind während der Hitzewelle im Juni Temperaturrekorde gefallen. An fast allen Messstationen des Deutschen Wetterdienstes gab es ein neues Allzeithoch oder zumindest einen neuen Juni-Rekord. Den Experten zufolge hat Deutschland beim Tagesmittel inzwischen zu Ländern wie Frankreich und Spanien aufgeschlossen. Daraus folgen auch ähnliche Herausforderungen, etwa beim Hitzeschutz, sagen sie. In der Europäischen Union könnte eine Social-Media-Schranke für Kinder unter 13 kommen. Das hat ein Expertenrat der EU-Kommission empfohlen. Die Reaktionen darüber fallen gemischt aus. Suita Sovali mit den Details.
10: Für CSU-Chef Söder sind 13 Jahre eine gute Grundlage für die weitere Diskussion. Deutschlands Digitalbranche hält pauschale Verbote dagegen für den falschen Weg. Auch Linke und Grüne wollen lieber die Plattformen selbst stärker in die Pflicht nehmen. Und die Bundesschülerkonferenz sagt, der entscheidende Hebel liegt im Klassenzimmer.
9: Das Feuer im Müritz-Nationalpark in Mecklenburg-Vorpommern hat sich weiter ausgebreitet. Es brennt nach Behördenangaben inzwischen auf einer Fläche von rund 155.000 Quadratmetern. Und 340 Einsatzkräfte sind vor Ort. Besonders schwierig sind die Löscharbeiten, weil sich im Brandgebiet Munition befindet. Immerhin hat sich der Wind beruhigt, wodurch sich die Flammen langsamer ausbreiten.
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11: Mit Tanja Scholl. In Nürnberg steht der Sommer im Zeichen von Musik und Picknickdecken unter freiem Himmel. Ende Juli und Anfang August lädt die Stadt wieder zu den großen Open Airs in den Luitpoldhain ein. Den Start macht kommende Woche Sonntag die Staatsphilharmonie. Zwei Wochen später, am Samstag, folgt das zweite Classic Open Air mit den Nürnberger Symphonikern. Am 9. August können alle Jazzfans bei Stars im Luitpoldhain mit Lethal Dean, Thorsten Goetz und der Band Mezzo Forte feiern. Oberbürgermeister Markus König.
12: Ich glaube, wer einmal da war, weiß, was diese Veranstaltung bewegen kann. 100.000 Menschen sitzen friedlich auf der Wiese, hören Musik. Das sind Generationen, das sind Nationen, die zusammen feiern und Musikgenuss erleben. Und es kostet nichts. Und wir bringen Kultur in alle Ohren.
11: Für das leibliche Wohl ist auch gesorgt. Vor Ort gibt es jeweils Getränke und sommerliche Speisen zu kaufen.
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1: Widder 4 Sterne, ein persönlicher Erfolg schenkt Ihnen heute neue Energie.
2: Stier 5 Sterne, eine erfreuliche Entwicklung bestätigt, dass Sie auf dem richtigen Weg sind.
1: Zwillinge 3 Sterne, ein offenes Ohr bewirkt heute viel Positives.
2: Krebs 3 Sterne, bleiben Sie jetzt bei Ihrer klaren Linie.
1: Löwe 2 Sterne, vermeiden Sie heute hektische Aktionen.
2: Jungfrau 2 Sterne, achten Sie auf Ihre persönlichen Grenzen.
1: Waage 4 Sterne, ein lang gehegter Wunsch rückt in greifbare Nähe.
2: Skorpion 2 Sterne, lassen Sie sich heute nicht von Kleinigkeiten ablenken.
1: Schütze 4 Sterne, ein inspirierendes Gespräch bringt frische Ideen.
2: Steinbock 3 Sterne, heute ist ein guter Tag.
1: Wassermann 2 Sterne, behalten Sie heute den Blick für das Wesentliche.
2: Fische 4 Sterne, verlassen Sie sich jetzt ganz auf Ihre Intuition.
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1: Fahrradfahren macht Spaß, ist gesund und hält fit. Und wenn Sie auf der Suche nach zum Beispiel einem günstigen Drahtesel sind, werden Sie vielleicht am Samstag leicht fündig.
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1: Schon seit vielen Jahren organisiert die Stadt Nürnberg nämlich den Mobilitätsflohmarkt Recycle. Guten Morgen da an Umweltreferentin Britta Waldhelm.
3: Guten Morgen.
1: 3 Mobilitätstermine gab es ja heuer schon. Am Samstag ist jetzt noch einer, und zwar auf dem BRK-Parkplatz in der Sulzbacher Straße. Wer kann da was alles verkaufen und erstehen?
3: Das Motto bei uns ist: Kaufen, Handeln, Tauschen. Und verkaufen alles, was ohne Motor rollt, und das alles ohne Anmeldung und auch ohne Standgebühr. Das heißt, beim Recycle-Mobilitätsflohmarkt wechseln Räder, Roller, Inlineskate und alles, was ohne Motor rollt, den Besitzer von Privat zu Privat. Es ist wirklich alles erlaubt, was keinen Motor hat.
1: Okay, mit dem Flohmarkt verfolgen Sie aber auch ein Ziel. Worauf wollen Sie da aufmerksam machen?
3: Wir wollen zeigen als Umweltreferat auch: Secondhand spart nicht nur Geld, sondern auch Ressourcen und vermeidet einfach Abfall. Also der Kauf eines gebrauchten Rades spart Geld und ist aber auch ein Beitrag zur Nachhaltigkeit und Umweltschutz.
1: Das stimmt. Erlaubt ist alles, was ohne Motor rollt, haben Sie schon gesagt. Gibt es da auch mal Kuriositäten?
3: Wir hatten mal einen Rollstuhl, der angeboten wurde, und auch das ein oder andere Tandem wechselt mal seinen Besitzer bei den Mobiflohs. Welche Kuriositäten es dieses Jahr gibt, da empfehle ich einfach vorbeizuschauen und das anzuschauen.
1: Okay, also diesen Samstag ist der Mobilitätsflohmarkt Recycle, 7 bis 14 Uhr auf dem Parkdeck des BRK in der Sulzbacher Straße. Die Infos packt man Ihnen auch nochmal auf die Homepage radiof.de.
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1: Ich bin Florian Klaus. Für Bewohnerinnen und Bewohner in Pflegeheimen steigen die Kosten immer weiter. Im ersten Jahr im Heim werden im bundesweiten Schnitt 3.364 Euro pro Monat aus eigener Tasche fällig. Der Eigenanteil ist damit innerhalb eines Jahres um mehr als 250 Euro gestiegen. Dabei gibt es regional aber große Unterschiede. Am teuersten ist die Pflege in Bremen und im Saarland. Am günstigsten kommen Pflegeheimbewohner noch in Sachsen-Anhalt weg. Der Kinderschutzbund sieht Sparpläne der Bundesfamilienministerin Prien beim Unterhaltsvorschuss als Skandal. Es gebe schon ein großes Problem mit Kinderarmut im Land, sagte Geschäftsführer Krein im ZDF. Und Alleinerziehende seien die am meisten von Armut betroffene Gruppe überhaupt. Der Staat kann mit dem Vorschuss einspringen, wenn ein Elternteil keinen Unterhalt zahlt. Das soll nach Plänen Priens aber nur noch bis zum 16. Geburtstag des Kindes passieren. Fast überall in Deutschland sind während der Hitzewelle im Juni Temperaturrekorde gefallen. An fast allen Messstationen des Deutschen Wetterdienstes gab es ein neues Allzeithoch oder zumindest einen neuen Juni-Rekord. Den Experten zufolge hat Deutschland beim Tagesmittel inzwischen zu Ländern wie Frankreich und Spanien aufgeschlossen. Daraus folgen auch ähnliche Herausforderungen, etwa beim Hitzeschutz, sagen sie. In der Europäischen Union könnte eine Social-Media-Schranke für Kinder unter 13 kommen. Das hat ein Expertenrat der EU-Kommission empfohlen. Die Reaktionen darüber fallen gemischt aus. Suita Sovali mit den Details.
2: Für CSU-Chef Söder sind 13 Jahre eine gute Grundlage für die weitere Diskussion. Deutschlands Digitalbranche hält pauschale Verbote dagegen für den falschen Weg. Auch Linke und Grüne wollen lieber die Plattformen selbst stärker in die Pflicht nehmen. Und die Bundesschülerkonferenz sagt, der entscheidende Hebel liegt im Klassenzimmer.
1: Das Feuer im Müritz-Nationalpark in Mecklenburg-Vorpommern hat sich weiter ausgebreitet. Es brennt nach Behördenangaben inzwischen auf einer Fläche von rund 155.000 Quadratmetern. Rund 340 Einsatzkräfte sind vor Ort. Besonders schwierig sind die Löscharbeiten, weil sich im Brandgebiet Munition befindet. Immerhin hat sich der Wind beruhigt, wodurch sich die Flammen langsamer ausbreiten.
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3: Mit Tanja Scholl. Busse und Bahnen sind in Nürnberg beliebter denn je. Die VAG hat im Jahr 2025 fast 164 Millionen Fahrgäste gezählt. So viele wie noch nie. Das ist der dritte Rekord in Folge, so VAG-Vorstandssprecher Tim Dahlmann-Resing.
4: Wir haben einen Höchststand bei den Abonnements, 294.000 Abonnements. Das sind dreimal so viel wie noch 2019. Dem Deutschland-Ticket sei Dank. Und was uns ganz besonders gefreut hat, ist, erstmals haben die Nürnberger und Nürnbergerinnen mehr Fahrten mit den öffentlichen Verkehrsmitteln, also mit Bussen und Bahnen gemacht, als mit dem Auto als Fahrer.
3: Probleme bereiten der VAG weiter die Hitzeschäden bei der Straßenbahn. Am Mittwoch sind endlich wieder alle Strecken in Betrieb. Weich gewordene Fugenmasse hatte Gleise und Bahnen verklebt. Die Kosten für die aufwendige Reinigung liegen im hohen sechsstelligen Bereich.
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1: Im England vor dem Ersten Weltkrieg spielt Virginia Woolf's Night and Day. Die junge Catherine fällt gerade aus allen Wolken, weil sie von ihrem besten Freund William einen Heiratsantrag bekommen hat.
2: Nein.
3: Nein?
2: Du bist mein ältester Freund. Aber ich will dich nicht heiraten. Ich habe dich in der Badewanne gesehen, als ich 6 war.
3: Ja, genau.
2: Nein.
3: Du meinst einfach nur nein und ja. Nicht auf gar keinen Fall, oder?
2: Nein. Was bin ich? Die letzte Gurke im Glas.
3: Du bist die süßeste Gurke im Glas.
2: Ehrlich?
1: Nun, das wird also nichts. Zumal Catherine Gefühle für den smarten Jack entwickelt. Er interessiert sich nämlich für Catherines wahre Leidenschaften, Mathematik und Astronomie.
2: Was ist das größte Problem der Menschheit heute?
4: Armut, Vorurteile, drohender Krieg in Europa?
2: Wir wissen nicht, wo wir sind. Wo unser Platz im Universum ist. Wer sind wir? Wo sind wir? Sind wir das Zentrum der Welt? Oder sind wir eine Nadelspitze in einer riesigen Welt, die über unseren Verstand geht?
1: Das Problem ist, Frauen, die sich mit solchen Fragen beschäftigen, haben es damals nicht leicht. Das merkt Catherine nur allzu deutlich, als sie sich an der Universität von Cambridge bewirbt.
5: Keine Waschräume.
2: Was?
5: Waschräume, Klos, nur für Männer.
2: Sie meinen Toiletten?
5: Frauen führen hier keine eigenen Forschungen durch.
2: Ich könnte eine bauen. Ich könnte eine Toilette bauen, wenn das dem Fortschritt so im Wege steht.
5: Und ich könnte das Taj Mahal errichten. Aber leider habe ich keine Zeit dafür. Und sie verschwenden gerade unsere Zeit.
1: Der berühmte Roman ist in Virginia Woolf's Night and Day klassisch umgesetzt worden. Und unser deutscher Frauenschwarm Elias Mbarek in der Rolle des Jack hat dort seinen ersten Auftritt in einer internationalen Großproduktion. Stefan Grundler, Radio F, Kinoredaktion.

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8: Ich bin Florian Klaus. Die Wehrpflicht ist in Deutschland immer noch ausgesetzt. Trotzdem verweigern immer mehr Menschen quasi präventiv den Kriegsdienst. Im ersten Halbjahr sind mehr als 5.800 Einträge beim zuständigen Amt eingegangen, berichtet das Redaktionsnetzwerk Deutschland. Im gesamten Jahr 2025 waren es 2.000 weniger. Hintergrund dürfte die angespannte Sicherheitslage und das seit diesem Jahr geltende Gesetz über den zumindest noch freiwilligen neuen Wehrdienst sein. Bei der extremen Hitzewelle im Juni sind an fast allen Messstationen des Deutschen Wetterdienstes Rekorde registriert worden. Bei über der Hälfte der knapp 500 Geräte handelte es sich um Allzeithochs, bei anderen um die höchsten je gemessenen Monatswerte. Thomas Bleskin berichtet.
9: Gleich mehrfach wurde im Juni die 40-Grad-Marke überschritten. Am 27. erreichte das Thermometer in Möckern-Drewitz in Sachsen-Anhalt 41,8 Grad. Was die Tagesmittelwerte angeht, liegt Deutschland laut DWD mittlerweile etwa auf dem Niveau von Frankreich oder Spanien. Daher gäbe es hierzulande ab sofort sehr ähnliche Herausforderungen, insbesondere beim Hitzeschutz.
8: Die Sonne hat uns in den vergangenen Monaten so viel Strom geliefert wie noch nie. Im Mai und im Juni kam jeweils mindestens ein Drittel des deutschen Stroms aus Solarenergie. Das geht aus einer Analyse der Energiedenkfabrik Ember hervor. EU-weit kam im Juni immerhin ein Viertel des Stroms aus Solarenergie. Zum Vergleich, vor 5 Jahren war es den Angaben nach nur etwa ein Zehntel des EU-Stroms. Die US-Angriffe auf den Iran gehen weiter. Örtliche Medien melden Explosionen an der Südküste des Landes. Vorher hatte US-Präsident Trump die Attacken angekündigt. Außerdem will er, dass Schiffe, die durch die Straße von Hormuz fahren, künftig dafür bezahlen sollen. 20% des Werts der Ladung hat er gefordert. Wie das aber genau passieren soll, hat er nicht gesagt. Der Präsident der Deutschen Industrie- und Handelskammer Adrian spricht sich für flexiblere Ladenöffnungszeiten auch an Sonntagen aus. Mit einer Grundgesetzänderung sollte seiner Ansicht nach die Rechtslage geklärt werden. Den Funke-Zeitungen sagte er, das Ladenschlussgesetz sei ein Relikt der Vergangenheit. Heutzutage könne jeder rund um die Uhr im Internet einkaufen, während die Regeln für den stationären Handel sehr starr seien.
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10: Mit Tanja Scholl. Fast wie bei Kevin allein zu Hause. Ein 9-Jähriger hat am Wochenende in Nürnberg einen Einbrecher auf frischer Tat ertappt. Als der Junge gerade im Erdgeschoss seines Elternhauses war, hörte er oben ein Handy klingeln. Er ging nachsehen und überraschte im Schlafzimmer einen fremden Mann. Der hatte bereits sämtlichen Schmuck der Eltern zusammengesucht. Der Junge rannte schnell aus dem Haus, direkt zu einer Nachbarin, die zusammen mit dem Vater, der dann dazu kam, die Polizei anrief. In dieser Zeit flüchtete der Unbekannte, den Schmuck ließ er im Haus zurück. Der Tatverdächtige ist bisher nicht gefasst. Er soll etwa 30 Jahre alt, zwischen 1,85 Meter und 1,95 Meter groß und schlank sein. Zur Tatzeit trug er eine schwarze Mütze, eine verspiegelte Sonnenbrille und einen schwarzen Hoodie mit der weißen Aufschrift Puma. Die Nürnberger Kripo bittet Zeugen um Hinweise.
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